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1: Hallo und herzlich willkommen, liebe Hörerinnen und liebe Hörer. Ich begrüße euch recht herzlich hier bei Radio T zur Sendung Musikbetriebsbericht. Mein Name ist Diana Heinbucher und ich habe Redaktion und Musikredaktion für die nachfolgende Sendung.
2: Der 3. Oktober erzählt jedes Jahr die großen Geschichten. Deutsche Einheit, Wiedervereinigung, das Ende der Teilung. Und wir wollen heute auf eine der kleineren Geschichten darunter schauen. Auf Jugendliche, die Anfang der 80er noch nicht wussten, dass eine Mauer wenige Jahre später fallen würde. Die keine historische Mission hatten, die Musik hören, anders aussehen, sich verlieben, eine Band gründen und irgendwo einen Ort finden wollten, an dem sie selbst sein konnten. Und manchmal reicht das schon aus, um dann politisch zu werden. In Sonja M. Schulz' Roman Mauerpogo ist Jo 14, lebt 1982 im fiktiven Eisenwerda und steht kurz vor ihrer Jugendweihe. Dann sieht sie das Foto einer Punkerin aus London, Lederjacke, zerrissene Strumpfhose, wilde Haare. Jo färbt sich die Haare grün, gründet eine Band, verliebt sich in die Schlagzeugerin Ratte und entdeckt im Punk einen Raum, in dem plötzlich etwas möglich scheint, das ihr vorher gefehlt hat, Selbstbestimmung. Nur bleibt diese Freiheit nicht unbeobachtet. Punks wurden in der DDR von der Staatssicherheit als negativ dekadent eingeordnet und verfolgt. Öffentliche Auftritte unterlagen staatlicher Kontrolle. Unangepasstes Aussehen konnte Aufmerksamkeit von Polizei und Staatssicherheit nach sich ziehen. Gerade die frühe Punk-Generation erlebte Anfang der 80er massive Repressionen. Sonja M. Schulz hat für Mauerpogo über Jahre recherchiert, mit Zeitzeuginnen gesprochen und Stasi-Akten gelesen. Der Roman erzählt bewusst aber keine reale Biografie. Eisenwerda gibt es nicht, Jo gibt es nicht und vielleicht kann sie gerade deshalb so viel erzählen, dass es gegeben hat. Sonja, herzlich willkommen in Metal Minds Tippet Unplugged.
3: Ja, danke. Es ist schön, dass ich hier sein darf und danke für dieses schöne Intro.
2: Sag mal, Sonja, wie war das eigentlich? Wie kam das dazu, dass du gesagt hast, ja, ich schreibe dieses Buch, das ist eine Geschichte, die erzählt werden muss?
3: Ja, mich hat die Geschichte angesprungen, förmlich wie der Punk, in einem Moment, wo ich nach einer tollen, energiegeladenen Heldin suchte. Weil ich vorher einen Roman geschrieben hatte mit einem männlichen Helden und das war auch sehr spannend, aber ich habe mich tief in so toxische Männerwelten hineingegraben mit viel Alkohol und schnellen Autos und Waffen und hast du nicht gesehen. Und danach wollte ich unbedingt eine tolle Frau als Hauptfigur haben. Mehr wusste ich da noch gar nicht. Und in dem Moment habe ich dann eine Freundin getroffen, die Sigrid, die ist Sängerin und die kennt viele tolle Menschen und die kannte die Kim aus Karl-Marx-Stadt und meinte zu mir, du musst mal unbedingt Kim kennenlernen. Die hat so eine spannende Lebensgeschichte. Und das habe ich dann getan. Wir haben uns verabredet. Wir haben uns gut verstanden. Und Kim hat mir ihre eben, wie ich fand, sehr spannende Lebensgeschichte erzählt. Und das war eben die Story einer Punkerin aus dem Osten. Und mit allen Aspekten, die das dann mit sich bringen konnte. Also Kim war dann eben auch sehr schnell den Repressalien des Staates ausgesetzt. Sie galt als Anführerin und Aufrührerin in Karl-Marx-Stadt. Also die Stasi meinte, sie sei da der Inspirator dieser Vereinigung und deswegen müsste sie beseitigt werden, also aus dem Land raus. Und ja, so begann dann ihre Verfolgungsgeschichte. Und mich hat daran einmal das Persönliche von Kims Story fasziniert, aber dann ging es eben auch weiter auf zu gucken, ja, was haben noch andere Menschen erlebt, was steckte dahinter und dieses ganze Thema Jugendopposition in der DDR, Widerstand von Jugendlichen, die ja erst gar nicht politisch sein wollten unter Umständen, eben wie du gesagt hast, einfach nur Musik hören wollten oder cool aussehen wollten oder irgendwie anders sein wollten, selbstbestimmt leben wollten und die dann in diese Rolle der Staatsfeinde gedrängt worden sind. Das hat mich sehr interessiert und dann habe ich recherchiert und dann ist es größer geworden. Deswegen ist es jetzt halt nicht mehr die Story von Kim oder von einer einzelnen realen Person, sondern von vielen Erzählungen, die da eingeflossen sind, in diese fiktive Figur.
2: Lass uns mal so ein bisschen in das Buch gucken und so ein bisschen dahinter schauen. Das geht ja so los, dass sozusagen die Jo ein Foto entdeckt und dann sagt, also sie ist so fasziniert von diesem Foto, was sie da entdeckt. Das ist ja so der Ausgangspunkt. Und auf dem Foto sieht die Jo eine Frau, eine Punkerin aus London. Was sieht Jo in dieser Frau?
3: Ja, das ist so dieser Anzündemoment, den viele Leute schildern, entweder tatsächlich über ein Bild oder bei Musik, die sie zufällig gehört haben oder irgendwas, was der Auslöser war. Und für Jo ist das, da geht eine andere Welt auf. Da ist ein ganz anderes Outfit, aber auch eine ganz andere Chuzpe hinter. Da sieht sie eine Energie, die sie in sich auch fühlt und die einen Ausdruck sucht. Und deswegen springt sie das so an und deswegen möchte sie auch was Ähnliches in sich entwickeln. Und ja, das läuft hier übers Visuelle. Bei vielen war es aber auch so, der Song im Radio, auf BBC oder heimlich mitgeschnitten oder irgendwo anders gehört oder das erste Album von den Ramones oder andere, die vielleicht vorher schon so rumgelaufen sind. Aber es gab immer einen Auslösermoment.
2: Mhm. Und du sagst es gerade, ne? Also dieser Auslösemoment, das ist ja erstmal überhaupt nichts Politisches gewesen, so wie wir das auch gerade schon hatten. Und wie wichtig war dir denn sozusagen diesen Unterschied auch herauszustellen, dass sozusagen der persönliche Ausdruck auch erstmal nichts Politisches sein muss?
3: Ja, das erschien mir ganz wichtig. Also im Nachhinein kann man sich das ja so zurechtdenken. Alle sind ganz politisch und wissen, was sie tun und sind gegen den Staat. In real ist es ja nicht unbedingt so gewesen. Und man ist Teenager und man möchte einfach man selbst sein oder werden. Und das war auch bei eigentlich allen so, mit denen ich gesprochen habe, dass die unter Umständen eine sehr glückliche Kindheit hatten in der DDR. Als Kind rennst du nicht rum und bist politisch, ja? Oder ja, dir fällt dann nicht auf, dass irgendwas am Staat möglicherweise nicht stimmt, außer dich stoßen Erwachsene schon früh auf etwas. Insofern auch Kim hatte eine sehr schöne Kindheit und das fand ich total wichtig, dass man nicht im Nachhinein versucht, da irgendwas reinzuerzählen, was so nicht gewesen ist. Also es gab die sehr schönen Seiten und dann gab es möglicherweise andere Seiten, die man erst später so nach und nach entdeckt hat. Und natürlich, wenn man dann abweichend sozusagen rumgelaufen ist, dann hat man das möglicherweise ziemlich massiv und bald entdeckt. Und falls man aber nicht so rumgelaufen ist, ja, ist es vielleicht nie passiert oder später oder anders.
2: Ich laufe anders herum, macht man ja auch sozusagen eine Andersartigkeit sichtbar. Mhm. Genau. Also dadurch, dass ja dann Jo ihr Aussehen verändert, wird sie ja auch sichtbar. Also sie sticht ja plötzlich aus einer sehr homogenen Masse heraus. Und was macht denn eigentlich sozusagen so ein Staat mit oder beziehungsweise vielleicht so, was du auch aus deinen Interviews oder aus deiner Recherche mitbekommen hast, was macht das denn mit den Jugendlichen, wenn sozusagen der Staat plötzlich Abweichungen nicht als Jugendkultur liest, sondern darauf mit Repression zum Beispiel reagiert?
3: Ich glaube, da gibt es verschiedene Ebenen. Also viele haben erzählt, dass es natürlich auch extrem cool war, die Blicke auf sich zu ziehen. Und das ist vielleicht auch ein wichtiger Antrieb. Ich gehe auf die Straße und die Leute gucken aus dem Fenster, Köpfe drehen sich um. Ich mache mich sichtbar und das funktioniert, glaube ich, ziemlich gut in dem Moment, wo ich mich auch selber gut fühle. Also wenn ich irgendwie gerade stabil bin, wenn ich so gut in mir selbst unterwegs bin, dann gibt mir das unter Umständen auch Kraft und eine Power. So, hier bin ich, ja, ich gehe in die Welt. So, das bin ich. Und das konnte aber dann auch kippen, wenn man sich eben gerade nicht so toll gefühlt hat, weil man irgendwie vulnerabel war. Und dann hast du die Blicke der Leute und dann kannst du nicht zum Bäcker gehen, ohne dass vielleicht irgendein komischer Kommentar kommt. Und das fühlt sich dann schon anders an. Und je nachdem, also das sind dann nur die Blicke der Leute, je nachdem, wie sich das dann noch zuspitzt mit, oh, jetzt werde ich ständig von der Polizei angehalten. Ah, jetzt muss ich jede Woche aufs Revier. Oh, jetzt bin ich hier eine Stufe höher gerutscht im Feindbild und bin mit der Stasi konfrontiert. So nahm der Druck natürlich immer weiter zu.
2: Und das ist ja, was du gerade so beschreibst, das ist ja was eher Unangenehmes. Aber was kann denn der Punk Jo geben, das ihre normale Umgebung ihr nicht geben kann?
3: Ja, ich glaube, das ist einmal immer die Kraft, wenn man zu sich steht. Also wenn man einen Ausdruck gefunden hat für sich, was auch immer das dann ist. Also es kann ja ein Style sein oder ich drücke mich aus in einer Kunstform oder ich mache einfach genau das im Leben, was ich gerne machen möchte. Dann gibt mir das eine Kraft. Und dann findet Joe und haben ja auch damals viele sofort Gleichgesinnte gefunden. Also man hat dann so ein Grüppchen, was stark nach innen sein kann, eben weil es von außen komisch angeschaut wird. Und das gibt natürlich auch einen enormen Schwung. Und man kreiert einfach so seine eigene Umwelt, genauso wie man sie haben möchte, innerhalb einer größeren Gesellschaft, die man langweilig findet oder die grau ist oder die konform aussieht oder wo ich bestimmten Normen nachrennen muss oder mein Leben schon vorgeschrieben ist und da breche ich dann aus. Und das ist natürlich eine wahnsinnige Energie und dann auch Befriedigung und ich kann kreativ sein.
2: Was vielleicht an anderer Stelle nicht möglich gewesen wäre.
3: Genau, ja.
2: Aber Punk ist ja, hat ja so eine ganz hohe DIY-Kultur. Und im Osten bekam das ja nochmal eine andere Bedeutung. Also Kleidung wurde improvisiert, Dinge zweckentfremdet, Instrumente mussten organisiert werden, teilweise auch selbst gebaut. Du hast erzählt, dass dich gerade diese Kreativität am Ostpunk fasziniert hat. Wenn du so zurückdenkst, was ist in dir besonders hängen geblieben in deiner Recherche?
3: Also die verschiedensten Materialien, aus denen dann ganz was anderes gemacht wurde, irgendwie aus Backblechen Blitze rausstanzen und die dann tragen oder Badges selber machen oder aus Knetmasse etwas brennen und dann daraus Ohrringe bauen und die dann zu verkaufen in der Unterführung für 5 Mark das Stück und dann damit voll den Reibach zu machen. Natürlich sich seine Lederjacke nicht einfach irgendwo schick kaufen zu können, sondern da selber die Sicherheitsnadeln durchzustecken oder Löcher reinzureißen, sich seinen eigenen Style zu kreieren. Und das machen alle so. Es ist ja viel zu leicht, wenn man sich das irgendwo kaufen kann, dann ist es ja gar kein Punk. Und das ist wunderschön, auch eigene Slogans zu verarbeiten und sich einfach richtig schön in ein Kunstwerk zu verwandeln.
2: Ja, und genau das ist das ja. Also es ist ja so auch diese Selbstermächtigung einfach, ne? Sozusagen, es gibt es nicht, aber ich will das. Und ja, nee, also ich finde das total schön. Also mich fasziniert das auch tatsächlich. Also gerade auch diese materielle Seite beim Punk. Also nicht nur Haltung und Musik, sondern diese ganz praktische Frage, wo bekomme ich denn eigentlich was her? Ne? Also sei es die Lederjacke, sei es die Nieten, sei es ein Instrument.
3: Oder ich färbe mir die Haare mit Zeug, was mir über den Weg läuft. Irgendwann haben ja Leute entdeckt, dass man sich mit diesem Fußpilzmittel die Haare färben kann. Ach, dann war das gerne mal ausverkauft. Ja, ja.
2: Spannend. Hast du noch mehr Tipps?
3: Gibt es das überhaupt noch, das Zeug? Ich glaube, Kim hat auch wirklich auf Buschfarben zurückgegriffen. Also so einfache Varianten, wo es dann aber nie regnen durfte. Ne? Und ja, vielerlei mehr. Aber jetzt nicht so wie heute, wo ja gerne Leute inzwischen bunte Haarfarben tragen. Die kann man dann nicht so einfach herstellen.
2: Hat es eigentlich, also was hat es eigentlich mit dir gemacht, diese Recherche? Also du bist da ja so sehr tief auch in viele persönliche Geschichten eingetaucht. Wenn sozusagen so diese staatliche Überwachung oder einfach auch nur dieser Blick auf die Geschichte plötzlich nichts Abstraktes mehr ist.
3: Ja, ich glaube, vielerlei hat das mit mir gemacht. Also einmal habe ich so einen großen Respekt vor Menschen, die solche Geschichten erlebt haben und möglicherweise wirklich Gewalt ausgesetzt worden sind, gewesen sind, was in meinem Leben jetzt nie der Fall war. Also wenn Menschen wirklich verprügelt worden sind oder in den Knast gesteckt worden sind oder ihr Land verlassen mussten oder seelisch einfach zerrüttet worden sind, möglicherweise sogar später daran zerbrochen sind und es sind auf jeden Fall Spuren zurückgeblieben. Diese Geschichten zu hören, berührt natürlich enorm und dann fühlt es sich irgendwie nochmal verantwortungsvoller an, darüber zu schreiben, wenn man das nicht erlebt hat. Also das finde ich immer so eine Gratwanderung, gerade wenn es um Gewalterfahrungen geht. Also welcher Art auch immer oder Diktaturerfahrung. Und da habe ich dann versucht, immer ordentlich Rücksprache zu halten mit den Menschen, die mir diese Geschichten erzählt haben, wenn ich dann einen Text fertig hatte oder ansatzweise fertig oder herzeigbar, dass die das lesen, dass ich denen das vorlese, dass sie mir sagen, so ist okay, so hat sich das angefühlt oder ja, so kann man das schreiben oder nee, das geht auf keinen Fall. Und diese Geschichten eben fand ich sehr berührend. Und jetzt, wenn man nochmal in die Energie des Punk geht, also so dieses positive, ich drücke mich aus, ich zeige mich, dann habe ich den Eindruck, ich habe so ein bisschen mir eine Jugend herbeigeschrieben, die ich gern gehabt hätte. Ja, also weil ich wäre natürlich auch gerne Punk gewesen und cool rumgelaufen und hätte eine Gruppe gehabt und wäre auch gerne auf der Bühne gestanden und hätte gesungen oder was weiß ich, ne, sowas. Und das konnte ich da voll ausleben, ohne dass meine Jugend so gewesen ist.
2: Hättest du dir da so rückblickend gewünscht, dass du die Option, also dass du auch so ein Bild entdeckt hättest und die Möglichkeit gehabt hättest, dich da auszuleben als Jugendliche?
3: Ja, ich habe es ja natürlich irgendwie anders gemacht. Weißt du, ich bin so groß geworden, da war es dann nicht so spannend, aber irgendwie konnte ich mir das Spannende auch selber nicht so kreieren oder ich bin dann eher ins Schreiben gegangen, also eher so in die stille Arbeit. Also jetzt nicht nur, ich hatte auch diesen coolen Ledermantel, den Joe im Buch trägt, das war meiner, den gibt's auch noch. Den hatte mir mal die Mutter einer Schulfreundin geschenkt, weil offensichtlich ich eine Lederphase hatte und das Menschen aufgefallen ist und dann habe ich so lauter Ledersachen geschenkt bekommen. Mein Geschichtslehrer hat mir eine Hose geschenkt, diese Mutter diesen Ledermantel und da war schon so ein bisschen spektakulär und damit bin ich dann auch rumgerannt. Aber ich bin nicht angemacht worden oder ich war nicht ausgestoßen oder bin da sehr dran vorbeigeschrammt. Und insofern fand ich es dann rückblickend, meine Jugend nicht so aufregend, wie sie hätte sein können. Auch was jetzt betrifft, Joe hat ja dann schon mit 14, 15 Jahren offensichtlich eine ganz selbstbewusste Sexualität. Also wer von uns hat denn das gehabt? Ich nicht. Das hätte ich natürlich auch gerne gehabt. Die ist ja dann ganz selbstverständlich, verliebt sie sich auch noch in eine Frau und lebt es aus. Und das ist gar nicht so groß das Thema. Da wird sie auch nicht wirklich für angefeindet. Und das ist natürlich eine schöne Utopie für mich, rückwirkend.
2: Absolut. Und weil du es jetzt auch gerade so ansprichst, also zum einen haben wir ja eine weibliche Hauptfigur, die auch dann noch sozusagen sehr offen ihre Sexualität lebt, die sich in ein anderes Mädchen verliebt. Und trotzdem, wenn wir so zurückblicken, ist ja so die Geschichte des Punks in der DDR irgendwie so männlich geprägt. War das auch eine ganz bewusste Entscheidung zu sagen, hier, ich zeige euch mal, wie das aus einer weiblichen Perspektive aussieht?
3: Ja, auf jeden Fall. Also auch das utopisch. Einmal wollte ich ja eh unbedingt eine Heldin, eine weibliche Heldin. Und na klar, war der Punk männlich geprägt, also wie vermutlich viele und die meisten Jugendkulturen oder Kulturen generell. Dann gab es aber ja auch tatsächlich tolle Frauen im Punk, also sowohl im Osten als auch im Westen. Wenn man jetzt nur mal denkt an Namenlos und Jana Schlosser und Mita Schamal, also gleich zwei Frauen in einer Band und dann noch die Berühmtheit, also Berühmtheit in Anführungszeichen, aber wenn man vom Ostpunk spricht, ja schon die Berühmtheit dieser Band, war mir wichtig, das auch zu zeigen. Und ja, ich wollte hier eigentlich überhaupt nicht von einem Typen erzählen. Ich wollte, dass im Zentrum zwei Frauen stehen und dann aber auch noch eine gute Freundschaft, weil der beste Freund von Joe ist ja Frankie, der auch so ein bisschen anders ist. Und Ja, das war mir wichtiger, als hier eine Männergeschichte aufzuschreiben, die statistisch natürlich realistischer gewesen wäre, wenn man auf Punkbands guckt.
1: Da hättest du wahrscheinlich auch mehr in deiner Recherche gefunden, oder?
3: Ich muss sagen, ich habe hauptsächlich mit Frauen gesprochen. Stimmt, ja, jetzt fällt es mir auf. Ja, irgendwie ist das so zustande gekommen. Also mir haben dann Freundinnen, immer andere Freundinnen weiterempfohlen und so bin ich meist bei denen gelandet. Und die Männer waren dann ein bisschen so im Background und haben noch was beigesteuert. Die Männer waren eher meine Gesprächspartner, wenn es ums Thema NVA ging, so Militär und so, weil da hatte ich auch zwei, die mir sehr spannende Sachen erzählen konnten aus ihrer Biografie. Aber ja, das waren die Männer. Und dann hatte ich aber auch noch eine Deutschlehrerin, die während der ganzen DDR-Zeit wirklich unterrichtet hat. Die war auch toll. Frau Hinze hat mir tiefe Einblicke gegeben und ein paar Frauen, die in der Textilindustrie gearbeitet haben, weil es gibt eine Szene in der Strumpffabrik. Viele Frauen. Ja, jetzt wo du es sagst.
1: Aber das ist schön. Also finde ich schön.
3: Ja, ich auch.
1: Genau. Es ist ja so, dass wenn wir über, also wir haben vorhin so über diese Repressionen gesprochen, ne? Und im Leben von Jugendlichen konnte ja die staatliche Kontrolle sehr viel früher anfangen. Also ne, meistens, wenn wir so über diese Repressionen sprechen, geht es um Observation, inoffizielle Mitarbeiter, Verhöre, Gefängnisse. Aber im Leben von so Jugendlichen fängt ja eigentlich diese staatliche Kontrolle schon viel früher an. Schule, Ausbildung, berufliche Perspektiven. Wie wichtig war dir zu zeigen, dass Repression nicht erst bei so einer spektakulären Verhaftung beginnt?
3: Ja, auch sehr wichtig. Die Frage ist, ob oder wie man das dann schon als Repression empfunden hat. Weil wenn man auch als Kind in eine Gesellschaft hineinwächst, dann ist das ja die normale Umgebung. Also dann ist halt Fahnenappell und ich trage halt an bestimmten Tagen mein Hemd oder mein Halstuch und folge bestimmten Ritualen. Das kann man dann eventuell öde finden, aber nicht unbedingt als Repression. Also je nachdem, wie man so drauf war und in welchem Maße das dann durchgeführt worden ist, auch wie streng Lehrer waren, wurde man mit einem Schlüsselbund beworfen? Gab es da schon so kleine Formen von Gewalt oder ist man da irgendwie so gut durchgerutscht durch die Schule? Aber eigentlich wollte ich gern auch diesen, ich sag mal, ganz normalo DDR-Alltag der Rituale zeigen. Also so beginnt auch das Buch. Es beginnt mit einem Fahnenappell. So, und dann steht man da halt rum und lässt das über sich ergehen, weil das war Teil des Alltags. Und jetzt noch nicht so schlimm, aber da steckt dann natürlich viel dahinter.
1: Genau, ich glaube, jetzt habe ich es nicht mehr ganz im Kopf. Sie weicht ja, glaube ich, auch ab bei diesem Fahnenappell. Passiert doch irgendwas, oder? War das nicht so?
3: Ja, da wird sie noch ausgezeichnet. Da hat sie sich nämlich vorbildlich mit Frankie bewährt, weil die beiden eine Wandzeitung gemacht haben für die Kinder in Nicaragua und Joe hat ein Gedicht geschrieben, weil sie ja gerne Texte schreibt. Genau, also es ist ja auch häufig die Geschichte, ich bin dann erstmal ganz okay im System und ich bin da auch gerne kleine Pionierin unter Umständen. Also Joe hat ja noch eine kleine Schwester, Zwetschge, die ist 8 und die ist ganz happy mit ihren Aufgaben und Rollen und mit ihrem Halstuch. Und wie sieht da, hat da keinerlei Probleme mit und vertritt es auch. Und für sie ist das die geordnete Welt. So, das kriegt dann später Risse. Bei Joe kriegt es die Risse halt schon vorher, weil die älter ist.
1: Ja, also, ne, also das ist ja vielleicht auch so diese Blüte der Pubertät, des Jugendlichseins, wo das dann so in einen aufkeimt. Man merkt, dass du sehr viel für Mauerpogo recherchiert hast. Und ich finde es aber trotzdem schön, dass man sozusagen, also Joe erklärt uns ja nicht, wie die DDR ist, sondern sie lebt einfach da drin. Und der Ton, der ist so rotzig, schnell, manchmal komisch, manchmal auch brutal. Du hast mal erzählt, dass du Jargons, Jugendsprache, Worterfindungen und Sätze magst, die Power und Rhythmus haben. Und wie hast du das bei Mauerpogo gemacht, bei Joe?
2: sozusagen einer Figur, einer historischen Figur, eine Sprache geben, die nach 1982 klingt und trotzdem nicht altbacken.
3: Ja, harte Arbeit, große Qual, viel ausprobieren, ganz, ganz viele Einflüsse verarbeiten. Ich schreibe immer mit, wenn mir Leute was erzählen oder was weiß ich, wenn ich mit Kim dann, wir sind auch nach Chemnitz gefahren, in Chemnitz spaziert bin und dann hat sie so die ganzen alten Orte wieder gesehen. Oh, da war der Pressluftschuppen und hier war dieses und jenes. Sie wurde auch auf der Straße erkannt, by the way. Also sie hat tatsächlich Spuren hinterlassen dort. Dann hat sie so Ausdrücke von sich gegeben, die ich nicht kannte. Und sowas schreibe ich dann immer mit, auch Sprüche. Und dann lese ich immer ganz viel zu den Themen, zu denen ich gerade arbeite. Und natürlich habe ich ganz viel Literatur über die DDR, ist klar, aber auch aus der DDR gelesen, auch von Oppositionellen, aber auch für andere Texte. Und in den 80ern hat man ja generell anders gesprochen oder hatte so gewisse Sprüche in Ost und in West. Und das ist eingeflossen, dann war mir so ein Sprachrhythmus auch total wichtig, weil ich finde, der Text muss schocken, wenn man ihn laut liest. So, es passt natürlich auch zum Thema Punk und wenn man Teenie ist sowieso noch, dass das irgendwie eine Power haben muss und knackig sein muss. Und das ist dann alles groß verrührt. Ich habe allerdings sehr gekämpft mit mir und mit meinem Text, bis ich diese Sprache so gefunden habe, dass ich das Gefühl hatte, okay, jetzt habe ich den Sound irgendwie zu Griffen gekriegt und jetzt weiß ich, ob sich was richtig anhört in diesem Sound oder falsch oder konstruiert. Das war ein langer Weg.
2: Ja, also das kann ich mir gut vorstellen, als du das jetzt gerade gesagt hast, dass du da lange rumprobiert hast. Sozusagen, ich schreibe keine Romane, sondern ich schreibe manchmal Artikel für metal.de. Und da sitze ich aber manchmal auch ganz lange und denke mir so, nee, also das passt zwar so alles, aber der Ton ist einfach falsch. Und dann formulierst du da wirklich rum, dass es dann auch fließt, ne? Also dass das einfach zu lesen ist. Ich denke dann auch immer darüber nach, sozusagen, dass die Worte müssen ja auch, die müssen wohlig klingen im Ohr. Ne? Also sozusagen, dass das schön zu lesen ist. Ja, also es ist Wahnsinn, was man sich dafür Gedanken machen kann.
3: Ja, und damit kann man sein Leben verbringen. Es ist ja auch wunderschön. Genau, und dann aber auch sowas wie Original-Jugendsprache aus der Zeit und ist die tauglich oder nicht. Dann habe ich wirklich viele Leute gefragt, hat man denn schon cool gesagt? Hat man geil gesagt? Was war das Wort, was häufig genutzt wurde? Das war dann unter Umständen Urst. Urst wollte ich aber nicht, weil ich finde, es klingt fürchterlich. Dann habe ich Urst einfach aus dem Buch verbannt, obwohl es vielleicht am realistischsten gewesen wäre. Also solche absurden kleinen Entscheidungen, ja.
2: Okay, cool. Und dann ist aber mit der Sprache ja auch etwas passiert, das bei einem Roman eher selten vorkommt. Die Sprache ist tatsächlich Musik geworden. Zu Mauerpogo gibt es inzwischen einen eigenen Punk-Song, Eisenwerder Burning. Das ist spektakulär. Also es ist nicht einfach nur irgendein Soundtrack, der nachträglich erstellt wurde, sondern der Text stammt ja auch direkt aus dem Buch. Erzähl mal. Wie ist es überhaupt dazu gekommen?
3: Ja, das war schrill. Also Joe komponiert ja Texte in dem Buch und in dem Buch hat sie dann einen Auftritt mit dieser Band und der ist schon an sich großartig. Und dann ist dieses Buch ja Gott sei Dank auch erschienen, nämlich bei Aufbau. Und der Besitzer sozusagen des Aufbau-Verlags, also auch alter DDR-Verlag oder mit DDR-Vergangenheit, der Besitzer, Herr Koch, der jetzt über 80 ist, hat in sich den Punk entdeckt und fand den Stoff so großartig und hatte dann so eine Schnapsidee, wobei ich nicht glaube, dass er Schnaps getrunken hatte, aber er fand, oh, wir werden einen dieser Songs produzieren. Und ich dachte noch, ja, ja, so morgen sagt er das sicher nicht mehr. Aber dann hat er innerhalb einer Woche da einen Musiker von überzeugen können, oder ich glaube, die Überzeugung ging schneller, aber innerhalb einer Woche gab es dann so einen sehr schnellen Song. Und dann gab es noch die coole Post-Punk-Sängerin Safi und die war gerade in Town und im Studio und hatte Lust, es über Nacht einzusingen, also wirklich über Nacht. Und schwuppdiwupp gab es diesen sehr schnellen, rotzigen Song zum Buch. Also hätte kein Mensch mitgerechnet, aber auch nicht das Schlechteste.
2: Also ich finde das spektakulär. Und da geht ja, ich habe mir den angehört und habe so gedacht, 39 Sekunden, das ist bestimmt nicht der ganze Song. Und dann habe ich so gedacht, doch, Punk-Songs, also es gibt so viele Punk-Songs, die so unglaublich kurz sind, weil die so viel, ja, die haben, ne? Also
3: total. Ja. Einer meiner Lieblingssongs hat immer nur den Text 1, 2, 3, 4. 1, 2, 3, 4. Ja, passt.
2: Sehr cool. Also ich finde das halt auch wirklich schön. Also das ist sozusagen dir, also konzeptionell schön, ne? Also die Jo, die entdeckt sich selbst über Punk. Du schreibst ihre Geschichte als Literatur und anschließend wandert sozusagen ihre Sprache zurück in Punk. Findest du sozusagen Eisenwerder Burning, also dieser Song, ist so ein Stück weit die Übersetzung oder die Quintessenz des Romans? Oder ist es vielleicht auch schon so ein Stück eigenständige Welt geworden?
3: Ja, das ist so ein Nebenzweig, würde ich mal sagen. Der ist da so rausgesprossen, zack, unerwartet und ja, blüht da so vor sich hin. Was mich auch gerade sehr begeistert ist, dass es im Januar tatsächlich ein Theaterstück geben wird in Berlin. Ich weiß nicht, ob das noch irgendwo hinwandert dann, aber Mauerpogo auf der Bühne. Und das begeistert mich jetzt schon sehr, obwohl ich natürlich nicht weiß, wie es wird. Ich hoffe, es wird gut. In einer Kirche. In einer Kirche, die als Eventraum auch bespielt wird im Osten Berlins. Und im Osten hatten ja die Kirchen eh die Funktion unter anderem, dass sie Jugendgruppen einen Raum geboten haben, unter anderem auch den Punks. Also in Kirchen fanden ja tatsächlich Punkkonzerte statt. Insofern finde ich, das ist ein total schöner Zirkelschluss und da bin ich sehr gespannt drauf.
2: Das, genau, also ich habe jetzt auch gerade gedacht, sozusagen auch diese Verbindung mit der Kirche, ne? Also weil einfach Kirchen in der DDR, also ich habe manchmal das Gefühl, die waren ganz anders als heute.
3: Ja, schade, die sollten eigentlich immer so sein.
2: Ja. Nee, aber das ist total cool. Also, ne, was das, also man könnte ja schon fast sagen, dieses Buch entwickelt ein Eigenleben.
3: Ja, das ist mir sehr recht.
2: Ja.
3: Ja, also ist, kann ich mir das auch nochmal von außen angucken und muss nicht jahrelang weiter dran arbeiten, sondern jetzt sprießt da noch so ein bisschen was weiter. Das ist wunderschön.
2: Wir hatten das ja gerade, ne, schon über dieses, die Kirchen in der DDR, die waren was anderes als die, jetzt ich sag mal, die Kirchen im Westen. Und Punk kommt natürlich auch nicht aus der DDR. Also die Bilder, die Sounds, die Codes, die kamen nicht aus der DDR, die kamen aus London, New York, West-Berlin. Aber die Bedingungen hier in der DDR, ich sag schon hier in der DDR damals.
3: Ja, sag ruhig.
2: Waren ja wirklich ganz andere. Also gibt es für dich so einen spezifischen Sound oder eine spezifische Haltung, wo du sagst, das ist Ostpunk?
3: Ja, also einmal die meist wirklich deutschen Texte und die sehr offensichtlichen Texte, also die politischen Texte, Texte, die die Menschen auch was gekostet haben, im Sinne von, dass es Konsequenzen haben konnte, sowas zu singen oder damit in die Öffentlichkeit zu gehen, auch wenn die Öffentlichkeit möglicherweise ein versteckter Kellerraum war oder ein Kirchenraum oder ein Konzert auf dem Gelände der Kirche oder privat, dass die wirklich den Mund aufgemacht haben in einem System, wo das nicht viele gemacht haben. So, das ist einfach der große Unterschied. Natürlich konnte man auch im Westen hier und da verprügelt werden oder Repressionen erfahren durch die Polizei, wenn man Punk war oder im öffentlichen Raum meinetwegen bespuckt werden oder dass einem hinterher ruft jemand ab ins Gas oder was eben auch Joe und ihren Freunden passiert. Ne? Aber man konnte nicht eingesperrt werden. Ein Songtext konnte nicht für ein ganzes Leben solche harten Folgen haben. Und dieses, auch die Gewalt von außen, die da drin steckt, und die Haltung, das trotzdem zu machen, das macht für mich den Ostpunk aus.
2: Das, also tatsächlich für mich auch, also für mich ist tatsächlich Punk auch immer irgendwie was Politisches, also ist was Gesellschaftskritisches, es ist was Politisches. Und manchmal unterhalte ich mich mit Punkbands, die dann sagen, Punk muss nicht immer politisch sein. Es gibt auch total unpolitischen Punk. Was?
3: Klar.
2: Ja, ne? Also gibt's, aber in meiner Welt ist der fast nicht vorhanden. Wahrscheinlich einfach, weil man anders geprägt ist. Genau.
3: Wobei dann ja immer noch das Aussehen durchaus politisch sein kann. Also auch wenn ich auf die Bühne gehe und übers Saufen singe, also um jetzt mal was ganz offensichtlich mit Punk Verbundenes zu nehmen, dann sehe ich ja immer noch so aus, wie ich aussehe. Und das kann dann von anderen auch als Angriff verstanden werden. Also möglicherweise ist dann auch das Singen übers Saufen ein bisschen politisch.
2: Ja. Und am Ende wissen wir ja einfach nicht, sozusagen, was die Menschen umgetrieben hat, als sie diesen Song geschrieben haben. Also das eine ist ja das, was man innerlich fühlt, und das andere ist natürlich das, was man nach außen wirklich auch zugibt.

0: Und an wieder anderen Stellen widersetzt man sich. Also wie wir das vorhin auch hatten, ne? Also die Joe wird am Anfang ausgezeichnet, weil sie eine ganz tolle Wandzeitung gemacht hat, zum Beispiel, ne? Wie wichtig war dir das denn, aus Joe keine Widerstandsheldin zu machen in dem Sinne?
1: Ja, das hätte ich sehr unrealistisch gefunden, hätte ich auch langweilig gefunden und der Geschichte nicht gerecht. Also wie du ja sagst, das Leben ist eine verworrene Sache, immer. Und man entscheidet sich manchmal so und manchmal so und manchmal findet man eine Haltung und behält die auch bei, warum auch immer, oder versucht die zumindest beizubehalten. Manchmal wird man gebrochen, manchmal wird man reingelegt. Es sind so viele Aspekte, auch dieses untergründige Misstrauen, was die Stasi natürlich erfolgreich gesät hat in diesen Jugendgruppen, schwingt da viel mit. Also wer hat denn dann mit wem möglicherweise tatsächlich gesprochen oder Informationen geliefert? Ist jemand IM? Was heißt das überhaupt? Was bedeutet das dann? Also auch dieses IM sein oder hineingezogen werden in diese Zusammenhänge von Verrat, jetzt nicht komplett nur zu verteufeln, weil ja auch Jugendliche erpresst worden sind. Was heißt das dann, wenn jemand mit der Stasi spricht? In welchem Moment, in welchem Zustand? Und ja, also es sollte all die Bögen nehmen, die das Leben auch so haben kann, ohne jetzt schwarz-weiß zu zeichnen. Es sollte eigentlich idealerweise überhaupt nicht schwarz-weiß zeichnen.
0: Ja, absolut. Und dadurch, wir haben jetzt gerade schon ganz viel über so schwere Sachen gesprochen, ne? Aber wir dürfen ja nicht vergessen, dass in diesem Buch Punk auch eins macht, nämlich ganz viel Spaß. Ne? Also es gibt Musik, es gibt Krach, Freundschaft, Pogo, Verliebtsein, es gibt schlechte Ideen und wilde jugendliche Überzeugungen, würde ich sagen, ne? Also, dass man auch
1: Genau.
0: herausfinden will, wie funktioniert denn dieses Leben? Wie wichtig war dir das, diese Lebenslust auch zu transportieren? Also nicht nur sozusagen diese politische Ebene, sondern diese Freude neben dem ganzen, ja, neben dieser ganzen Konformität, neben diesem ganzen Druck, der irgendwo erwartet wird.
1: Ja, total wichtig. Also das war eben auch einer der Auslöser, diese Energie auch des Teenie-Seins und dieses Coming of Age und die Energie des Ich finde mich und ich verlieb mich zum ersten Mal ernsthaft und wie geil sich das anfühlen kann, auf einer Bühne zu stehen und das erste Mal zu singen und die eigene Stimme zu hören, die dann andere Leute bewegt. Man ist dann ja nicht nur geflutet von Hormonen in diesem Alter die ganze Zeit, sondern auch von so vielen, was man zum ersten Mal macht. Und ich wollte unbedingt diese Energie des ersten Mals einfangen und ja, der so, die auf so ein Podest stellen, das ist das falsche Wort, die so richtig schön rauslassen und feiern. Ich glaube, feiern ist ein ganz guter Begriff. Also es sollte sehr viel gefeiert werden, sollte auch die Jugend gefeiert werden und der Mut, den man da hat. Und ja, das große Ganze.
0: Gibt es eigentlich für dich im Buch eine Lieblingsszene? Das ist eine so ganz schwierige Frage, weil das ganze Buch ist ja von dir. Also du hättest es ja jetzt nicht so veröffentlicht, wenn du nicht überzeugt davon gewesen wärst.
1: Ja, aber die Lektorinnen, die haben mir ganz schön zu schaffen gemacht. Insofern sage ich jetzt mal was Böses, was kein Mensch weiß. Bei mir, es gibt so eine Szene, wo alle reisen zu einem großen Konzert nach Uetzow. Uetzow gibt es auch nicht, aber Uetzow liegt an der Ostsee und da soll eben eins dieser Punk-Festivals stattfinden, wo aus dem ganzen Land dann Leute hinkommen, was ja auch eine unglaubliche Energie verbreitet, wenn wirklich von überall aus der DDR junge Leute irgendwo hinfahren, weil sie gehört haben, da soll was stattfinden. So, und dann schlafen die nachts im Wald und man weiß ja, unten am Strand, also der Weg durch den Wald führt so am Strand lang, soll man sich nachts nicht aufhalten. Ne? Da ist das Militär, Meernähe ist gefährlich und so. Und dann geht die Sonne auf und dann schlagen sie sich am Strand durch zur Stadt Uetzow. Und dann ist da aber die Polizei. Und diese Szene, die war am Anfang noch viel, viel abgedrehter.

0: und sehr anarchisch und hatte auch irgendwie was märchenhaft Magisches. Und das war den Lektorinnen immer zu durchgeknallt. Und da musste ich die irgendwie dreimal umschreiben. Ich mag sie auch jetzt noch, wie sie ist. Aber meine Lieblingsszene wäre Nummer eins gewesen, die ich dann habe streichen müssen, wo sich all diese Punks begeben, sich so in die schön kindlich anarchische Energie. Wir sind jetzt die Bäume. Und es kann jetzt niemand außer mir nachvollziehen. Vielleicht hätte ich das nicht erzählen sollen. Aber wir schleichen jetzt wie die Bäume, so wie der Wald an diesen Fopo-Männern vorbei. Und die sind tatsächlich so aus dem Konzept gebracht, weil dieses Anarchische und vor allem auch das Spielerische, damit kann ja eine Diktatur oder ein autoritäres System oder autoritäre Charaktere generell ganz schlecht umgehen. Also die wissen überhaupt nicht, was passiert und greifen dann auch nicht ein, während diese Punkbäume an ihnen vorbei schleichen. Und das, die Energie davon mag ich eigentlich noch sehr. Die Szene gibt es, wenn man mich persönlich anschreibt, geheim, am Ladentisch. Das ist was sehr Schönes. Also finde ich toll. Ich hatte vor ein paar Wochen mit Teufel von Tanzwut gesprochen und wir sind auch so ein bisschen auf dieses Thema DDR gekommen und wie man sich da eigentlich durchgeschlagen hat. Das kam mir jetzt gerade in den Sinn. Teufel ist damals noch immer mit so einer Nannenkappe auch rumgelaufen und er hat halt auch gesagt, also ich habe einfach so viel Schwachsinn erzählt, dass die damit auch einfach nichts anfangen konnten.
1: Ja, genau, ganz schöne Strategie. Oder Kim hat erzählt, dann saßen die vor irgendeinem Club auf der Straße und jemand hat Handstand gemacht und dann wurde der fotografiert, ich weiß nicht, von der Stasi oder von der Polizei, einfach weil er Handstand macht, weil das schon so aus der Rolle fiel. Das muss ja gefährlich sein, den muss man fotografieren und in die Akten tun. Und es ist ja lauter so Quatsch passiert. Es war alles bedrohlich.
0: Quatsch, ja. Aber das ist krass, ne? Also sozusagen wie, und da haben wir das wieder sozusagen, wie aus einfach unpolitische Handlungen politisiert werden.
1: Genau. Ja, und Humor, es unterläuft ja jedes autoritäre System. Humor können die gar nicht.
0: Dann können wir ja versuchen, alle demnächst ein bisschen mehr Humor zu haben.
1: Ist nie verkehrt. Auch falls es ganz schlimm kommt, hilft es auch in der Situation, irgendwie besser durchzukommen.
0: Gestern, also wir haben heute den 4. Oktober, unsere Episode erscheint am 4. Oktober und gestern wurde wieder die deutsche Einheit gefeiert. Wenn wir darüber sprechen, sehen wir häufig von Staatsverträgen, Montagsdemonstrationen, Grenzöffnungen und schließlich 1990. Jo lebt 1982, sie weiß nichts von 1989. Sie weiß nicht, dass die Mauer 7 Jahre später fällt. Und ich finde, genau das macht sozusagen auch diesen Blick von dem Buch sehr wertvoll. Was meinst du, welche Geschichten verschwinden, wenn wir ständig immer nur über 1989, 1990 sprechen?
1: Ja, verschwinden die wirklich? Also ich finde diese Umbruchszeit, die ist natürlich noch mal komplett anders. Und wie du sagst, also schon kurz vorher hat ja noch niemand was davon geahnt, nicht wirklich. Also dieser Bruch, der dann entstanden ist, war extrem. Wie sich das anfühlt, in diesem Land aber zu sein und wenn man sich dann drin eingesperrt fühlte und dann zu denken, das geht jetzt noch ewig so weiter oder komme ich hier jemals raus? Also dieses Bleierne, das hat mich jetzt interessiert und der Ausbruch dann trotzdem oder der Ausbruchsversuch daraus. Ich weiß aber nicht, ob diese Geschichten wirklich verschwinden. Also ich habe das Gefühl, es wird ja schon von allen Seiten erzählt und weitererzählt und was auch super ist, also dass jetzt irgendwie gibt es gerade so eine Renaissance oder jetzt ist die Zeit, wo es wieder alles hochkommt, dass diese DDR-Geschichten erzählt werden. Und ich finde, je mehr, desto besser und aus mehr Perspektiven, desto besser.
0: Ja, unbedingt. Also, und es kommt vielleicht wirklich auch darauf an, wo man gerade steht, ne? Ob man das Gefühl hat, dass die verschwinden, die vielleicht leise sind oder ja, wenn du das so sagst, ne, dass die gerade so eine Renaissance erleben. Also ja, also es gab ja, ne, es gab vor ein paar Jahren auch diese DDR-Punk-Ausstellung. Jetzt gibt es, glaube ich, irgendwo so eine Metal in der DDR-Ausstellung. Also ich glaube tatsächlich, dass das gerade auch wieder ein Thema ist. Ja, stimmt.
1: Aber vielleicht läuft das so mehrschienig. Also Metal und Punk, das sind dann ja die Subkulturen oder generell auch die Oppositionsbewegung, was ja vermutlich auch gerade stimmt, dass diese DDR-Nostalgie so überhand nimmt, also auch politisch. Jetzt haben wir die AfD, wir haben das BSW und die tun ja so, als wäre das alles ganz rosig gewesen. Und in deren Sinne werden ja schon wieder die Geschichten zum Schweigen gebracht oder die hat es am besten nicht gegeben, die von einer Repression erzählen und von einem Unterdrücktsein. Und das ist dann wieder eine ganz andere DDR-Erzählung. Also irgendwie früher war alles gut. Wir wollen zurück, zurück.
0: Ja, das ist dann halt so eine nostalgische Verklärung, ne?
1: Genau. Mit aber harten politischen Machtstreben für die Gegenwart.
0: Ja, absolut. Und daher ist es ja umso so wichtiger, dieses Narrativ zu öffnen und dort einfach auch diese Vielschichtigkeit zu zeigen von dem, was die DDR denn eigentlich war.
1: Genau, ja. Und ich glaube, das läuft einfach parallel. Und da muss man immer gucken, welche Geschichten werden denn gerade größer oder bestimmen den Markt oder bestimmen so einen öffentlichen Diskurs oder gibt es überhaupt einen Diskurs?
0: Genau, ne? Und so, und das Wichtige ist ja, also was ja eigentlich so Journalismus dann machen sollte, diese Diskurse auch führen, einordnen, ne? Und ja.
1: Ja, da versuchen ja alle gerade das, naja, also da verzweifeln ja gerade alle dran mit dieser Erklärung, wie denn die Gegenwart zu bestimmen sei und was das mit der Geschichte zu tun hat.
0: Ja, das stimmt. Also das geht ja schon mehrere Jahre.
1: Das geht auch weiter.
0: Ja. Heute können wir uns natürlich die Haare grün färben und eine Band gründen, drei Akkorde spielen, einen Song aufnehmen und ihn theoretisch noch am selben Abend auch ins Netz stellen. Und heute verlangt dafür niemand eine staatliche Einstufung. Und gleichzeitig ist diese Punk-Ästhetik, ne, also diese Mode, Ware, also das ist ja alles zur Popkultur geworden irgendwie. Punk heute kann mit Punk von 1982 längst nicht mehr verglichen werden, zumal meiner Ansicht nach Punk in Ost und Punk in West was ganz Unterschiedliches war. Das System hat sich verändert, aber was meinst du? Wo siehst du heute noch das Herz von Punk schlagen?
1: Also das Herz von Punk, wie ich ihn verstehe, und den kann man ja auf ganz vielfältige Weise verstehen, das schlägt da, wo man einfach macht, was man will, weil man das möchte und wo man sich darauf Rücksicht zu nehmen, dass vielleicht gerade dieses oder jenes im Mainstream angesagt ist oder ich mir die Nase operieren soll oder ich diesen oder jenen Trend folgen soll. Wenn ich es nicht fühle, wenn ich eigentlich fühle, ey, ihr könnt mich mal, ich möchte aber gerne so rumlaufen. Ich möchte gerne, das ist meine Meinung, das ist meine Haltung. Ich gehe so durchs Leben, wie ich es fühle.
0: Ja. Wenn wir jetzt an den Anfang des Buchs schauen, Jo findet, oder beziehungsweise, ja, Jo findet in der Musik etwas, findet im Punk etwas, das ihr vorher gefehlt hat. Eine Sprache, Menschen und plötzlich auch die Vorstellung davon, wer sie sein könnte. Gab es in deinem Leben einen Song, eine Band oder ein Buch oder irgendein Stück Kunst, bei dem du dieses Gefühl hattest, ja, da draußen wartet die große Welt auf mich oder auch meine Welt ist noch da?
1: Ich glaube, das habe ich immer mal wieder. Das erneuert sich so. Natürlich als Kind und als Teenie empfindet man die Sachen ohnehin noch heftiger oder da geht dann gleich so eine ganze große Perspektive auf. So, da will ich reintauchen, da könnte was sein. Aber wenn ich ein richtig tolles Buch lese, dann bläst mich das auch heute noch weg. Also ich habe jetzt kein Beispiel. Es gab irgendwie nichts, glaube ich, nachdem ich mein Leben drastisch geändert habe. Aber ich sehe das immer mal wieder in Kunst. Ja, und da bin ich auch ganz froh darüber, dass mich das immer mal wieder anweht.
0: sonst wäre es ja öd.
1: Ja. Liebe Sonja, wir sind am Ende angekommen. Vielen lieben Dank für deine Zeit. Und vielleicht beginnt ja Subkultur genau dort. Nicht erst bei einer politischen Theorie, nicht bei einer perfekten Platte oder einem historischen Etikett. Manchmal beginnt sie damit, dass jemand ein Bild sieht und plötzlich merkt, man könnte auch anders leben oder man nimmt sich eine Inspiration davon mit. Für Joe führte dieser Gedanke in Eisenwerda des Jahres 1982 sehr schnell an die Grenzen dessen, was der Staat duldet. Genau darin erzählt Mauerpogo auch eine Geschichte über Freiheit, wie klein sie anfangen kann und wie groß die Reaktion wird, wenn Menschen anfangen, sie tatsächlich zu benutzen. Und am Ende ist aus Joes Welt sogar ein echter Song geworden. Eisenwerder Burning trägt die Sprache wieder dorthin zurück, wo diese Geschichte einmal angefangen hat, in laute Gitarren, Schlagzeug, eine Stimme, die Platz beansprucht. Und wir haben natürlich auch gehört, dass Mauerpogo Anfang nächsten Jahres, Anfang 2027 in Berlin auf die Bühne kommt, also nochmal eine weitere Ebene geöffnet wird. Sonja M. Schulz hat für den Roman jahrelang zu Punk- und Jugendopposition in der DDR recherchiert. Mauerpogo erschien 2025 und wurde 2026 mit dem Anna-Segers-Preis ausgezeichnet. Ich denke, wir haben hier wirklich ein ausgezeichnetes Werk vor uns liegen. Liebe Sonja, ich danke dir ganz sehr, dass du dieses Buch geschrieben hast und dass du dir heute die Zeit genommen hast, mit mir darüber zu sprechen.
0: Danke, Diana. Danke alle fürs Zuhören und danke, Punk.
1: Ja, danke, Punk, genau. Wir haben noch ein paar Minuten Zeit, also bleiben wir noch kurz im Ostpunk, in jener Szene, aus der Sonja M. Schulz für Mauerpogo geschöpft hat. Fenster von Namenlos, einer Band, die auch die weibliche Geschichte des Ostpunks sichtbar gemacht hat. Und mit Underground und Anarchie von Schleimkeim wird es dann noch einmal roh und direkt. Und zum Schluss kehren wir nach Eisenwerder zurück. Eisenwerder Burning entstand aus einem Songtext aus Mauerpogo und damit wird aus Jos fiktiver Punkband für 39 Sekunden tatsächlich Musik. Und damit verabschiede ich mich. Mein Name war, ist und wird es immer sein, Diana Hainbucher. Ich habe euch durch die Sendung Musikbetriebsbericht geführt, hier auf Radio T und ich hatte Redaktion und Musikredaktion. In diesem Sinne, danke, Punk und ja, immer eine Handvoll Musik auf den Ohren. Macht's gut!

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Herzlich willkommen zu einer neuen Ausgabe der Singer-Songwriter-Sendung hier auf Radio T, sagt der Thorsten. Am Mikrofon wie immer und verantwortlich für die folgende Stunde.

Heute mit einem schon wieder mal neu ausgewählten Unterleger. Der passt zum Inhalt der Sendung, denn ich hatte euch in der letzten Sendung schon versprochen, dass es in dieser heutigen Ausgabe, der ersten im Oktober, um ein paar Neuvorstellungen gehen wird. Und eine davon kommt gegen Ende der Sendung. Und ein Vorgeschmack auf den Künstler habt ihr jetzt gehört. Wenngleich er ja nicht wirklich zu hören war, sondern nur etwas klang. Aber dazu dann später mehr. Wir starten mit einem Künstler, den ich in der letzten Sendung vorgestellt hatte und dessen Album mir so gut gefällt, dass ich gesagt habe, dass ich werde in der nächsten Sendung nochmal was spielen von ihm. Und sein Name ist Andrew Kolberg, mit C und LL geschrieben, stammt aus Schweden und bringt uns Love Ain't Free Number 2.

Du Kohlberg, und das klingt weder so direkt nach Tucson, Arizona, noch nach Schweden, wo er eigentlich herstammt, noch nach Köln, wo er seit einigen Jahren lebt. Das klingt irgendwie nach Weltmusik im spannendsten Sinne. Und er macht in den letzten 20 Jahren so diverseste Sachen, unter anderem ja auch Film- und Fernseh-Soundtracks und Musik, und hat dieser Tage just sozusagen bei Paper Cup Records in Köln sind die ansässig, kleines, feines Label. Ein Album veröffentlicht, was mich in dem Song zum Beispiel auch an den Assistenten erinnert, der in den letzten Jahren schöne Sachen gemacht hat. Und in anderen Songs klingt es wieder ganz anders, unbedingt mal da durchhören. Und damit es euch leichter fällt, vielleicht noch einen zweiten Titel, und der hat dann wieder eine deutsche Phrase mit eingebaut und nennt sich einfach nur Mensch. Manchmal klingt es unverkrampft und leichtfüßig, manchmal auch hypnotisch, dennoch täuscht das manchmal. Lasst euch überraschen, zweite Single von, oder zweiter Titel von Andrew Kohlberg hier in Segelohr, der Titel Mensch.

Bei ihm könnte ich mir tatsächlich auch vorstellen, dass er so in Theaterprojekten mit eingebunden war und da wunderbar fantastische Melodien für das Geschehen in und um die Bühne hervorbringt. Andrew Kohlberg. Weiter geht's mit einer Künstlertruppe, wo es hauptsächlich um Geschwister geht, die aus der Schweiz stammen. Dann haben wir es Plexi Dahu oder Dehu. Und die machen auch fantastische Musik, haben ein wunderbares Album, glaube ich, letztes Jahr herausgebracht, was sich dann nennt Everything. Nein, dieses Jahr, Anfang dieses Jahres war es tatsächlich. Und ich habe euch schon mindestens zweimal was davon vorgestellt. Anfang des Jahres waren sie schon mal für Konzerte unterwegs und es gibt tatsächlich jetzt nochmal einen Herbstaufschlag, dass wir die KünstlerInnen erleben könnt. Die beiden Schwestern, Bruder ist auch noch dabei gewesen, glaube ich, aus der Schweiz, Plexi Dehu, und ihre wunderbare Musik. Einmal am 9.10. in Dresden in der Tante Ju und noch ein bisschen hin am 7.11. in Jena. Das sei euch empfohlen und dazu der Titel Superpower und das passt so ein bisschen auch vielleicht fürs Radio T, denn man sollte vielleicht mal hier auch erwähnen, heute ist der 2.10. Vor 22 Jahren und einem Tag ging Radio T mit täglichem Sendebetrieb auf Sendung und quasi im Jahr 2004 im Oktober war es. Seitdem mussten wir einige Sachen durchhalten, haben ein paar Umzüge geschafft und hoffen auf wundervolle nächste 22 Jahre mit neuen Frequenzen, die wir jetzt in den letzten Jahren schon bespielen mit DAB Plus und fantastischen neuen Menschen, die das Radio bevölkern und die Sendefrequenzen ausfüllen. Superpower, Plexi Dehu.

9.10. Tante Ju Dresden, 7.11. Jena. Am 9.10. ist dann auch noch die Möglichkeit, so ihr nicht nach Dresden fahrt, in den Kaffeesatz zum wunderbaren Mekele. Aus der Gegend von Nürnberg stammt er oder lebt er, zu gehen. Oder am 9.10. auch nach Leipzig ins UT Könnewitz zu fahren, zu Alicia, die da die beiden Damen, die da ein wunderbares Arrangement gefunden haben mit Almost Twins als Double Show. Auch sehr besonders, das Ganze. Alles am 9.10. Ihr müsst entscheiden. Weiter geht's mit Sleepwalker Station.

Das war der Sleepwalker Station mit seiner Band. Auch ein schönes Album, was schon ein paar Jährchen jetzt draußen ist. Lorca, sehr verschiedene Styles und musikalische Einflüsse, die er da drin verarbeitet hat. Er war ja auch schon zum Interview bei Segelohr. Könntet ihr nachschauen und nachhören auf hirtis.at/Segelohr. Wenn wir bei den Links sind, zu den Konzerttipps komme ich ein bisschen später in der Sendung, denn außer dem 9.10. ist ja noch mehr in den nächsten zwei Wochen los. Das, wie gesagt, ein bisschen später. Die Titellisten, wie immer, könntet ihr finden unter segelohr.blogger.de. Dort lohnt sich manchmal auch das Stöbern. Wenn ich es schaffe, sind auch die Links zu den Musikern, Musikerinnen mit direkt in der Playlist zu finden. Und oftmals führen die zu Bandcamp. Und bei Bandcamp gibt es alle 2-3 Monate so ungefähr zurückzuführen auf die Corona-Jahre immer noch die Möglichkeit, so alle 2-3 Monate an einem Freitag, meistens ist es dann der erste Freitag, den sogenannten Bandcamp Friday zu nutzen. Und diesen Tag deswegen zum Stöbern und Einkaufen der Songs bei den MusikerInnen zu nehmen. Denn an diesem Freitag, sprich von heute Abend bis morgen, denn das zählt, glaube ich, pazifische Zeit, gehen alle Einnahmen, die einfließen, wenn ihr irgendein Album dort digital oder analog erwerbt, zu 100% an die Künstler, Künstlerinnen und Bandcamp selber verzichtet auf die eigenen Gebühren. Soweit dazu. Einige der heute gespielten Titel sind da durchaus auch zu finden und noch viele Millionen andere mehr. Unter anderem haben manche Künstler, Künstlerinnen ihren ganzen Backkatalog, auch bevor sie zu einem großen Label gekommen sind, auch dort veröffentlicht. Und da findet man manchmal sogar Sachen, die es im Handel so gar nicht zu erwerben gibt, weil das quasi vor den offiziellen Label-Releases war. Wir kommen zu einem Künstler, der hat auch vieles dort stehen, wenngleich er bei einem bekannten Indie-Musik-Label, kann man fast sagen, schon seit vielen Jahren zu Hause ist. Er ist bei Domino Music und da gibt es auch in Deutschland Vertreter dafür. Und die Rede ist von Will Oldham alias Boney Prince Billy beziehungsweise Boney Billy, wie auch immer. Die verschiedenen Spielarten, die er in den 30 Jahren seines musikalischen Schaffens durchprobiert hat. In den letzten Jahren tatsächlich hauptsächlich als Boney und dann in Gänsefüßchen Prince und dann Billy unterwegs und hier und da auch mal in Deutschland zu erleben, meistens dann wirklich auch mit Band. Es gibt etwas sehr Besonderes von ihm und das hatte ich in der letzten Sendung schon angekündigt und das kam vor 2 Wochen ungefähr heraus, ist ein Live-Album. Das gibt es nicht so oft von ihm und bringt für mich nochmal eine andere Art, die Musik zu genießen. Denn in seinem großen Repertoire findet sich ja alles Mögliche an Songs und Musik und auch an Kollaborationen. Und dieses Album ist sehr zeitlich nah an dem vorletzten Album herausgekommen. Das Album kam, glaube ich, Januar 25 raus und im Februar 25 beeinflusst, so wie sie schreiben, auch von den schrecklichen Feuern rings um Los Angeles, haben sie ein Live-Konzert mitgeschnitten und das war tatsächlich dann ein besonderes Ereignis für uns jetzt in der Nachbetrachtung, denn Live-Konzerte sind immer besonders. Wenn man das schafft, dann so auf Platte zu bannen, wie es hier passiert ist, finde ich es besonders großartig. Die Abmischung ist für mich wunderbar stimmig und gelungen. Und einige der Songs bringen noch eine ganz andere
Schärfe und Intensität mit, ganzes Stück eindringlicher manchmal und dramatischer als auf den abgemischten Studioalben. Also es lohnt sich unbedingt, auch wenn man schon ein, zwei Sachen von Bonnie Prince Billy hat, sich mal diese Live-Fassung anzuschauen, auch wie gesagt zu finden auf seinem Bandcamp-Portal, und die nennt sich schlicht und einfach Live in the City of Ghosts, und daraus habe ich drei Titel herausgesucht, weil die doch sehr verschieden sind und auch von verschiedenen Alben und insofern das Ganze vielleicht ganz gut darstellen. Der erste ist Sometimes It's Hard to Breathe, und das kommt in dieser Fassung, finde ich, noch besser als in der Albumversion. Bonnie Prince Billy.

gar nichts zu tun hat, was auch wieder eine ganz andere Spielart ist. Er hat sich Verse und Texte eines Niederländers hervorgenommen, Jules de Korte. Und der, weiß, habe jetzt gar nicht nachgesucht, ob er noch lebt, ob das sozusagen schon lange zurückliegt, dass die Verse verfasst wurden. Auf jeden Fall hat er das Ganze sehr dekonstruiert und völlig neu interpretiert und hat eine ganz eigene Musik und Sprache dazu gefunden. Und das nennt sich der Outsider, der Außenseiter, die Musik von Jules Korte. Das kommt Ende Oktober von ihm heraus, ist aber wirklich nochmal ganz anders. Insofern, ja, schaut mal bei Bonnie Prince Billy vorbei. London, May. Ach so, live in absehbarer Zeit nicht in Deutschland zu erleben. Es gibt im November ein Konzert in Holland, aber ansonsten in den Staaten und UK aktuell nur.

Karen Ann. Eine Französin mit israelischen Wurzeln, deren Titel hier mir ganz zufällig in einem Platten-An- und Verkauf in Bourges, der künftigen Kulturhauptstadt 2028, in die Hände fiel und den ich noch nicht kannte, war eine sozusagen Bonus-CD zu einem Album von 2016, was ich da eigentlich nannte You're Gonna Get Love. Genau. Und hier geht's gleich weiter mit der zweiten großen Neuvorstellung eines deutschen Künstlers, die ich heute bringen möchte. Davor aber gern noch die restlichen Konzerthinweise, ehe es danach dann ein bisschen zu knapp wird. Am 3.10., sprich schon morgen, im Club Krone gibt es Alyosha Kontra. Das ist eher ein jüngerer Singer-Songwriter, den ihr da erleben könnt. Am 5.10. gibt es in der Zwickmühle in Dresden eins der wenigen Ryan Walsh-Konzerte in der Region, der ja sonst recht viel auch hier unterwegs war und aktuell auf seiner Tour, aber hier nur wenige Konzerte hat. Das, was am nächsten dran ist, ist tatsächlich der 5.10. in der Dresdner Zwickmühle. Der hat auch ein neues Album, Loving and Letting Go. Das ist dieser Tage passend natürlich zur Tour herausgekommen. Ich habe es noch nicht gehört, insofern kann ich euch noch gar nicht sagen, was so alles darauf enthalten ist. Auch er ist aber bei Bandcamp zu finden. Ryan Walsh. Am 7.10. auch nochmal in Dresden im Sozietätstheater, was eine schöne Konzertbühne bietet. Olle Schia, die Damenduett, was so verschiedene kulturelle Wurzeln hat und wunderbarsten Lautgesang machen. Müsstet ihr unbedingt mal reinhören und erleben. Und das ist live auch nochmal ganz was anderes, als das nur auf Konserve zu hören. Angekündigt hatte ich zu Olle Schia ja schon das Double-Konzert am 9.10. in Leipzig. Solo als einzelne Formation, dann sozusagen am 7.10. in Dresden. Das war der 7., den 9. hatte ich euch gesagt und am 10.10. gibt es dann im Chemnitzer Club Krone schon wieder ein Konzert mit Weltwärts und am 12.10., das ist natürlich ein Montag, den Inspire Music Monday im Chemnitzer Inspire auf dem Brühl mit James Harries, einem Briten aus Manchester, glaube ich, stammt er, der auch ein neues Album gleich mit im Gepäck hat. Love and Desire nennt sich das. Und James Harries also am 12.10. live in Chemnitz zu erleben. Das soweit für die nächste Zeit. Und dann könnt ihr ja die nächste Sendung Sägeohr schon am 16.10. hören und dann auch wieder mit ein paar neuen Konzerthinweisen und der neuesten Single von Jante, die Band, die mittlerweile in Leipzig zu Hause ist, aber hier ja aus der Region stammt. Und mal schauen, ob wir noch schaffen, vor der Sendung oder dann irgendwie im Nachklang ein Interview zusammen zu machen. Denn mit Erschrecken musste ich feststellen, dass das letzte schon über 6 Jahre her ist. Obwohl ja bei Jante in dieser Zeit durchaus einiges passiert ist. Auch passiert ist bei Philipp Bradatsch etwas, der ist auch seit ein paar Jahren musikalisch aktiv und hat vor, glaube ich, 3 Jahren kam ein Album heraus, was ich ziemlich gut fand oder wirklich gut fand. Das neue Album, was jetzt kommt, finde ich auch gut, ist aber für mich ein bisschen anders stilartig gefasst. Er arbeitet jetzt ein bisschen reduzierter, die Melodien sind ein bisschen schlichter in Form von der Instrumentierung gewählt, also nicht mehr ganz so opulent und vielschichtig und umso
Besser kann man sich vielleicht dann auf die schräg bis suffisant bis ironisch, sarkastischen, spannenden Texte konzentrieren. Hat vielleicht durchaus seinen Grund, genau das zu tun, so ein bisschen auf Instrumentierung zu verzichten und dafür die Geschichten besser leben und lebend hören zu lassen. Und teilweise erinnert mich Philipp auch so in dem aktuellen Album jetzt so als eine Mischung aus Tom Lever, Bernd Begemann, so mit einem Hauch von Wolfgang Müller. Solltet ihr ihn noch nicht kennen, unbedingt jetzt genau zuhören. Der Titel des ersten Songs holt mich schon ziemlich gut ab, denn der Titel heißt einfach: Umsonst holt einen der Teufel Philipp Bradatsch.

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Philipp Bradatsch und das Album dazu nennt sich Ich bin eine Bewegung. Und dazu gibt es noch spannende andere Songs zu hören. Absolutely Nothing zum Beispiel gefällt mir auch ziemlich gut. Passt heute nicht mehr in die Sendung, denn die ist just in wenigen Minuten zu Ende. Nachhören könnt ihr die Sendung am 11.10., das ist ein Sonntag um 12 Uhr, beziehungsweise morgen früh um 9 Uhr. Und die nächste Sendung Segelohr, wie schon gesagt, gibt es dann am 16.10. mit wieder noch neuen Sachen, Hinweisen und dann dem passenden Bob Dylan-Titel des Monats Oktober. 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Da erfährt man ganz viel und hat dann nochmal mehr Ideen, was man so Spannendes im freien Radio tun kann. Ich bin eine Bewegung, der Titelsong von Philipp Bradatsch, bringt euch aus der Sendung in das Nachtprogramm von Radio T. Tschüss, tschüss, Redaktion, Musikredaktion Thorsten Rudolf. Bis bald. Bye, bye.

In Spanien hat die Zwangsräumung einer 87-jährigen Frau aus ihrer Wohnung in Madrid, in der sie 71 Jahre gelebt hatte, eine riesige Protestwelle ausgelöst, die schließlich dazu geführt hat, dass Maria Carmen Abascal wieder in ihre Wohnung zurückkehren konnte. Auch die Regierung von Pedro Sánchez will reagieren. Per Dekret sollen Wohnungsräumungen bis 2030 ausgesetzt werden, wenn sozial Benachteiligte betroffen sind und für sie kein alternativer Wohnraum zur Verfügung steht. Auslaufende Mietverträge sollen pauschal bis zum 31. Dezember 2028 verlängert werden und großen Immobilienfonds soll bis 2028 verboten werden, in Spanien Wohnungen zu kaufen. Ihr hört ein Interview mit dem Spanien-Korrespondent der Freien Radios, mit dem Journalist Ralf Streeck. Das Interview führte Fabian von Radio Dreieckland.

0: Ausgehend an diese Frage Zwangsräumung, Mieten, das war eigentlich seit vielen Jahren klar, wer die Lage in Spanien nicht mit rosaroten Augen anguckt, weil da irgendwie eine Linksregierung selbsternannt an der Macht ist, sondern sich die realen Ergebnisse dieser Regierung anschaut, dann war klar, dass die soziale Frage dieser Regierung früher oder später um die Ohren fliegt, weil ganz besonders, wie auch im Fall vor 15 Jahren die Empörtenbewegung, es vor allen Dingen junge Leute sind, die ganz schwere Bedingungen haben. Also eine Zahl, Spanien führt immer noch abgeschlagen mit 23% bei der Jugendarbeitslosigkeit in der EU den Spitzenrang an. Das sagt eigentlich alles. Und dazu kommt eben die große Mietenfrage, die jetzt nicht nur Jugendliche betrifft oder junge Leute betrifft, sondern alle betrifft, die sich extrem zugespitzt hat, dass es praktisch für viele Menschen unmöglich ist, nach explodierenden Mieten etwas zu mieten, weil es zu wenig Angebot gibt. Das hat zum Beispiel auch mit dem Übertourismus zu tun, der ja einer der Wachstumsmotoren ist, die Regierung da auch weiter anschiebt. Und das macht es für viele die Lage einfach unmöglich. Und da kommt halt dazu, dass in 8 Jahren, in denen eine selbsternannte Linksregierung regiert, an der Mietenfrage praktisch nichts passiert ist. Und es brauchte so einen Kristallisationspunkt. Und das war halt diese unglaubliche Empörung über einen Fall wie Mari Carmen, dass eine 87-jährige behinderte Frau, die regelmäßig über 71 Jahre wohnte die in ihrer Wohnung, ihre Miete bezahlt hat und da jetzt rausgeräumt wurde aus ihrer Wohnung, weil ein Geierfonds, wie die hier genannt werden, diese Wohnung 2018 für relativ wenig Geld, nämlich 200.000, 250.000 ungefähr, gekauft hat und jetzt Kasse machen wollte und die Wohnung, weil die nicht nur die Mietpreise, sondern auch die Wohnungspreise in Spanien wieder explodiert sind, wollten die Wohnung für ungefähr 800.000 verkaufen. Und da war halt die Mari Carmen im Weg. Und das war die Bilder, ich meine, das hat ja immer viel auch so mit Empörung und mit Bildern zu tun, dass diese alte Frau, dass die Menschen, die versucht haben, diese Räumung zu verhindern, weggeprügelt wurden von der Polizei dieser sogenannten besonders progressiven Regierung, dass die Frau auf der Bahre aus dem Haus geholt wurde, weil eben ganz klar war, dass in 8 Jahren da nichts passiert ist. Und das ist ja, das ist den meisten Leuten ja auch nicht bewusst, dass in Spanien mit Artikel 47 in der Verfassung ein Recht auf würdigen Wohnraum Verfassungsrang hat. Und trotz alledem, und das führt auch immer wieder zu Suizidfällen, wie gerade vor 2 Tagen in Hospitalet in Katalonien, dass Leute aus ihrer Wohnung geworfen waren und sich dann umbringen, weil sie keine andere Möglichkeit haben. Und das ist ein 50-jähriger Verfassungsbruch. Und daran hat auch eine linke Regierung nichts geändert. Und das deswegen glaube ich, dass ich jetzt mittlerweile nach den Großdemonstrationen am vergangenen Wochenende auch die Protestcamps wieder auf etliche Städte ausgeweitet haben. Das muss jetzt halt wieder mit einer neuen, vielleicht ist natürlich nicht diese empörten Bewegung wie vor 15 Jahren, sondern die Anlässe sind anders, aber die Vorgänge sind sehr gleich.
1: Heißt, es gibt jetzt in einigen Städten Protestcamps?
0: Ja, es gibt jetzt in Malaga, in Sevilla, in Santiago de Compostela, in Bilbao, in Cádiz. Wahrscheinlich vergesse ich einige, weil man verliert dann ein bisschen schnell den Überblick. Also es ist eine breite Bewegung. In 40 Städten fanden schon Demonstrationen statt. Gestern Abend fanden in, weiß ich nicht wie viele Städten, Kleinstädten und Großstädten, sogenannte Cacheloradas statt, also Topschlagen. Heute gibt es Demos, am Samstag sind wieder Demos im ganzen Land angesetzt, da ja heute diese Dekrete im Parlament beschlossen werden sollen, weil sich ja die Regierung, nachdem es eben jetzt diese große Aufwallung gibt zum Ende der Legislaturperiode der zweiten, die Regierung dann doch genötigt sah, an dieser Stelle irgendwas zu unternehmen, und zwar sehr eilig. Ne?
1: Stichwort Dekrete. Linksliberale in Deutschland, so mein Eindruck, gucken oft mit einer recht positiven Brille auf die Regierung Sanchez. Ja, per Dekret sollen jetzt Wohnungsräumungen bis 2030 ausgesetzt werden, wenn sozial Benachteiligte betroffen sind und für sie kein alternativer Wohnraum zur Verfügung steht. Auslaufende Mietverträge werden zudem bis zum 31. Dezember 2028 verlängert. Großen Immobilienfonds soll verboten werden, in Spanien Wohngebäude zu kaufen bis 2028. Wie bewertest du diese Reaktion der Regierung auf die Zwangsräumung und die Proteste? Klingt doch erstmal ganz gut, oder?
0: Ja, klingt auf den ersten Blick, wahrscheinlich kriegt ihr da noch weniger mit, klingt auf den ersten Blick erstmal ganz gut. Es war aber auch immer, und das haben auch die Mieterinnengewerkschaft oder auch die linkeren Gruppen oder halt auch die Platzbesetzung gesagt, wir müssen uns erstmal das Kleingedruckte dann anschauen, weil das ist darüber, wo dann immer letztlich die Hintertüren aufgemacht waren. Und wenn man sich das, und es fängt dann an, dass die Plätze dieses Erste, was passiert ist, nämlich dass dieses Dekret, nämlich die Mieterinnengewerkschaft hat ein eigenes Dekret, Marie Carmen, vorgelegt, um von der Regierung klare Vorgaben zu machen. Unter anderem wurde zum Beispiel auch gefordert, aber das ist natürlich erstmal ein bisschen illusorisch, also diese Geierfonds zu enteignen. Das könnte man zwar tatsächlich machen, aber das ist natürlich dann nochmal ein Schritt, zu dem eine sozialdemokratische Regierung mit einem, naja, links weichgespülten Koalitionspartner sowieso nicht bereit ist. Aber gut, guckt man sich dann die Dekrete, die dann aufgespalten wurden, wurde dann gemacht, um die Möglichkeit zu haben, einen kleineren Teil davon anzunehmen, weil klar war, bestimmte Sachen haben es noch schwerer durchzukommen. Und guckt man sich die dann an, dann stellt man fest, von dem, was du in der Anmoderation oder auch jetzt nochmal wiederholt hast, fällt zum größten Teil, findet das gar nicht statt. Also erst nochmal fällt auf, das stimmt ja, dass diese ganzen Maßnahmen alle ein Verfallsdatum haben. 2028 oder 2030. Es wird von der Straße gefordert, endlich strukturelle Maßnahmen zu ergreifen, dass sowas nicht vorkommen kann. Wie gesagt, es gibt in Spanien ein Verfassungsrecht auf eine würdige Wohnung. Und jetzt schreibt die Regierung in dieses Dekret rein, dass nur die nicht geräumt werden dürfen, die als vulnerable Gruppe gelten. Zumal man das noch genauer definieren müsste. Was ist eine vulnerable Gruppe? Ist eine alleinerziehende Frau mit einem Kind, ist das eine vulnerable Gruppe? Behinderte, ist das eine vulnerable Gruppe? Also das ist schon ein Problem in sich. Und dann wieder nur mit Verfallsdatum 2028. Nach 2028, was ist dann? Dann geht die ganze Räumerei wieder los. Und vor allen Dingen Leute, die einfach nur wie Olga in Hospitalet, die sich kürzlich das Leben genommen hat, einfach nur ihren Job verliert und von 600 Euro keine Miete bezahlen kann und es in Spanien halt auch keinen sozialen Wohnungsbau in dem Sinne gibt, dann hat die einfach keine Chance. Die wird dann einfach auf die Straße gesetzt. Was macht man dann? Und das ist alles in diesem Gesetz, in diesen Dekreten halt nicht geregnet. Und wie du auch gesagt hast, das mit den Geierfonds, das stimmt leider in Kleingedruckten auch nicht, dass die nicht weiter einkaufen können. Die können weiter einkaufen, die können nur nicht weiter einkaufen, wenn der Preis unter dem 70% unter dem geschätzten Preis der Bank liegt. Alles, was da drüber liegt, 71%, können die kaufen. Dann gibt es da die Löcher in diesem Dekret. Die können auch bei Zwangsversteigerungen zugreifen oder wenn Hypotheken versteigert werden, also die Wohnung dann mit der Hypothek. Da können sie dann auch für, und das sind die Punkte, wo die dann ganz besonders billig einkaufen. Das wurde ausgenommen. Fragt man sich, warum wird sowas ausgenommen? Und deswegen, wenn man sich das ganze Gesetz, die beiden Dekrete dann anguckt, dann kommt man zu einem ziemlich dramatischen Ergebnis. Da sind zum Beispiel auch so Sachen drin, man versucht so gewisse Anreize zu schaffen. Das ist eh schon absurd bis heute, dass jemand einfach nur, weil er eine Wohnung vermietet, 50% von der Miete überhaupt nicht versteuern muss. Das soll jetzt ausgeweitet werden auf 100%. Das heißt, wenn jemand eine Wohnung vermietet und hat dann im Jahr, sagen wir mal, 15.000 bei den derzeitigen Mieten, die liegen alle so bei 1.000 Euro oder drüber, 15.000 Einkommen, dann muss der davon keine Steuer bezahlen. Das ist einfach absurd. Und wenn der Vermieter 5% dem Mieter an, weil das ist ein großes Problem bei der gesamten Debatte, die Mieten sind ja schon so hoch, dass es die meisten Leute von einem Lohn den nicht mehr bezahlen können. Irgendwas von Mietpreissenkung ist da auch nicht vorgesehen. Das sind nur ein Punkt. Das heißt, wenn der Vermieter 5% den Mietpreis senkt, das heißt, bei 1.000 Euro bezahlt der Vermieter dann 55 Euro weniger. Der Vermieter hat aber dadurch einen Steuervorteil von zwischen 300 und 400 Euro. Das ist völlig absurd. Da kannst du lieber den Leuten 100 Euro direkt ausbezahlen. Da hat die Staatskasse immer noch deutlich mehr, als so eine Geschichte zu machen. Dann kommen noch die Sachen dazu. Mehrwertsteuer auf Touristenwohnungen oder so Geschichten. Die normale Mehrwertsteuer liegt bei 21%. Die liegt jetzt soll jetzt bei Touristenwohnungen auf 10% festgelegt werden. Ein Problem der ganzen Wohnungsmisere ist dieser Übertourismus, dass einfach viele, viele Wohnungen umgewandelt werden in Touristenwohnungen und weil sich das viel mehr lohnt, als die an normalen Menschen zu vermieten. Und deswegen ist diese ganzen beiden Dekrete sind so, auch wenn man sich das anguckt, wie die geschrieben sind. Und wenn man weiß, wir haben ja da immer wieder mal über die spanische Juristerei und die, dass die sehr stark von Rechten durchsetzt ist in den Gerichten, dass man so viele Hintertüren Richtern öffnet, dass alles, was da drin steht, gut zu unterlaufen, das ist ein ziemlicher Wahnsinn. Und deswegen kommen einige Leute, also zum Beispiel hatte viele der Sachen, die ich jetzt so ausgeführt habe, die hatte zum Beispiel die Partei Podemos, die haben ja so eine eigene Zeitung, Diario Red, ausgeführt. Die hatten das Dekret eigentlich ziemlich auseinandergenommen. Die wollten aber trotzdem dafür stimmen, weil sie sich an den wenigen Verbesserungen, nämlich dass es da jetzt erstmal für vulnerable Gruppen wenigstens bis 2028 ein Räumungsverbot geben soll. Ich weiß nicht, und die haben sich damit in ihrer Entscheidung nicht an die eigene Analyse gebunden, sondern das, was die Mieterinnengewerkschaft meint. Und die haben offensichtlich eine Strategie zu sagen, okay, nehmen wir lieber jetzt den Spatz in der Hand als die Taube auf dem Dach. Das hat aber das Risiko, dass mit dem eine starke Demobilisierung stattfindet und das Ganze sich verläuft, ähnlich wie das damals mit der Empörtenbewegung passiert ist. Andere sagen, ein bisschen weiter links, sagen halt, diese Dinge muss man eigentlich ablehnen und jetzt die Dynamik der Straße nutzen, um real was durchzusetzen, was wirklich das Verfassungsrecht auf eine würdige Wohnung auf die Tagesordnung setzt.

0: Eine Frage, die ich noch ganz spannend finde, in Spanien löst eine Zwangsräumung eine riesige Protestwelle aus. Auch in Deutschland kommt es immer wieder zu Zwangsräumungen. Größere Proteste werden dadurch aber nie ausgelöst. Wie erklärst du dir diese Unterschiede?
1: Ja, das ist ganz einfach, weil die Situation viel dringender ist. Also du hast in Spanien praktisch keine Chance als Mensch, eine Wohnung zu finden. Das heißt, wenn du aus deiner Wohnung rausgeschmissen wirst, dann hast du entweder noch die Chance, dass du irgendwie bei Freunden, Familie unterkommst, dass dir irgendwie ein Ersatzwohnraum zur Verfügung gestellt wird. Das ist einfach nicht der Fall. Deswegen ist es letztlich so, dass man sich, das hat man auch in anderen Fragen, ich meine, wir haben ja auch viel mehr Streiks hier, zum Beispiel gegen Entlassung, weil du praktisch kein Kündigungsschutz hast. Ne? Dann ist der einzige Schutz, den du hast, ist, dass deine Kolleginnen und Kollegen dann für dich streiken. Und das ist da bei der Mietengeschichte ganz ähnlich. Es gibt keinen Mieterschutz. Gehen wir auch nochmal in dieses Dekret rein. Das ist das zweite Dekret. Da ist jetzt dann vorgesehen, dass ein Mensch, der ohne Begründung aus seiner Wohnung geworfen wurde, mit einer Jahresmiete entschädigt werden muss. Na, das haben Leute mal durchgerechnet im Fall von dieser Mari Carmen. Die hätte dann, weil sie ja bisher nur 500 Euro Miete bezahlt hat, mehr konnte sie nicht bezahlen, hätte sie eine Entschädigung gekriegt von 6.000 Euro. Dieser Geierfonds wollte ja die Miete fast vervierfachen, das heißt auf knapp 2.000 Euro. Das heißt, er hätte in 3 Monaten, wenn er das macht, hätte er diese Entschädigung von 6.000 Euro schon wieder amortisiert. Das heißt, diese Entschädigung bringt nichts. Man müsste doch davon ausgehen, dass es, wenn kein Grund vorliegt, also nicht mal Eigenbedarf, dass man jemanden einfach nicht aus der Wohnung werfen kann, weil kein Grund dafür liegt. Der einzige Grund für diese Fonds oder für auch Vermieter liegt halt dann darin, dass sie einfach mehr Geld für die Wohnung wollen. Und das dürfen sie halt. Und dass man da nicht rangeht, ist ein Problem. Und das ist auch eins der Probleme, warum diese Dekrete, das ist jetzt mittlerweile ziemlich klar, heute beide durchfallen dann durchs Parlament.
0: Abschließend, welche Perspektive haben die Proteste gegen Zwangsräumung und die Wohnungsmisere? Stürzen sie die Regierung Sanchez und sorgen so mit dafür, dass eine noch rechtere Regierung kommt?
1: Das kann passieren. Das ist sicher das Kalkül, sage ich mal, von vielen linkeren Parteien. Aber es ist jetzt klar, dadurch, dass 3 verschiedene Parteien, also 2 haben gesagt, wir lehnen das zweite Dekret ab, was zum Beispiel die Zwangsräumung betrifft. Und die Junts per Cat in Katalonien hat gesagt, wir lehnen auch das erste Dekret ab, weil das alles so schlecht gemacht ist. Die fordern die Regierung auf, die Dekrete zurückzuziehen, sich hinzusetzen und das Ganze als Gesetz vorzulegen, damit man nämlich auch im Gesetzgebungsverfahren Änderungen einbringen kann. Weil das ist auch immer so ein Trick der Sozialdemokraten in Spanien, dann irgendwas sehr eilig unter großem Druck durchzuziehen und dann kriegst du dann unterschwellig ganz viele Sachen untergeschoben, die du eigentlich gar nicht wolltest. Also das sind dann meistens auch so Omnibusgesetze. Und deswegen ist eigentlich die Perspektive, und zum Glück arbeiten die parallel zu der Tatsache, dass die Plätze oder die neue Empörtenbewegung dazu aufgerufen hat, die Dekrete zuzustimmen, haben die schon parallel daran gearbeitet, an einen Generalstreik zu kommen. Also schweren großen Druck zu machen auf die Gewerkschaften auch, zu sagen, halt, wir müssen endlich diese soziale Frage, diese Mietenfrage ganz besonders auf die Tagesordnung setzen und dafür brauchen wir einen Generalstreik. Und Das ist jetzt natürlich dadurch, dass die Dekrete auch noch abgelehnt werden heute, steht der Generalstreik jetzt ganz groß auf der Tagesordnung, um eine Dynamik auf der Straße zu erzeugen, die wirklich Kraft hat und dann auch ein klares Zeichen setzt an eine möglich kommende irgendwann Rechtsregierung von der rechten Volkspartei mit ihrem Koalitionspartner in diversen Regionen schon, dieser ultrarechten Vox. Das wäre dann eine klare Ansage zu sagen, halt, wir lassen uns an der Stelle jetzt nicht mehr, lassen da nicht nach. Und es gibt sicher auch in der Volkspartei viele an der Basis, die sagen halt wirklich, also es sind ja auch viele von dieser drängenden Wohnungsfrage betroffen, da kann man vielleicht auch noch einiges verändern, wenn man eine starke Mobilisierung hinkriegt.
0: Das sagt unser Spanien-Korrespondent, der freie Journalist Ralf Streck. Wir haben mit ihm gesprochen über die großen Proteste, die ausgelöst wurden durch die Zwangsräumung der 87-jährigen Marie Carmen, die 71 Jahre in ihrer Wohnung gewohnt hatte und dann zwangsgeräumt wurde. Mittlerweile konnte sie wieder durch die Wirkung der Proteste in ihre Wohnung zurückkehren. Wir werden auch weiter darüber berichten, wie sich das Ganze in Spanien weiterentwickelt. Und dann, denke ich, bei Zeiten nochmal mit unserem Korrespondenten Ralf sprechen.

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1: Hallo und herzlich willkommen, liebe Hörerinnen und liebe Hörer. Ich begrüße euch recht herzlich hier bei Radio T zur Sendung Musikbetriebsbericht. Mein Name ist Diana Heinbucher und ich habe Redaktion und Musikredaktion für die nachfolgende Sendung. Heute wenden wir uns einem Thema zu, das ich am Anfang gar nicht so sehr framen möchte, aber trotzdem was dazu sagen muss. Female Fronted ist ein Begriff, den man im Rock, Punk und Metal seit Jahrzehnten begegnet, als Beschreibung, als Suchbegriff, als Festivalrubrik, manchmal sogar beinahe wie ein eigenes Genre. Und dann wird ganz salopp auch mal Frauenmusik gesagt und dann rollen sich unsere Fußnägel nach oben, denn diese Zuschreibungen sagen ja überhaupt nichts darüber aus, wie eine Band klingt. Genau an diesem Punkt setzt Female Fronted is Not a Genre an. Was 2022 als Festivalabend in Berlin begonnen hat, geht inzwischen in die fünfte Runde, wächst auf 2 Tage an und findet erstmals auch über Berlin hinaus statt. Dahinter stehen 2 Musikerinnen, die diese Diskussion aus der Perspektive von Veranstalterinnen noch dazu kennen. Mit Kill Her First machen Gero und Julia seit vielen Jahren selbst Musik, irgendwo zwischen Hardcore-Punk, Metalcore, Crossover und haben erlebt, wie Sichtbarkeit helfen kann, aber eben auch schnell aus Sichtbarkeit eine Schublade wird, in die man gar nicht hinein möchte. Wir bewegen uns heute also in einem Spannungsfeld, in dem man auch häufig stolpern kann, weil der Rahmen von Musik, Geschlecht und deren Repräsentation und Kategorisierung viel komplexer ist, als man denkt und dann wiederum auch nicht. Ich möchte gerne darauf schauen, wo Veränderungen eigentlich beginnen und frage mich darüber hinaus, wie man etwas sichtbar macht, das eigentlich selbstverständlich sein sollte. Bei mir sind heute Gero und Julia von Kill Her First und Female Fronted is Not a Genre. Herzlich willkommen im Pit.
2: Hallo.
1: Genau, also ich habe das ja schon gesagt, Female Fronted is Not a Genre ist das Festival und Kill Her First ist die Band. Und ich will gar nicht beim Festival beginnen, sondern deutlich früher, nämlich Kill Her First wurde 2007 ganz bewusst als Band mit Frauen gegründet. Wenn ich das so schreibe, also ich habe mir das so aufgeschrieben und habe gedacht, dann könnte ich auch schreiben, wurde ganz bewusst ohne Männer gegründet oder warum gründen eigentlich Männer immer bloß mit Männern? Aber wenn ihr auf diese Zeit zurückschaut, was war damals so der Punkt, wo ihr gesagt habt, wir brauchen das jetzt und wir treffen das ganz bewusst, diese Entscheidung, dass wir nur mit Frauen gemeinsam Musik machen wollen?
2: Ich weiß gar nicht. Also Gero hat damals die Initiative ergriffen tatsächlich und damals mit der ersten Gitarristin sozusagen, die haben sich auch irgendwie über Veranstaltungen kennengelernt, haben gesagt, ey, wir haben irgendwie richtig Bock auf eine Frauenband, aber kein Rock, sondern härter, weil wir alle so ein bisschen aus der härteren Musikrichtung kommen. Und dann haben sie eine Schlagzeugerin gesucht und mich gefunden. Also ich habe damals noch nicht gesungen und geschautet, ich habe damals noch Schlagzeug gespielt bei der Gründung. genau. Und dann meinte ich so, ey, ich habe ja noch in einer anderen Band mal gespielt und meine alte Bassistin, die hat wahrscheinlich auch Lust, soll ich sie mal fragen? Und dann habe ich damals Jana mit ins Boot geholt. Und genau, dann waren wir erstmal zu viert. Eine Gitarre, ein Bass, ein Schlagzeug und Gero mit Gesang. Ich habe dann so ein bisschen im Hintergrund auch mal ein bisschen mitgeschaut und Nina hat ein paar Zweitstimmen gemacht und dann auch mehr gesungen. Genau, und dann haben wir tatsächlich auch gezielt, auch immer, wenn es dann irgendwie einen Ersatz brauchte oder eine zweite Gitarre, waren es dann wirklich auch immer Flinterpersonen, die wir gesucht haben, weil wir eben genau das wollten. Also wir wollten jetzt keine Girl-Pop-Band werden, so wie so eine typische Boyband-Girl-Band, sondern wir haben halt irgendwie ganz bewusst schon irgendwie auf so ein bisschen krassere Musik irgendwie ist angelegt, weil es halt damals eigentlich keine so größere oder heute ja eigentlich auch eigentlich nicht keine größere, komplett nur aus Frauen bestehende Band gab, die ein bisschen härtere Musik macht. Bitte korrigiere mich, wenn ich was falsch sage. Es kann auch sein, dass ich in meinem Alltag gerade Dinge vergesse, aber genau, und das wollten wir einfach, weil es uns damals einfach auch schon darum ging, dass es einfach eine super krasse Männerdomäne ist, Musik eigentlich, so öffentliche Musik im Allgemeinen, und dass diese gerade im Hardcore- und Rockbereich einfach ganz viele Männer quasi vorhanden sind und es sehr, sehr wenige Frauen gibt, die sich dazu an die Instrumente trauen, weil auch früher noch mehr als jetzt, glaube ich, das Publikum auch eher männlich war. Der Anteil an Flinterpersonen war damals auch irgendwie geringer als heute, ist jetzt mein Eindruck. Ne? Kann total sein, dass ich mich irre, wenn man das jetzt irgendwie statistisch betrachtet. Aber genau. Und wir hatten da damals auch auf jeden Fall ein bisschen mehr weiblicheres Publikum, was natürlich auch super cool ist, weil man da irgendwie so einen Safe Space kreiert hat, den es halt sonst vielleicht nicht unbedingt gab. Und Das war uns auf jeden Fall schon immer wichtig. Genau, und seitdem haben wir halt irgendwie immer versucht, tatsächlich MusikerInnen zu uns irgendwie einzuladen und haben aber auch gemerkt, dass es einfach super schwer ist, in Berlin, einer sehr, sehr großen Stadt, Flinterpersonen zu finden, die Musik machen, die auch quasi auf dem Level sind, in dem wir uns befunden haben, oder sich vielleicht auch getraut haben, sich zu melden. Also woran es dann am Ende lag, wissen wir natürlich nicht. Ja, und jetzt dann irgendwann hat sich das so einmal durchgewechselt. Wir hatten dann noch einen Gitarristen dabei. Wir hatten auch Schlagzeuger. Danach, glaube ich, nee, wir hatten danach genau immer nur männliche Personen am Schlagzeug. Zwischendurch eine Gitarristin, dann wieder eine Gitarristin, jetzt wieder eine Gitarristin. Unsere Bassistin ist weg, jetzt ist es ein Bassist. Also du merkst, es ist, man wählt natürlich Menschen auch nach Sympathie und nach, hey, kennst du jemanden, der noch nicht 10 Projekte hat? Ich glaube, als MusikerIn in unserem Alter, die vielleicht auch sogar Familie hat oder einfach mit einem Job super viel zu tun. Du hast dann noch 3 Bandprojekte nebenher, wenn du gut bist. Ne? Ist ja auch bei allen, also auch bei männlichen Musikern ja das Gleiche. So. Und dann noch Zeit zu finden für noch ein Projekt ist natürlich nochmal eine andere Geschichte. Also umso älter wir werden, habe ich auch das Gefühl, umso schwieriger ist es, Ersatz zu finden für Musiker, die man so hat oder braucht. Genau. Also es hat sich irgendwie so durch quasi die Geschlechter durchmanövriert. Und so wie wir jetzt sind, sind wir 3 Frauen und 2 Männer. Mhm. Zähle ich mich? Nee, wir sind zu 5, ja.
1: Okay, aber am Ende ist es ja auch so ein, also du hast gerade gesagt, ne, wer ist sympathisch? Ich denke, das ist auch so ein Werteding, oder? Dass man die gemeinsamen Werte teilt.
2: Voll, ja, total, genau. Also klar, also ne, bei diesen Bandcastings, die wir jetzt in den letzten Jahren auch wirklich schon oft hatten, haben wir auch, du merkst ja ein Vibe zu einer Person. Das ist ja das Erste, worauf du achtest. So, bin ich mit dem auf einer Wellenlänge und mit dem Menschen, kann ich mich mit dem gut unterhalten? Und dann merkst du auch schon so, okay, was sind so die Werte? Wir hatten bisher eigentlich niemanden, wo wir dann am Ende dachten, so, oh Gott, wie konnte das denn passieren? Also, dass wir halt irgendwie dachten, oh, der hat ja eine richtig schlimme Meinung über Frauen oder über die Gesellschaft oder so. Ne? Also tatsächlich, ich glaube, weil es halt auch oft so Empfehlungen waren von anderen Menschen, denen wir auch vertraut haben, war es dann nicht so, dass wir ganz böse überrascht wurden, zum Glück. Aber ich denke, uns gibt es jetzt auch schon so lange, dass die Leute, die sich dann bei uns da quasi beworben haben oder bei uns gerne spielen wollten, auch eigentlich wussten, mit welchen Themen wir uns befassen. Und es wäre wahrscheinlich auch nicht sonderlich schlau gewesen, sich dann bei einer Band zu bewerben, auf die man eigentlich gar keinen Bock hat. So. Also, ja.
1: Genau, und irgendwann auf diesem Weg mit den ganzen Bandmitgliederwechseln habt ihr beschlossen, ein Festival ins Leben zu rufen, beziehungsweise erstmal wahrscheinlich einen Abend mit Musik und habt den mit Female Fronted is not a Genre übertitelt. Wenn wir jetzt jemanden treffen würden, der da noch nie war, was würdet ihr dem denn sagen, was ihr da entwickelt habt in den letzten 5 Jahren?
0: Ja, also mir wird immer wieder berichtet, tatsächlich, ich gebe mal kurz wieder, was die Leute dazu sagen, die dorthin gehen. Mir wird immer wieder gesagt, dass dieses Festival eine ganz besondere Atmosphäre hat und sehr inklusiv ist. Also sprich, du fühlst dich tatsächlich sehr willkommen, egal wie du bist oder ob du vorne moschen möchtest oder nicht. Man nimmt Rücksicht aufeinander. Also sprich, also es wird nicht so gepokt, dass man als Frau Angst haben muss, dass man direkt einen Stiefel im Nacken hat. Oder es ist ja oft so, gerade bei härteren Shows so, dass gerade die Position vor der Bühne von sehr aggressiven Personen bestimmt werden, meistens männlich gelesen. Und die wenig Rücksicht nehmen, sondern die wollen ihren Spaß und gehen ab. Und das ist halt bei unserem Festival nicht so. Du bekommst auf jeden Fall, du bist in einem Raum, wo du dich sicher fühlen kannst, wo queere Menschen sich sicher fühlen können, wo man aufeinander achtet und respektiert wird. Und das haben wirklich die Zuschauer, die merken das, dass es bei dieser Veranstaltung anders ist wie bei anderen Veranstaltungen. Und was auch nochmal einen Unterschied macht, man kennt ja Ladies-Fests oder Frauenfestivals oder sowas. Und da ist es natürlich auch safe, aber das ist abgesondert, das ist irgendwie abgespalten. Und unsere Message ist einfach, dass man mit etwas Rücksicht aufeinander einfach auch wahnsinnig toll gemeinsam feiern kann. Das muss nicht abgesplittet werden, sondern es ist eine Sache, die eigentlich jeder Mensch in sich tragen sollte. Etwas Rücksichtnahme auf andere, die schwächer sind oder das nicht so können wie du. Und inkludier diese Menschen. Mach doch alles zusammen. Und das ist halt das, was hinter dieser Idee auch steht, weil wir sind gar nicht Fans davon, dass man uns bucht, weil wir eine Frauenband sind, sondern wir sind Musiker. Also wir machen Musik. Wir definieren uns als musikmachende Menschen. Und so sollte das auch im Allgemeinen sein. Ne? Also eine Band sollte wegen ihren Qualitäten gebucht werden und nicht wegen ihres Geschlechtes. Deswegen auch der Bandname. Und uns war wichtig, Menschen zu vereinen, zusammenzubringen unter dem Deckmantel, dass wir alle gemeinsam feiern. Und dennoch geben wir Flinterpersonen eine Bühne, um ihre Geschichte zu erzählen und sich mitzuteilen, weil diese Geschichten oftmals auch zu kurz gekommen sind. Ja, also das ist halt das Ziel, das zu vereinbaren, mehr oder weniger.
1: Bevor wir weiter über Female Fronted is not a Genre sprechen, sollten wir erst einmal hören, wo dieses Festival herkommt. Kill Her First machen seit 2007 gemeinsam Musik. Ihr aktuelles Album Künstliche Freiheit ist aber weit entfernt davon, einfach nur den alten Melodic Hardcore weiter fortzuschreiben. New Metal, elektronische Elemente und schwere Breakdowns sind stärker in den Sound gerückt. Geblieben ist dieses Wechselspiel der Stimmen von Jero und Julia. Ich habe für euch dabei Guardians. Guardians bündelt davon ziemlich viel, von dem, was ich gerade gesagt habe. Einen großen Refrain, Härte, diese permanente Unruhe und auch dieses Melodische tatsächlich. Und inhaltlich steckt da auch ziemlich viel in dem Song drin. Eine Welt im Krisenmodus und die Frage, wie man darin handlungsfähig bleibt. Also hier jetzt für euch Kill Her First mit Guardians.

0: Wenn ich so auf das diesjährige Line-up schaue, dann ist es ja musikalisch sehr breit, ne? Punkrock, Metal, Alternative Metal, Melodic Hardcore, Rapcore, New Punk. Wir können jetzt sagen, ja genau, das ist der Punkt. Female fronted is not a genre. Aber ich denke, dass das auch ein herausfordernder Fakt ist, wenn es um die Planung geht. Also wie plant ihr euer Programm? Was muss eine Band mitbringen, dass ihr sagt, ja genau die wollen wir auf der Bühne haben?
1: Also tatsächlich, man kennt viele Bands, mit denen man zusammengespielt hat oder über Umwege oder man ist Fan von einer Band. Also es gibt ja immer, es ist sehr subjektiv. Menschen mögen Bands und dann bleiben sie in Erinnerung. Und das ist immer wichtig, dass man die Band, also dass wir als Kuratoren die Bands mögen. Und aber dazu ist halt einfach auch wichtig, ich wollte das nicht einschränken, also wir wollten es nicht einschränken auf nur Hardcore oder nur Punk oder nur Metal, weil aus Erfahrung, ich arbeite im Booking und ich weiß, wie anstrengend solche Veranstaltungen sein können, wenn du 4 oder 5 Bands des gleichen Genres hast, also musikalisch, und dir halt 4 Stunden lang Hardcore um die Ohren geballert wird. Das empfinde ich halt als anstrengend. Ja, tatsächlich. Dann kommen die Leute nur noch zu den Letzten. Aber ich möchte, dass es ein, also wir möchten, dass es ein runder Abend wird, dass unterschiedliche Musikrichtungen zu Gehör kommen. Und ich finde, unter dem Deckmantel Punk- und Hardcore-Festival kann man eine ganze Menge verbuchen, ne? Und wir versuchen das halt auch wirklich auch im Line-Up so zu machen, dass es eine bestimmte Kurve erreicht. Dass nicht halt Gleiches nebeneinander unbedingt ist, sondern dass es einen gewissen Peak erreicht. Und was wir auch gerne und oft machen, ist zum Beispiel die härteste Band gleich als erstes. Nicht immer, aber ist auch mal. Wir versuchen das halt nicht von der kleinsten zur größten Band zu machen, sondern wirklich ein gutes, wie soll ich sagen, so ein wie ein Film zu gestalten, ne, oder ein Buch, dass es halt so fließend bleibt, dass das Interesse dort bleibt und dass die Leute nicht sagen, ah ja, die klingen ja wie die, naja, dann gehe ich jetzt mal eine rauchen.
0: Aber das ist ein sehr schöner Aspekt, weil ja Musik einfach auch so wahnsinnig vielfältig ist, ne? Also nicht, dass ich jetzt irgendwie haten will gegen Konzerte, wo irgendwie 4 Hardcore-Bands hintereinander spielen, aber sozusagen diese Vielfalt einfach ist, darum geht's ja, ne?
1: Ja.
0: Auf wen freut ihr euch denn dieses Jahr ganz besonders?
2: Aaron Rowe. Ja, ich mich auch.
0: Sehr schön.
2: Tatsächlich.
1: Ja, wir wollten sie letztes Jahr schon buchen und standen schon in Kontakt und es hat leider nicht geklappt. Und dieses Jahr sind sie auf uns mehr oder weniger zugekommen und meinten, du pass auf, wir sind jetzt unterwegs und schaffen wir das denn dieses Jahr? Und das ist so eine tolle Band, das sind so super Menschen und ja, also...
2: Letztes Jahr, waren sie bei Comeback Kid und haben halt mit Comeback Kid noch, ich weiß gar nicht mehr, wo sie gespielt haben, also im SO, Quatsch, im Huxleys haben sie gespielt. Und da waren sie noch irgendwie als Support von, wer war denn der Hauptact? Weiß ich schon gar nicht mehr. Ich war wegen ihr und wegen Comeback Kid da. Die sind auch live einfach so gut. Das hat so einen Spaß gemacht. Und ich finde es so krass, wie man als Band sowieso fast nonstop singen sie ja einfach zweistimmig.
0: Ja.
2: Ich finde das so heftig, wie man das, also ich als Sängerin denke mir schon so, wie krass muss man sein, um das durch so eine Stunde durchzuziehen und so sauber zu klingen. Und das sind so unfassbar gute MusikerInnen und das hat mir wirklich viel Spaß gemacht. Und die sind einfach so süß auf der Bühne und die sind süß live. Und wenn man sich so die Videos von denen anguckt und so, irgendwie der ganze Gesamteindruck ist einfach nur richtig viel Liebe. Also ich kann gar nicht mehr dazu sagen. Deswegen ist es schon, also für mich ist es eine große, große Ehre, mit denen zu spielen, weil ich sie wirklich großartig finde. Also musikalisch wie auch die Menschen, die da in dieser Band spielen. Und ich habe dann irgendwann den Schlagzeuger noch zufällig getroffen, als ich mich mit dem Sänger von Comeback Kid noch unterhalten habe draußen. Der war auch so süß. Also die sind einfach alle so süß. Und ich mag Menschen, die so süß sind auch. Wenn die spielen in so einer großen Halle und dann triffst du die irgendwie und dann sind die einfach süß und es ist so, so. Also weißt du, das ist so ein, das gibt's einem, man fühlt sich willkommen und familiär und die sind happy, dass du bei der Show warst und das ist geil. Also das hat mir rundum, hat's mir einfach sehr gefallen. Und eben, weil sie letztes Jahr eben nicht konnten und jetzt dieses Jahr richtig geil.
0: Ja,
2: also ich
0: absolut.
2: Bin da sehr happy drüber, auf jeden Fall.
0: Also absolut auch, was du sagst mit dem Gesang, ne? Also die haben ja jetzt auch ein neues Album herausgebracht, Molotov Nights.
2: Ja.
0: Und was
2: genau,
0: da
2: das habe ich gestern auch noch gehört.
0: Becky nochmal an Gesang nochmal draufgelegt
2: ja.
0: hat. Also das ist Wahnsinn.
2: Ja.
0: Das sind beides
2: auch,
0: so.
2: Die hat, glaube ich, sie hatte auch so ein paar Solo-Parts, wo ich dachte, Was hat die für eine Stimme?
0: Ja.
2: Auch das, wenn sie alleine singt, das hört man auch gar nicht so krass, ne? Wenn sie zusammen singt, irgendwie ist das so. Also die sind ja beide super gut gemixt. Aber dann, genau, dann kam sie noch mal einzeln raus und dachte so, wow. Also krass, einfach mega. Ich bin sehr, sehr begeistert und freue mich sehr drauf, die zu sehen. Das wird auf jeden Fall dann mit denen da irgendwie auch zu sein und so. Das wird auf jeden Fall, es wird ein schöner Abend, bin ich mir sicher.
0: Genau, das sind echt herzensgute Menschen. Also
2: ja.
0: Liebe Hörerinnen und liebe Hörer, also sozusagen, es ist auf jeden Fall sehr sehenswert, The Iron Roses live zu sehen. Also das kann man nicht beschreiben, das muss man erleben.
2: Das stimmt. Letzte Energie, super Bühnenperformance.
1: Es gibt auch eine ganz, ganz lange Geschichte halt auch mit der Band. Ich meine, Natascha hat ja früher auch in einer anderen Band gespielt, die man kennt und die ich oft veranstaltet habe. Und das ist halt toll, wie sich das alles entwickelt hat, dass jemand halt auch die Kraft gefunden hat, sich selbst zu finden nochmal und dann aber trotzdem die Musik weiterzumachen und auch diese weiterentwickeln zu lassen. Das ist so, wenn man sich schon so lange kennt und das beobachten darf, ist es einfach total toll.
2: Ja, stimmt.
0: Genau, absolut. Und da sind wir wieder an dem Punkt, Gero, was du vor uns gesagt hast, mit den, dass da auch Geschichten einfach erzählt werden müssen, die vielleicht auch zu kurz kommen. Also weil das einfach auch Geschichten sind, die Mut machen, also die nicht nur schön sind, so zu sehen, sondern die auch Mut machen, weiterzugehen, stark zu sein und an sich auch selbst zu glauben, ne?
1: Total, total wichtig für uns.
0: Wenn Gero und Julia über das diesjährige Line-Up sprechen, fällt ein Bandname ziemlich schnell. The Iron Roses. Und das ist eine Band, bei der sich gut hören lässt, warum Female Fronted is Not a Genre musikalisch möglichst breit denkt. The Iron Roses kommen aus dem Punk, arbeiten aber sehr stark mit Melodie und vor allem auch mit dem Zusammenspiel von Natasha Gray und Becky Fontaines Stimmen. Wir haben da ein Duo, das singt. Zwei Stimmen, die nicht einfach nebeneinander liegen, sondern sich gegenseitig antreiben. Im August ist ihr neues Album Molotov Nights erschienen. Natürlich ist das Punk und dieser Punk hat ganz viele andere stilistische Elemente noch in sich aufgenommen, denn dieser Rosenstrauß ist einfach unglaublich vielfältig. Wir hören jetzt hier The Iron Roses mit Molotov Nights.
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0: Okay, jetzt haben wir so ein bisschen über das Line-Up gesprochen. Lasst uns mal noch über den Ort sprechen. Das SO36 bringt ja auch eine sehr besondere Geschichte mit. Punk, politische Subkultur, seit den 90er Jahren auch stärkere queere Veranstaltungsformate. Welche Rolle spielt der Ort für Female Fronted is not a Genre? Warum das SO36?
1: Naja, also zum einen arbeite ich hier.
0: Ja, das, aber sozusagen, und jetzt das andere.
1: Ja, nein, es hat ja auch einen Grund, warum ich hier arbeite. Und das ist der Ort für mich, der am meisten einlädt, so ein Punk-Festival zu machen. Und aber auch gleichzeitig die Akzeptanz vorgibt für unser Vorhaben. Also das ist Kreuzberg, erste Queer-Partys, also das ist alles hier geboren, mehr oder weniger. Und es darf auch gerne hier weitergefeiert werden.
2: Und das erste hat einfach einen geilen Charme. Es ist einfach, ich glaube, viele Leute haben einfach viele großartige Konzerte da gesehen, große Bands, die dort gespielt haben, weil sie den Club so mögen, kleine Bands, die da groß geworden sind und die man dann 2 Jahre später woanders gesehen hat. Ich glaube, jeder Mensch, der so ein bisschen im Hardcore-Punk-Bereich unterwegs ist, konnte diesem Ort auch nie entfliehen. Jedenfalls nicht, wenn du in Berlin gelebt hast. Und ich glaube, viele Leute verbinden auch einfach Erinnerungen mit so. Die haben einfach super krasse Bands da gesehen, ja auch schon vor, weiß ich nicht was, 20, 30 Jahren. So Abende, die man nicht vergisst. Also ich glaube, das ist einfach so ein Berliner Urgestein, was einfach auch so eine Ehre macht, auch dort zu spielen, das jedes Jahr wieder dort machen zu können. Und ich glaube auch für viele Bands, die wir einladen, ist das einfach auch ein mega geiler Ort, weil es ist so, manche spielen halt auch irgendwie keine, weiß ich nicht, Shows vor 700 Leuten oder so, ne? Und das ist schon cool, weil der Ort natürlich auch, da sind natürlich auch dann Leute, die sagen, oh, geiles Konzert im Erso, ach, die veranstalten das, na dann, ey, geh ich doch mal hin und guck mir das an. Ich glaube, es hat halt immer noch damit was zu tun, was der Ort vorher gemacht hat und wofür er steht. Und das zieht dann wahrscheinlich halt auch noch mal ein paar Leute an, die vielleicht von dem Festival noch nichts gehört haben, die dann aber denken, oh, das hört sich interessant an und ach krass, sogar im Esso. Also so, ne? Ich glaube, das ist eben auch, das ist so das eine und das andere vermischt, ergibt halt einfach ein super, super schönes Erlebnis und Ergebnis, auch mit allen Leuten, die dort arbeiten und so. Also denke, das ist schon eine ziemlich, ziemlich gute Wahl, die man hier in Berlin treffen kann.
0: Also es ist nicht nur sozusagen für Menschen, die in Berlin wohnen, es ist für Menschen, die außerhalb von Berlin wohnen, hat das SO36 irgendwie so einen ikonischen Wert. So, also das ist so
2: Ja, genau.
0: das. Der Ort, dort musst du hin. Aber dieses Jahr seid ihr ja auch erstmals mit Female Fronted is Not a Genre in einer anderen Stadt, in Hannover. Warum eine andere Stadt und warum Hannover?
1: Wir haben, war das letztes Jahr oder dieses letztes Jahr bei einer Preisverleihung bin ich mit Kollegen in München gewesen und wir haben einen Preis für Inklusion gewonnen und an diesem Abend habe ich recht viele Veranstalter kennengelernt von anderen Clubs deutschlandweit und habe viel von meinem Festival auch erzählt und ein junger Mann fand das total toll und der arbeitet als Booker im Faust in Hannover. Und der also wirklich Wochen nach dieser Veranstaltung kontaktiert er mich plötzlich und fragte mich, sag mal, ich finde das total toll, was ihr da macht. Und ich würde das so gerne auch bei uns haben und bei uns in Hannover machen. Und im Faust, das ist eine tolle Venue. Die machen sehr viele Konzerte, die auch im Esso stattfinden. Also wenn Bands auf Tour gehen, spielen sie sowohl im Esso als auch oftmals im Faust. Die Ideologie ist ähnlich. Und als er mich fragte, war ich total so, ja, warum nicht, ne? Lass uns das doch machen. Und seitdem sind immer mehr Anfragen aus anderen Städten gekommen. Und wer weiß, vielleicht machen wir nächstes Jahr eine kleine Tour damit. Also das, ich finde es toll, wenn Menschen sich für so etwas öffnen und Bock drauf haben, ne? Weil das ist ja das, was du brauchst, um sowas zu verwirklichen, brauchst du jemand, der echt Bock drauf hat, ne?
0: Ja, absolut. Also wir hören das ja auch immer wieder, ne? Dass gerade so, ich will es eigentlich gar nicht sagen, Nischenformate, also finde ich es eigentlich nicht. dass das wirklich schwierig ist, auch durchzusetzen, ne? Also und da, dass die Leute Tickets kaufen, dass da genügend Menschen da sind, dass sich das rechnet. Und daher, ich finde das wundervoll. Es ist unglaublich unterstützend wert, wenn dieses Ding dann noch, wenn es da eine kleine Tour gibt. aber Female Fronted wird ja häufig von Menschen benutzt, die das eigentlich gar nicht abwertend meinen. Menschen suchen damit Bands, die suchen oder Redaktionen versuchen, den Begriff als Orientierung zu benutzen. Ne? Gerade junge Musikerinnen können sich damit auch identifizieren und suchen andere Frauen auf der Bühne damit. Also eigentlich würde ich ja sagen, es ist gut, wenn so ein Begriff jemanden Orientierung gibt. Aber der Begriff ist natürlich auch schwierig. Was ist denn für euch schwierig an diesem Begriff?
2: Also das Ding ist halt, also es ist halt immer dieses, das, was Giro vorhin auch schon meinte, so wir wollen nicht gebucht werden, weil wir eine Frauenband sind. Andererseits wollen wir natürlich gebucht werden, weil wir eine Frauenband sind. Also das ist halt so ein Ding mit diesem, wir sind eh schon in der Sparte, in der musikalischen Sparte unterwegs, die halt nicht im Olympiastadion stattfindet, es sei denn, du bist System of a Down oder die Foo Fighters oder sowas, ne? Also es ist halt so, dass Metalcore und diese ganzen Sachen, wenn du nicht riesig, riesig groß bist, einfach immer eine Nische sind. Egal in welcher Stadt du bist, es gibt so viele Bands, die man gar nicht kennt, auch wenn wir in diesem Genre unterwegs sind, die sich neu formieren, auflösen und so. Also es gibt einfach wirklich unfassbar viele Bands. Und das Ding ist, dass wir uns dann natürlich irgendwie dann davon einerseits erheben wollen und sagen wollen, ey, wir sind halt aber nicht so eine 0815 männlich gelesene Band mit quasi männlich gelesenen Personen, sondern wir wollen darauf aufmerksam machen, dass wir das genauso gut können und dass wir halt eben diejenigen sind, die es halt auch machen. Aber es ist ja kein musikalisches Genre, denn das wäre es nur, wenn man jetzt die Musik damit bewerten würde oder die Art der Musik. Und das tut es ja nicht, egal welche Personen dahinter stehen. Die Musik ist gut oder schlecht, weil der Künstler gut oder schlecht ist oder die Künstler gut oder schlecht sind und nicht, weil ein bestimmtes Geschlecht auf der Bühne steht oder so. Damit hat es halt einfach wirklich gar nichts zu tun und das wissen wir ja eigentlich auch. So, und ich glaube, das ist halt der Unterschied, den man also das, was ich halt daran schwierig finde, ist halt eben dieses, es ist kein Frauenmusik. So, ne? Was ist denn das? Frauenmusik? Was ist denn das? Ist das Sinti-Pop oder ist das, keine Ahnung, arabischer Bauchtanz? Weiß ich halt nicht. Es ist ja kein musikalisches Genre. Es ist halt nur eine Art der Bandformation. Und dadurch, dass es die eben nicht so viel gibt, beziehungsweise gibt es auch eher Bands, wo weiblich gelesene Person oder Flinterperson halt als SängerInnen stehen, aber eben auch dann wieder sehr viel weniger, wo es dann eben auch Menschen sind, die halt an der Gitarre sind oder am Schlagzeug und so, ne? Und darauf versuchen wir halt eben auch aufmerksam zu machen. Und es sind so unfassbar viele gute MusikerInnen auf der Welt und unterwegs. Und wir durften die letzten Jahre schon so viel von denen sehen. Und es ist halt wichtig, dass man das unterteilt. Dass das Genre nicht das ist, dass da irgendwelche Flinterpersonen stehen, sondern dass das Genre die Musik ist, die wir machen. Und da können wir uns, wenn wir das möchten, in Schubkarren packen. aber eben nicht mit den Geschlechtern und Geschlechterrollen oder so, die es halt irgendwie gibt, weil da versuchen wir uns davon frei zu machen und wollen eben ausbrechen. So.
0: Du hast gerade schon so einen ganz wichtigen Punkt angesprochen. Du hattest gesagt sozusagen, also zum einen musste ich aufhören, als du gesagt hattest, sozusagen wir wollen zeigen, dass wir das genauso gut können. Da komme ich gleich wieder dazu, dass man als Frau immer das Gefühl hat, dass man es beweisen muss. Es wird sozusagen nicht von vornherein die Qualität, also das wird, also häufig ist es ja so, Männer sind mit Männern in Räumen und die haben überhaupt kein Problem, den Namen von einem anderen Mann zu droppen und zu sagen, ey, der würde das super gut machen. Ne? Obwohl der da null Qualifikation für hat. Und aber dass sozusagen da mal ein Frauenname fällt, die vielleicht sogar auch noch qualifiziert dafür ist, das kommt halt einfach nicht vor. Also wir kommen immer wieder in dieses Ungleichgewicht, das klingt jetzt so bescheuert, aber es ist halt so, dass wir kämpfen müssen, dass wir uns beweisen müssen. Und das empfinde ich persönlich als unglaublich unfair. Also ich musste mir auch von meinem Sohn da schon anhören, bist du vielleicht männerfeindlich, weil ich das jedes Mal, wenn mir sowas auffällt, immer wieder gesagt habe, und da guck's dir an.
2: Ja, aber voll gut, dass du ihn drauf aufmerksam hast.
0: Naja, man muss aber dann halt auch so das richtige Maß dafür finden.
2: Ja.
0: Genau.
1: Auf jeden Fall. Also, ich bin da ganz bei dir, ne? Also, ich finde das auch total unfair. Und das ist ja an so vielen Stellen in der Musik so. Es ist ja nicht nur auf der Bühne. Bei uns hier im Esso zum Beispiel, wir bilden halt auch weibliche oder Flintertechnikerinnen aus. Und da ist es ja genauso, ne? Die müssen sich ja nochmal genauso doppelt und dreifach beweisen. Und das hast du einfach an so vielen Stellen, wenn es um Technik geht oder bestimmte Handhabe, die traditionell eher auf der Männerseite in gut gesehen werden. Und das ist halt einfach verdammt nochmal falsch. Es hat einfach mit dem Patriarchat zu tun. Es hat damit zu tun, wie viel Erfahrung da ist, wie viel man das supportet, wie viel reingesteckt wird, auch Gelder und so weiter und so fort. Es ist einfach ungerecht und wir wollen unseren kleinen Beitrag dazu tragen, dass es irgendwann vielleicht gleichwertig wird. Man kann ja wohl träumen.
2: Und ich glaube jetzt auch gerade in unserer Subkultur, in unserer Metalcore, Hardcore-Subkultur, kann man schon sagen, dass es da schon immer so ein sehr großes Mackertum gab und immer noch gibt. So, ich glaube, wir wissen alle, wovon ich spreche, wenn ich es sage. Gerade da fällt einem dann auch schon auf, so, ne, wenn du da halt dann auf der Bühne stehst als Frau. Also ich meine, ich werde ja oft als Mann verkannt, was mir viele Menschen ja auch nicht glauben, andere sagen aber, ja klar. Und ich kriege dann nicht so bescheuerte Blicke, aber so eine weiblich gelesene Frau mit langen Haaren an der Gitarre halt eben schon. Der wird dann im Zweifel nicht zugetraut, dass sie spielen kann. Oder am Schlagzeug halt so, der wird das nicht zugetraut. So. Und dann denke ich mir so, hä? Aber die hat doch, die hat ja auch einen Grund, warum sie hier ist. So, wenn sie so schlecht wäre, dann würde da auch kein Typ sitzen, der schlecht spielt. Also, ne, warum sollte der Typ sitzen, der scheiße Schlagzeug spielt? Und warum sollte dann da auf einmal dann eine Flinterperson sitzen, die scheiße Schlagzeug spielt oder scheiße Gitarre spielt? Also, ne, das macht ja gar keinen Sinn. Warum sollte man das tun? Und trotzdem wird es einem einfach nicht zugetraut. So. Und das ist irgendwie, glaube ich, in der Gesellschaft, weil einfach viele, viele Flinterpersonen einfach die Musik machen, eher so im wahrscheinlich eher im Pop-Bereich, sind eher so im Singer-Songwriter-Bereich und ich glaube, uns wird dann einfach immer nur so zugeschrieben, naja, also weiche Popmusik können wir ja machen, so gefühlsduselige Musik, die nicht so auf die Fresse ist.

den Niederlanden und Belgien und verbinden Hardcore-Punk mit Rock'n'Roll und einer ziemlich direkten Bühnenenergie. Anfang März haben sie ihre EP Sisters of Rage veröffentlicht und der Titel passt auffällig gut zu dem, worüber Jero und Julia gesprochen haben. Der Song schaut auf das politische Rollback der Gegenwart, auf alte Machtbilder in neuer Verpackung und auf Frauen, die sich diesen Strukturen nicht weiter unterordnen wollen. Musikalisch braucht March dafür keine 4 Minuten, knapp 3 reichen hier vollkommen aus. March mit Sisters of Rage hier für euch.

0: Genau, da sind wir aber auch schon an diesem Punkt, dass man, wenn man darüber spricht, dass zu wenig Frauen auf den Line-Ups sind zum Beispiel, ne, dass dann irgendjemand immer diesen Satz sagt, aber am Ende ist die Qualität entscheidend. ihr habt das jetzt nicht gesehen, es wurde hier mit den Augen gerollt. Also es ist halt schwierig, weil es fängt ja eigentlich, also diese Ungerechtigkeit fängt ja nicht erst an, wenn jemand auf dem Line-Up steht oder nicht. Aus eurer Sicht, wo fängt das an? Also sozusagen, wo beginnt aus eurer Erfahrung diese eigentliche Ungleichheit?
1: Beginnt ja schon alles im Kindesalter, ne? Es ist schon ganz, ganz früh wird ja entschieden, dass ne, man gibt zum Beispiel schon im Kindergarten fängt es an, man gibt einen Jungen die Sticks fürs Schlagzeug und ein Mädchen das Mikrofon. Das beginnt schon dort und dann geht es weiter einfach auch mit den Möglichkeiten, die du hast an Schulen, für Musikschulen und auch einfach auch in der Optik überall drauf, also in der Werbung und überall. Das ist ja ganz, ganz langer Arm, der schon seit so vielen Jahrhunderten sich so aufgebaut hat, dass es halt eigentlich unmöglich ist, von einem Tag auf den nächsten zu ändern, sondern deswegen geht das ja so langsam. Ich meine, wir befinden uns in einer Zeit, wo es ganz viel

0: schon verstanden haben. Es ist ja nicht so, dass es immer noch so gesagt wird, oh, ey, nee, Frau zurück an Herd. Und nein, wir sind ja schon so weit, dass viele verstanden haben. Ja, deswegen sage ich, aber es gibt dennoch wahnsinnig viele, die das wollen, dass sich was ändert, die das Frauenbild ändern wollen, die einfach alles ändern wollen, weil sie verstanden haben, dass es so nicht richtig ist und nicht gut. Aber es geht ganz langsam und man muss halt stetig dranbleiben, um diese Folgen des Patriarchats zu ändern, um sie umzubauen, um Platz zu schaffen und Meinungsbilder, die darüber hinausgehen, von den Leuten, denen sowas wichtig ist, weil sie vielleicht selbst betroffen sind oder jemanden kennen, der betroffen ist, sondern es muss ja weiter wachsen bis zu dem Punkt, wo Menschen, die damit nichts zu tun haben, es auch so sehen und so verstehen. Also da gibt es noch so viel zu machen und deswegen muss man dranbleiben und jeder muss dranbleiben, so wie auch männlich gelesene Metalheads ihren Kumpels sagen sollen, hey, das kennst du die und die Band, lass uns mal da hingehen. Und vielleicht nicht dazu gesagt wird, ey, da singt eine Sängerin.
1: Ja,
2: also ich glaube auch, es liegt auch, falls ich noch was dazu sagen soll, es liegt auch, glaube ich, daran auch, dass es auch, wahrscheinlich wird mich meine Freundin jetzt hauen, wenn ich das sage, aber weil die hat Sohn und Tochter und natürlich erzieht sie anders. Und meine Freunde in meinem Freundeskreis tun das natürlich auch, weil wir eine andere Bubble sind, ne? Aber ich glaube, in vielen anderen Kreisen ist es halt einfach nicht so, werden die Jungs zum härteren Geschlecht erzogen und Gefühle, diese ganzen Dinge und bloß nicht weinen und sowas. Und es ist leider auch einfach immer noch so. Ich habe es bei meinem Sohn in der Kita erlebt mit anderen Kindern. Also, und die Mädchen eher so zur Akzeptanz und dieses Jahr bloß nicht laut sein, so. Und ich glaube halt, auch wenn du halt eben diese musikalische Förderung oder sowas in Schulen siehst und so, ne, sind es dann vielleicht wahrscheinlich auch dann aufgrund solcher Erziehungsmethoden eher auch die Mädchen, die Flinter-Mädchen, die dann Flinter-Personen im Grundschulalter, die dann einfach sagen, ne, ich habe aber keinen Bock, dass ich hier die ganze Zeit geärgert werde, ich möchte das nicht mehr, weil sie sich halt auch nicht gestärkt fühlen in dem Sinne. Also, ne, sondern dann lacht sie halt ein anderes Kind aus und dann ist so, nee, okay, will ich nicht mehr. Also ich glaube, es gibt auch wenig Support, egal jetzt für welches Geschlecht, aber ich glaube, es gibt für Kinder auch, die einfach Musik machen wollen, relativ wenig Support, vielleicht auch in Gruppen, die halt eben auch, so wie wir es jetzt beim Female Fronted Versuch in Safe Space sind, auch eben für wirklich dann halt eben nur Flinter-Personen, die dann einfach da zusammen Musik machen, einfach um sich nicht eben wieder diesen, ja, die so blöden Blicken oder irgendwas ausgesetzt fühlen zu müssen, ne? Die dann halt einfach in Ruhe unter sich quasi proben und üben können und das halt einfach quasi mit Gleichgesinnten tun können. Und ich glaube, also Kinder sind einfach Arschlöcher oft manchmal. Und das sind die Eltern, die ihre Kinder dann einfach irgendwie anders erziehen und die sagen halt dann, was ihre Meinung ist und achten natürlich nicht drauf oder sind nicht rücksichtsvoll oder so. Und das kann einfach andere Personen so schnell entmutigen. Und das ist richtig, richtig schade, weil es gibt, glaube ich, sehr, sehr viele, die eine krasse Fähigkeit haben und sehr musikalisch sind und die es halt einfach nicht schaffen, weil sie bis dahin schon einfach 5-mal scheiße angeguckt wurden und vielleicht nochmal blöd angemacht oder ausgelacht. Es gibt diesen Safe Space einfach, glaube ich, zu wenig, in dem sie sich verwirklichen können so und wo es einfach okay ist, auch am Anfang scheiße zu sein. Ich glaube, man muss sich halt einfach auch als Winterperson auch im frühen Alter super, super doll beweisen, wenn man in irgendeiner Band spielen will oder so, weil auf dich wird immer anders geguckt und solange das sich nicht ändert und dieser Blick sich nicht ändert, wie Jero auch schon sagte, dieses Bild sich nicht ändert, wird es halt auch immer solche Blicke geben und ich glaube, das ist einfach richtig, das ist total das Gegenteil von Support eigentlich und das sind eigentlich Sachen, die sich ändern müssen, Jugendprojekte, wo Kiddies irgendwie da spielen können ohne Vorverurteilung oder so. Ja.
1: Dem ist nichts hinzuzufügen. Ihr habt euch aber ja auch ganz bewusst gegen die Idee entschieden, dass Female Fronted is not a genre ausschließlich für Flinter-Personen ist. Also sozusagen der Raum, den ihr gebt, der ist ja für alle offen. Was passiert, wenn man sozusagen so einen Raum für alle öffnet?
0: Naja, die Leute, die lernen. Also wirklich, also man sieht das einfach, dass es Effekt macht, dass auf einmal wirklich ganz, ganz viele Jungs zum Merch-Tisch kommen und sagen, ey, ist voll geil. Und sich für sowas eröffnen. Und vielleicht waren sie vorher skeptisch und dann sehen sie, wie gut es funktioniert. Also es kann wunderbar funktionieren. Frauen und Männer, Flinters, Queers. Solange ein Mensch ein bisschen Akzeptanz hat fürs Gegenüber, kann man wunderbar zusammen feiern. Und das ist ja, Vielfalt ist ja Größe, Vielfalt ist toll. Und das merken diese Menschen dann und es bewirkt was. Also wir machen das jetzt seit 5 Jahren und ich kann dir ganz klar sagen, dass es was tut mit den Menschen, die da sind.
1: Das ist
2: Ich glaube auch, dadurch, dass es unter einem anderen Stern steht als ein anderes Festival und da auch ein besonderes Augenmerk drauf gelegt wird, wird das anders transportiert, möchte ich meinen. So, vielleicht ist es da auch klarer, wenn du die Scheiße benimmst, ciao. Also, ne, ich glaube, es ist so, eben das ist halt mit diesem Safe Space auch gemeint, so alle sind willkommen, solange du dich benimmst. Und ich glaube, bei vielen anderen Shows ist es halt nicht so. Und ich glaube, bei uns wird einfach nochmal ein bisschen doller drauf geachtet, dass das aber genau passiert, dass hier irgendwie alle miteinander klarkommen sollen, bitte. Und irgendwie alle anderen irgendwie akzeptieren und man da sich keine Sorgen machen muss, dass man jetzt hier, wie Gero vorhin schon sagt, irgendwie einen Stiefel im Nacken haben, weil irgendwer freidreht. Ich glaube, alle Leute gehen da mit einem ganz anderen Bewusstsein rein, also mit einer anderen Awareness als zu einem anderen Konzert. Und ich glaube, das ist auch total schön zu sehen, weil da jeder weiß so, wenn du dich einfach irgendwie daneben benimmst, was ja sonst auch klar ist, natürlich, aber ich glaube, das wird damit einfach noch mehr transportiert, allein schon mit dem Namen, so. Benimmst du dich nicht, kriegst du auf Fresse, so. Ich glaube, das ist halt, du weißt halt, worauf du dich einlässt, wenn du hingehst. Und es gibt ganz klare Regeln, ganz klare Verhaltensregeln, das sieht man am Publikum, dass es eben nicht das stereotype Metal, oder Metal gar nicht, aber Hardcore-Publikum ist, sondern irgendwie aus jeder Sparte, aus jedem Alter, Menschen mit unterschiedlichsten Klamotten. Du gehst da rein und das ist ein anderes Gefühl, so. Keiner guckt dich kacke an. Und ich glaube, wenn du halt merkst, dass du im Zweifel der einzige Mensch bist, der kacke guckt, lässt es vielleicht auch einfach. Ne? Also, weißt du, was ich meine?
1: Ja,
2: versteht man das Beispiel? Man benimmt sich anders, wenn man mit Menschen zusammen ist, die sich halt eben auch anders verhalten und die sich gegenseitig respektieren.
1: Genau, weil ja sozusagen, das lag mir vor uns auf der Zunge, als du das gesagt hast, dass Kinder sich echt scheiße benehmen können, habe ich so gedacht, ja, aber Erwachsene führen dazu, dass sich Kinder scheiße benehmen.
2: Nee, genau, deswegen meinte ich auch gleich, die Erziehung ist ja das Wichtige daran, so, ne? Natürlich, wenn man es den Kindern nicht beibringt, wer soll es machen, von alleine lernen sie es nicht. Also das ist halt.
1: Genau, und also sozusagen diese Sozialisation, so abfällig über andere zu denken oder zu denken, ja, wie läuft die denn rum oder das passt doch hier überhaupt nicht hin oder sowas. Das sind ja Dinge, genau. die uns mitgegeben werden und das
2: toll. Also auch von du, ich war auch mit Leuten auf der Schule, wo ich heute auch noch denke, so, du bist, glaube ich, immer noch genauso ein schlechter Mensch, wie du früher warst. Und ich weiß halt, die haben sich nicht verändert. Und bin aber froh, dass ich halt in meinem Freundeskreis, den ich schon super lange habe, einfach Leute habe, die sich einfach stetig weiterentwickelt haben und bei denen es halt einfach zum Glück einfach gar nicht mehr so ist. Natürlich ist man als Teenager oft auch einfach ein Arsch. Natürlich ist man als Kind auch oft einfach ein Arsch. Aber es geht ja auch darum, wie deine Gruppe außenrum ist, wie sie sich verhalten, wie sie auch damit umgehen mit deiner Fehlerkultur, wie du lernst zu reflektieren und so. Manche lernen es später, manche lernen es halt gar nicht. Aber ich denke halt, umso mehr du dich mit solchen Leuten umgibst, umso mehr wird dir auch reflektiert, dass dein Verhalten nicht in Ordnung ist. Und ich glaube halt eben in diesem Raum halt eben dann noch sehr viel schneller als anders. Du kriegst wahrscheinlich sehr viel schneller eine Rückmeldung, wenn du dich daneben verhältst, als vielleicht bei irgendwelchen anderen Konzerten oder von anderen Leuten, die dort sind. Deswegen gibt's da wenig Raum für. Ich denke, dass, wie gesagt, das ist einfach die Atmosphäre. Checkt man sofort.
1: Ihr Lieben, liebe Gero, liebe Julia, ich danke euch ganz sehr für eure Zeit, für die Einblicke, sehr für gerne. Eure Gedanken. Female Fronted is not a Genre geht 2026 in seine 5. Auflage und erstmals über die Berliner Stadtgrenze hinaus, auch nach Hannover und nicht nur ein Abend, sondern 2 Abende in Berlin. Okay, ihr Lieben. Dann, also, was hinter diesem Festival steckt, lässt sich schwer auf eine Forderung reduzieren. Es geht darum, Bands zu entdecken. Es geht um Räume, die wir miteinander teilen wollen, wie wir sie teilen wollen, wie sie sein sollen und was eigentlich für uns alle ganz selbstverständlich ist, wie wir uns benehmen, wie wir mit anderen Menschen umgehen im Punk, Hardcore und Metal. Nochmal ganz lieben Dank, liebe Cero, liebe Julia.
0: Danke. Tschüssi, danke sehr.
1: So, ihr Lieben, und damit sind wir am Ende dieser Sendung angekommen. Ich würde nochmal ganz fix das Line-Up so ein bisschen droppen. Am 22. und 23.10. in Berlin im SO 36 am ersten Tag hört ihr The Iron Roses, Kill Her First, Never Obey Again und Wick Bambix. Und am zweiten Tag March, Rex, Luther, Wüt und The Raccoons. Mega Line-Up. Und am 24.10. geht es dann im Faust in Hannover weiter mit ebenfalls einem schönen Line-Up. So, und ich verabschiede mich natürlich mit Musik. Wir haben in den letzten Minuten darüber gesprochen, warum Female Fronted kein Genre ist. Wir haben über Punk, Hardcore, Alternative Rock und elektronische Elemente gesprochen. Wir haben dieses breite Bild gezeichnet. Und ich habe jetzt noch so viel Musik, die ich euch zeigen möchte. Aber ich würde sagen, guckt euch mal den Flyer von Female Fronted ist neues Genre an und hört euch die Bands an, weil die sind wirklich richtig gut. Also es ist ein super krasses Line-Up. Und wer die Chance hat, da hinzugehen, der gehe da bitte hin. Ich habe jetzt noch Rex für euch dabei. Und Rex, die sind ein sehr praktischer Beweis dafür, warum Female Fronted kein Genre ist. Rex sind ein Duo aus Brighton und musikalisch sehr schwer zu fassen. Also es ist Punk, Alternative Rock, New Metal Riffs, Synthesizers, Pop, stellenweise auch so ein bisschen Trance. Und genau diese Grenzüberschreitung macht den Sound von Rex interessant. Ich habe für euch dabei This Hell Goes a Long Way Down und entstand laut Band ursprünglich innerhalb einer Viertelstunde in der Mittagspause. Und ausgerechnet dieser Song, der zunächst gar nicht so richtig nach Rex klang, ist ja prägend für diese Band geworden. Ich verabschiede mich mit Rex, This Hell Goes a Long Way Down. Ich lege euch alle Bands auf diesem Festival wärmstens ans Herz. Mein Name war, ist und wird es immer sein, Diana Hainbucher. In diesem Sinne, ich hatte Redaktion und Musikredaktion und ihr bleibt Metal, ihr bleibt laut, ihr bleibt Punk, Hardcore. Ach, was auch immer. Macht euch eine schöne Zeit. Macht's gut.

0: Willkommen zur Hörwelt, wo wir uns immer wieder alte Hörspiele aus vergangenen Jahren anhören. Dieses Mal geht es um Max. Sein Zug nach Hause kommt nicht und er ist verzweifelt. Ein denkendes Blatt leistet ihm Gesellschaft, bis aus dem Nichts ein geheimnisvoller, schwarzer Zug auftaucht und Max einsteigt. Mein Name ist Merle Dienau und das ist der unbeschreiblich schwarze Zug.
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0: Wohin fliegt das welke Blatt? Der Baum, der dort hinter dem Gleis steht, hat es losgelassen, nachdem es gewachsen, ergrünt und welk geworden war. Der Wind trägt es fort. Doch wohin nun? Wohin fliegt das welke Blatt?
1: Direkt in meine Hände. Aber die Handschuhe ziehe ich für dich nicht aus, altes Blatt. Hab mir heute schon auf dem Fußballplatz alles abgefroren. Siehst ganz schön zerfressen aus. Kann mir gar nicht vorstellen, dass du mal grün warst, kleines Blatt. So geht's mir auch bei Opa. Wenn ich da alte Fotos sehe, schaut mich ein ganz anderer Mann an. Der hat volles Haar, breite Schultern und immer ein Lächeln auf den Lippen. Und noch früher soll er so ausgesehen haben wie ich. Der wird mir ganz mulmig. Werde ich auch mal so alt sein wie Opa? Oder sogar sterben? Wenn ich daran denke, wird mir noch kälter, kleines Blatt. Was wird dann aus mir? Was wird aus dir? Sind wir dann einfach weg? Aber warum waren wir denn überhaupt da? Wo bleibt denn der blöde Zug? Der hätte doch schon längst da sein müssen. Mir reicht's jetzt. Ich gehe die Frau im Schalter fragen. Du bleibst hier, Blatt, und rufst mich, falls der Zug kommt.
2: Denn, Kleiner? Ist was passiert?
1: Wissen Sie, wann der Zug kommt? Ich warte schon so lange.
2: Stand es nicht in der Anzeige? Ist schon wieder kaputt. Hier geht alles bergab. Kleiner, der Zug fällt heute aus, wegen der schlechten Witterung.
1: Aber, wie komme ich denn jetzt nach Hause? Kommt noch ein anderer Zug? Oder ein Bus?
2: Tut mir leid, Kleiner. Busse fahren hier schon lange nicht mehr. Und wegen des Schnees sind alle Züge...
1: Aber es sind 2 Stunden bis nach Hause.
2: Ruf doch deine Eltern an und lass dich abholen. Oder hast du die Nummer nicht? Ein bisschen Geld kannst du von mir haben. Hier.
1: Mama hat mir die Nummer aufgeschrieben. Dankeschön.
2: Keine Ursache. Ich wünsch dir, dass du bald im Warmen sitzt und einen heißen Tee trinken kannst. Tschüss.
1: Na toll. Nur 361, 365. Oh nein.
0: Plötzlich kam Max ein schlimmer Gedanke in den Kopf, oder besser, eine Erinnerung.
3: Ich bin heute mit Papa beim Elternabend. Ich hoffe wirklich, dass du nichts angestellt hast.
0: Und dann lächelte sie. Doch nach Lächeln war Max nicht zumute. Er bekam es mit der Angst. In seinem Bauch tobte ein Wespennest, sein Herz schlug Purzelbäume. Niemand war zu Hause. Was nun?
1: Blatt, kleines Blatt, bist du noch da?
0: Ja, hätte ich gesagt. Und ich hätte ihn beruhigt. Aber das ging ja nicht. Blätter können doch nicht sprechen. Also wirklich, das weiß doch jedes Kind.
1: So ein Mist. 2 Stunden. Und das auch noch im Schnee.
0: Und das ohne lange Unterhose und mit erst 11 Jahren.
1: Hm. 11,5. Und ich ziehe keine lange Unterhose an. Über sowas lachen die Jungs in der Kabine. Naja, ich nehme dich mit, kleines Blatt. Dann habe ich wenigstens einen Begleiter.
0: Er ging einige Schritte zur Wartebank, da... Autsch!
1: Oh nein... Jetzt habe ich dich zertreten, altes Blatt. Jetzt siehst du noch älter aus.
0: Na, danke schön.
1: Was ist denn das? Ein Zug. Ein Zug! Ein Zug! Ein ganz schwarzer Zug.
0: Ein unbeschreiblich schwarzer Zug. Dunkler noch als Kohle. Dunkler als ein Rabe. Dunkler als die Nacht. Auch ich bekam es mit der Angst und riss mich fort, um auf den Winden zu reiten.
1: Der sieht gar nicht aus wie mein Zug. Oh, wo ist mein Blatt?
0: Auf und davon. Ich wirbelte durch die Lüfte, strich über die schwarze Nase der Führerlok, über die Esse, aus der tiefschwarzer Rauch stieg. Der blies mich über das Dach und schließlich auf einen Waggon. Da hielt der Zug an. Qualm stieg aus den Rädern.
1: Sogar die Scheiben sind schwarz. Das ist ja unheimlich. Aber hier fährt kein anderer Zug. Das muss meiner sein. Hallo? Herr Schaffner? Herr Schaffner? Guckt keiner raus. Und Türen hat das Ding auch keine. Die Tür! Hey, kleines Blatt, flieg doch nicht in den Zug. Wir wollen doch zusammen nach Hause gehen.
0: Da lag ich nun im Zug und Max blickte unschlüssig zu mir herüber. Zugegeben, dieser Zug war höchst verdächtig und unter anderen Umständen wäre Max ihm ferngeblieben. Doch wollte er mich unbedingt mit nach Hause nehmen. Also fasste sich Max ein Herz und betrat den unbeschreiblich schwarzen Zug. Plötzlich schloss sich hinter ihm die Tür.
1: Oh nein, die Tür! Böses Blatt. Jetzt sitze ich hier im Zug fest. Na ja, vielleicht fährt er ja nach Hause. Dann verzeih ich dir vielleicht. Erst einmal muss ich den Schaffner suchen.
4: Wir heißen Sie herzlich willkommen im... Na, über die Stationen. Und wir werden in ungefähr... in... ankommen. Bei eventuellen Fragen oder Wünschen, wenden Sie sich bitte an unser Bordpersonal. Wir wünschen Ihnen eine angenehme Reise. Der nächste Halt ist... Ausstieg rechts.
1: Was? Das war alles? Wohin fährt denn nun der Zug?
4: Werter Fahrgast, Sie befinden sich in... Na? Wir werden in ungefähr... in... ankommen. Bei eventuellen Fragen...
1: Wohin? Wann? Es knackt dauernd im Lautsprecher.
4: Werter Fahrgast, bei technischen Mängeln und Problemen richten Sie sich bitte an das Bordpersonal.
1: Also gut. Dann suche ich eben das Bordpersonal. Aber seit wann können Lautsprecher mit mir reden?
4: Werter Fahrgast, bei eventuellen Fragen und Wünschen wenden Sie sich bitte...
1: Ja, mach ich gleich.
4: ...an das Bordpersonal.
1: Wo hast du uns nur hingebracht, kleines Blatt?

0: Entschuldigen Sie?
1: Was denn? Ich bin beschäftigt.
0: Sind Sie ein Handwerker?
1: Ich halte den Zug in Stand. Das ist meine Arbeit.
0: Könnten Sie vielleicht mal den Lautsprecher überprüfen? Es knackst dauernd.
1: Wird gemacht. Später. Ich habe hier zu tun.
0: Durch das Knacksen habe ich nicht gehört, was das für ein Zug ist. Wissen Sie, wohin dieser Zug fährt?
1: Keine Ahnung. Ist nicht mein Problem. Ist auch nicht meine Aufgabe. Ich repariere jetzt den Gepäckhalter.
0: Interessiert Sie gar nicht das Ziel der Reise?
1: Weshalb sollte mich das interessieren? Ich sorge dafür, dass der Laden läuft. Wir kommen schon irgendwo an. Wichtig ist nur, dass wir ankommen. Und dafür leiste ich meinen Beitrag.
0: Aber wenn Sie nicht wissen, wofür Sie arbeiten, woher wollen Sie wissen, dass es gut ist?
1: Das, was gut ist?
0: Na, die Sache, für die Sie arbeiten. Der Zug. Sie wissen doch gar nicht, weshalb Sie ihn reparieren.
1: Bist du bald fertig mit deinen Fragen, Kleiner? Ich habe ja etwas zu arbeiten.
0: Was ist, wenn der Zug zu einem Ort fährt, wo Sie gar nicht hinwollen? Dann war Ihre ganze Arbeit umsonst.
1: Naja, da hast du eigentlich gar nicht mal so Unrecht. Wäre wirklich ärgerlich, wenn ich mir hier den Arsch...
2: Hintern. Der Handwerker sagte Hintern.
1: Aufreiße und nachher war alles für die Katz. Weißt du was? Wir gehen ins nächste Abteil. Da sitzt ein alter Mann, der wird wissen, wohin wir fahren. Guter Mann. Der kleine Junge hier. Und ich mittlerweile auch. Wir wollen herausfinden, wohin der Zug fährt. Wissen Sie vielleicht etwas?
3: Weiß ich nicht. Will ich auch nicht wissen.
0: Aber Sie müssen doch eine Ahnung haben, weshalb Sie hier im Zug sitzen. Weshalb sind Sie eingestiegen?
3: Ich sitze in diesem Zug, solange ich denken kann. Wann und warum ich eingestiegen bin? Kein Schimmer. Es ist mir aber auch wurscht.
0: Das ist doch verrückt. Irgendjemand muss doch wissen, wohin dieser Zug fährt. Wo ist der Schaffner?
3: Schaffner? Kleiner, ich bin hier noch nie einem Schaffner begegnet. Ich bezweifle ehrlich gesagt, dass es überhaupt einen Zugführer gibt.
1: Der Zug fährt ohne Zugführer?
0: Das gibt es doch gar nicht. Der Zug fährt. Da muss ihn auch einer führen.
3: Nein, nichts, niemand. Dieser Zug fährt, weiß der Teufel warum, aber er ist herrenlos.
0: Ich bin in einen führerlosen Zug eingestiegen? Ja,
1: das ist doch Unsinn. Für wen arbeite ich dann?
3: Ja, seid nur bestürzt, meine Herren. Ich bleibe dabei. Es gibt keinen Zugführer, es gibt kein Ziel.
4: So, liebes Alterchen, Mittagessen. Ich habe eine schöne Tomatensuppe gemacht.
3: Oh ja, Essen. Die einzige Freude, die mir bleibt.
0: Sind Sie die Zugköchin?
4: Die bin ich. Es gibt keine bessere.
3: Ja, kann ich bestätigen. Sie ist die beste Köchin. Die beste Köchin des ganzen Zugs.
0: Sie sind hier doch angestellt. Wohin fährt der Zug?
4: Oh, wir fahren an einen wunderschönen Ort, den wir uns noch gar nicht vorstellen können. Dort strahlt eine warme Sonne. Dort blüht vierblättriger Klee. Dort müssen wir uns vor nichts fürchten.
3: Dass ich nicht lache. Wir fahren ins Nichts. Dort herrscht weder Licht noch Dunkelheit. Und Klee wächst auch keiner. Nein.
4: Reden Sie nur. Ich aber kenne die Wahrheit.
0: Woher wissen Sie das alles, Frau Köchin? Hat es Ihnen jemand gesagt?
4: Gesagt nicht, aber ich glaube es.
0: Also wissen Sie es nicht?
4: Kleiner, wenn ich sage, ich glaube es, dann ist das nicht dasselbe wie, ich glaube, morgen wird es regnen. Es ist ein ganz anderes Glauben.
1: Dann ist es eben ein fester Glaube, aber Sie wissen es auch nicht. Ebenso wenig wie wir.
4: Ich muss es nicht wissen, ich glaube daran.
3: Selten sowas Dummes gehört.
0: Das hilft uns doch auch nicht weiter. Wir müssen den Schaffner suchen. Oder den Zugführer.
4: Gut, Ich habe solche Beweise zwar nicht nötig, aber bitteschön, wenn es Ihnen so wichtig ist...
1: Auf, alter Mann! Wirst Augen machen, wenn wir vor dem Schaffner stehen.
3: Aber meine Suppe! Aber meine Suppe!
1: Was ist das denn für ein seltsamer Typ?
5: Ein etwas verwirrter junger Mann. Redet immer von einem jüngsten Gericht. Ich habe aber keine Ahnung, wie man das kocht. Vielleicht weiß er etwas über den Zug.
4: Junger Mann! Die Herren hinter mir interessieren sich für das Ziel dieses Zuges. Wissen Sie etwas darüber?
6: Ihr wisst es noch nicht, oder?
0: Was wissen wir nicht?
6: Dieser Zug rast in das Verderben, in den Abgrund.
3: Quatsch, dieser Zug fährt nirgendwo hin, weil es keinen Zugführer gibt.
6: Oh, den gibt es, alter Mann.
4: Ha, sag ich doch.
6: Der Zugführer hasst uns. Steuert den Zug in einen See der Verzweiflung. Er werde verbrennen. Bei lebendigem Leib.
1: Das macht doch keinen Sinn. Warum sollte er das tun?
6: Weil wir nicht an ihn glauben.
4: Ich glaube an ihn und weiß, dass er ein gütiger Zugführer ist und uns nie in den Abgrund steuern würde.
6: Ja, das weißt du schon. Fragst du dich nie, weshalb weder ein Schaffner noch der Zugführer vor dich getreten sind? Du bist doch eine so wunderbare Mitarbeiterin. Weshalb meldet sich dann niemand bei dir?
4: Nun, weil...
6: Und du, alter Mann, glaubst du wirklich, es fährt ein Zug und niemand steuert ihn? Schweig! Du spürst es in deinen alten Knochen! Etwas Böses zieht herauf!
0: Jetzt reicht es aber! Sie haben jetzt einen genug Angst gemacht! Sie wissen es doch auch nicht! Oder haben Sie den Schaffner getroffen?
6: Nein, aber alle Zeichen deuten darauf. Seit Jahren spricht die Ansagerin undeutlich. Ein geheimnisvolles Knacken verdeckt, was sie sagen will. Dass das Ende naht!
1: Ich werde diese Lautsprecher endlich reparieren. Dann wissen wir Bescheid.
7: Selbstverständlich. Mein Kabel lag offen.
6: Ein Wackelkontakt.
4: Ein Wackelkontakt. Sehen Sie, keine Untergangsbotschaften.
6: Das beweist gar nichts. Der Zugführer hat, das Kabel angeritzt. So ist es.
1: Hören wir einfach hin, dann wissen wir es.
8: Wir heißen Sie herzlich willkommen im unbeschreiblich schwarzen Zug nach Ich weiß nicht wohin. Über die Stationen keine Ahnung und weiß nicht. Wir werden in ungefähr einiger Zeit in Ich weiß nicht wo ankommen.
4: Gar nichts. Sie weiß auch nichts.
6: Das ist der Untergang.
3: Das zeigt nur, dass wir nirgendwo hinreisen.
1: Potzblitz, das kann doch nicht wahr sein. Ich will endlich Gewissheit.
0: Dann gehen wir doch in die Zugführerkabine.
4: Aber man darf doch nicht während der Fahrt mit dem Fahrer sprechen.
3: Es gibt keinen Fahrer.
1: Wir gehen jetzt dahin. Und wenn die Tür verschlossen ist, breche ich sie auf. Diese Tür muss doch aufgehen.
4: So. Jetzt werden wir ja sehen.
3: Dass wir nichts sehen. Hab ich's doch gesagt.
4: Oh, gar nichts. Hier ist niemand.
6: Kein Zugführer?
9: Woher wollt ihr das wissen?
0: Matt.
4: Meine Güte.
3: Sind Sie die Schaffnerin?
9: Die bin ich wohl. Und ich bin sehr enttäuscht von euch. Ihr alle habt euch unerlaubt Zutritt verschafft, nur um eure Neugier zu stillen.
1: Wir mussten wissen, woran wir sind. Wohin fährt der Zug? Und gibt es einen Zugführer?
9: Vielleicht gibt es ihn. Und vielleicht gibt es ihn nicht. Diese leere Kabine ist jedenfalls kein Beweis.
4: Aber Wie sollen wir hier leben und arbeiten, wenn wir nichts über das Ziel des Zuges wissen?
0: Seien Sie bitte nicht böse. Wir wollten nur...
9: Max, was machst du denn hier? Du hast in diesem Zug nichts zu suchen.
0: Woher sollte ich das wissen? Die Ansage funktionierte nicht und es stand draußen
9: nichts... Ich meine, dass du gar nicht hier hättest einsteigen dürfen. Dieser Zug befördert nicht die Lebenden.
4: Befördert nicht die Lebenden? Und wonach sehen wir aus?
9: Ihr seid gestorben und befindet euch auf eurer letzten Reise.
1: Was? Ja, der alte Mann vielleicht. Aber
9: ein Arbeitsunfall. Stromschlag.
1: Stromschlag.
4: Stromschlag.
1: Oh.
4: Und ich? Ich werd mich ja wohl kaum am Kochtopf erhängt haben.
9: Herzstillstand.
10: Schwachsinn! Ich kann mich an meinen Tod gar nicht erinnern.
9: Ihr alle könnt euch nicht erinnern, weil ihr euren Tod nicht wahrhaben wollt. Ihr verdrängt ihn, verweigert euch. Aber du, Max, du bist nicht gestorben. Ich frage mich, weshalb du diesen Zug sehen konntest.
0: Ich weiß es nicht. Ich wollte eigentlich schon nach Hause laufen. Mit dem kleinen Blatt als Begleiter. Da kam plötzlich der Zug um die Ecke.
9: Ein Blatt also? Zeig es mal her.
2: Hier komme ich wieder ins Spiel. Max kramte mich aus seiner Jackentasche. Vorsichtig nahm die Schaffnerin mich entgegen. Sie lächelte. Da wurde es warm in meinen Äderchen.
9: Du also, welches Blatt? Das war eigentlich dein Zugticket. Für dich hat der Zug gehalten. Da hast du dem kleinen Max aber ganz schön was eingebrockt.
0: Muss ich jetzt sterben?
9: Reisende ohne gültiges Ticket werden wieder abgesetzt.
0: Oh, es war also nur ein Irrtum. Oder hat das Blatt mich absichtlich in den Zug gelockt?
9: Gute Frage. Vielleicht wollte es dir etwas zeigen, etwas beibringen. Vielleicht wollte das Blatt aber auch ungern allein sein bei seiner letzten Reise.
0: Die letzte Reise? Was wird denn nun aus den anderen Reisenden? Wo fahren sie hin?
1: Ja, was wird aus uns? Können wir auch aussteigen?
9: Nein, ihr fahrt bis zur Endstation.
4: Was ist die Endstation? Wo fahren wir hin?
9: Das werdet ihr sehen, wenn es soweit ist. Auch das welke Blatt bleibt hier. Nur du, Max, wirst nun aussteigen. Deine Reise in diesem Zug endet. Eine neue beginnt. Leb wohl, Max. Wir sehen uns eines fernen Tages wieder.
0: Eine schöne Reise noch. Auch dir, kleines Blatt.

0: Als Max seinen Fuß auf den Bahnsteig setzte, verschwand urplötzlich der unbeschreiblich schwarze Zug. Er sah noch die Passagiere winken, doch dann verlor sich das Bild.
1: Max!
2: Mama?
1: Maxchen!
2: Mama! Woher wusstest du?
1: Christians Mutter wusste, dass der Zug ausgefallen war. Da bin ich gleich hergefahren. Papa ist noch beim Elternabend.
2: Mama, da war ein Zug. Hast du ihn gesehen?
1: Heute fährt kein Zug auf dieser Strecke.
2: Oh doch, hier fährt ein Zug. Leb wohl, kleines Blatt.
0: Wohin fliegt das welke Blatt? Der Baum, der dort hinter dem Gleis steht, hat es losgelassen, nachdem es gewachsen, ergrünt und welk geworden war. Der Zug trägt es fort. Doch wohin nun? Wohin fliegt das welke Blatt?
3: Das war der unbeschreiblich schwarze Zug. Die Sprecher und ihre Rollen. Das alte Blatt.
4: Blätter können doch nicht sprechen. Also wirklich, das weiß doch jedes Kind.
3: Werner Wilkening. Max.
2: Wissen Sie, wann der Zug kommt? Ich warte schon so lange.
3: Hanna Jöllenbeck. Informationsdame.
5: Kleiner, der Zug fällt heute aus, wegen der schlechten Witterung.
3: Dorle Hoffmann. Die Mutti von Max.
1: Papa ist noch beim Elternabend.
3: Mika Wanner. Zugansagerin.
6: Wir wünschen Ihnen eine angenehme Reise.
3: Christiane Marx. Handwerker.
7: Auf, alter Mann. Wirst Augen machen, wenn wir vor dem Schaffner stehen.
3: Marc Schülert. Der alte Mann.
8: Aber meine Suppe.
3: Matthias Ubert. Köchin.
9: Die bin ich. Es gibt keine bessere.
3: Annette Katz. Prophet.
10: Dieser Zug rast in das Verderben, in den Abgrund.
3: Michael Gerdes. Schaffnerin.
11: Die bin ich wohl. Und ich bin sehr enttäuscht von euch.
3: Annette Stall. Buch, Tonproduktion und Regie Ronald Martin Bayer. Musik Dennis Eggemann und Ronald Martin Bayer. Covergestaltung Elke Festerling. Dieses Hörspiel unterliegt der CC-Lizenz 3.0 und darf weder kommerziell genutzt noch bearbeitet werden. Die Credits wurden gesprochen von Ronald Martin Bayer. Der unbeschreiblich schwarze Zug ist Hubert Festerling gewidmet. Gute Reise.
12: Das war der unbeschreiblich schwarze Zug, produziert von Ronald Martin Bayer aus Dresden. Nun kommt ein zweites Hörspiel mit dem Namen Es war einmal vor 1200 Jahren. Ludwig der Fromme war auf seinem Weg nach Aachen und kam bei einer kleinen Siedlung ohne Kirche vorbei. Dies ist die Geschichte der Entstehung des Bistums Hildesheim.
13: Es war einmal vor 1200 Jahren. Frühling im Jahre des Herrn 815. Dunkel und schwer hingen die Wolken über dem innerste Bergeland. Noch hielt der Himmel seine Schleusen geschlossen, gerade so, als wage Petrus es nicht, Ludwig dem Fromm, der mit seinem Gefolge gen Westen reiste, das hochwohlgeborene kaiserliche Haupt zu nässen. Ah, mich fröstelt's, wenn ich nur nach oben schaue. Sag, Marschall, erreichen wir Elze noch vor Anbruch der Nacht? Ja, vermutlich nicht, Euer Majestät. Ist noch ein gutes Stück bis dorthin, und wenn der Regen uns erst ins Gesicht schlägt, wird die Zeit bis zur Dämmerung kaum noch lang. Ludwig zog sich das Tuch enger um den Hals. So in graues Lein gewickelt, gekrümmt auf den Ross sitzend, blieb nicht viel übrig von seiner kaiserlichen Würde. Ihm war's gleich, solange er es einigermaßen warm hatte. Die Kinder im Wagen waren da schon bedeutend besser gegen den Wind geschützt. Dennoch, was das Reisen anbelangte, hielt er es mit seinem kürzlich verstorbenen Vater, Karl dem Großen. Der Wagen ist gerade genug für Weib und Kind. Ein Kaiser jedoch, der gehört aufs Pferd. Und, kommen wir noch durch eine Stadt, wo wir einkehren können? Ich fürchte nein, Majestät. Nur eine schlichte Siedlung an der nächsten Furt. Die armen Leute dort werden euch wohl kein angemessenes Obdach bieten können. Es sollte aber genug Platz vorhanden sein, um unsere Zelte aufzuschlagen. Ich meine, ich kann sie schon sehen. Ludwig kniff die Augen zusammen und blickte angestrengt den Weg voraus. Keine Kirche scheint's. Der Marschall schüttelte unmerklich den Kopf. Es waren gerade einmal eine Handvoll Hütten. Wie sollte es da zu einer Kirche langen? Zuweilen fehlte ihm Verständnis für des Kaisers Eigensinn, sein gewaltiges Reich einzig durch das Banner des Kreuzes beisammenhalten zu wollen. Herr, schaut euch die windschiefen Hütten doch an. Die Leute haben dort gewiss ihre liebe Not, die eigene Mäuler satt zu kriegen. Da bleibt nichts übrig für den Unterhalt eines Predigers. Der Kaiser nickte. Sein Verstand gab dem Marschall recht, sein Herz jedoch widersprach. Gottes Wort sollte überall verkündet werden, wo der Mensch sich niederließ. Und mochte die Siedlung auch noch so klein sein. Kaum stoppte der Zug, da flogen auch schon die Wagentüren auf und drei Kinder sprangen heraus. Rotrud, Hildegard und der kleine Ludwig, die jüngsten Sprösslinge des Kaisers. Lehrer und Zofe blieben derweil gemütlich im Warmen sitzen. Ludwig betrachtete die Kinder beim Toben. Ein Jammer, dass zwei Mädchen darunter waren. Schließlich wollte das weitläufige Reich verwaltet werden. Lothar, der Älteste, tat dies bereits bei den Bajuwaren. Und Pippin, der Zweitälteste, begann damit gerade in Aquitanien. Nun war nur noch ein Prinz übrig, Ludwig, gerade einmal 9 Lenze alt. Gern hätte er auch Rotrud mit Verantwortung versehen, zumal sie nicht nur die Älteste war, sondern auch die Klügste. Doch ein Weib als Regentin, das war undenkbar.
14: »Jeder Stein schlägt dann beim Fahnen in der Kutsche ins Kreuz«, klagte Rotrud. »Was ist das nur für ein scheußlicher Weg?«
13: Die anderen beiden Kinder wagten aus Respekt vor dem Vater kaum den Mund zu öffnen. Ludwig schaute fragend zu seinem Begleiter. »Das ist der Hellweg, Euer Majestät«, beantwortete der Marschall Rotruds Frage. »Eine der bedeutendsten Handelsstraßen des Reiches. Er führt vom Balkan quer durch das Reich eures Vaters bis ins Rheinland und darüber. Hellweg?« platzte es aus ihr heraus. »Ich sah selten ein dunkleres Pflaster.«
14: »Wie kann man diese Straße da Hellweg schimpfen?«
13: Der Marschall verkniff sich ein Lächeln. »Der Name rührt daher, Euer Majestät, dass links und rechts weiträumig die Bäume abgeholzt wurden, damit man schon von weit her sieht, wenn Räuberbanden kommen. Im Grunde könnte er auch Lichterweg heißen.«
14: »Aber müssen die Steine denn so unegal ausgelegt sein? Ich bin schon ganz wund.«
13: Mit schmerzverzerrtem Gesicht rieb sich Rotrud ihre ledierte Kehrseite, während sie den Marschall herausfordernd ansah. Statt ihren Blick zu erwidern, starrte dieser angestrengt zu Boden. »Ohne Pflaster versenken wir alle Nase lang im Schlamm, vor allem mit den Kutschrädern, Euer Majestät.« Rotrud war auf dem besten Wege, eine Frau zu werden und eine hübsche obendrein. Das war dem Marschall nicht entgangen. Ein Grund mehr, sie nicht auch noch zu ermutigen, denn er gab gewiss keine standesgemäße Partie ab. Doch dem Kaiser wollte ihr Gerede nicht gefallen. Ein zorniger Blick von ihm ließ sie schlagartig verstummen. Neugierig geworden hatten sich derweil die Bewohner der armseligen Hütten dies und jenseits der Furt genähert. Ihre Kleider waren in einem ebenso jämmerlichen Zustand wie ihre Behausung. Bei diesem Anblick musste sich selbst Ludwig, der unbestritten und wahrhaftig fromme, eingestehen, dass eine Kirche hier fehl am Platz gewesen wäre.
15: »Wer bist du?«
13: »Hatte da etwa jemand an seinem Wams gezupft?« Ludwig schaute an sich herab. Ein Knabe starrte zu ihm herauf, vielleicht gerade mal 5 Jahre alt, schmutzig und zerzaust. Trotz der Kälte stand er mit nackten Füßen auf dem dunklen Pflaster und schaute neugierig zu ihm empor. Ludwig fröstelte es bei diesem Anblick. Der Junge jedoch sah aus wie das blühende Leben. Obwohl seine Wangen vor Dreck starrten, blitzte es hier und da rosa durch. Der Marschall wollte den unverschämten Bengel beiseite schieben, doch Ludwig hielt ihn zurück mit einer Geste.
14: »Ich bin ein Kaiser, mein Sohn.«
13: Inzwischen wurden die beiden vom halben Hofstaat umringt.
15: »Und wie heißt du?«
13: Einige waren entsetzt über die Respektlosigkeit des Knaben, andere konnten sich ein Grinsen nicht verkneifen. Am meisten Spaß hatten die Kinder Ludwigs. So despektierlich hatten sie noch nie jemanden mit dem Vater sprechen hören. Eine abgemagerte Frau im speckigen Rock trat dazwischen und zog den Jungen fort, nachdem sie sich zuvor tief verbeugt und dabei unentwegt unverständliche Worte gemurmelt hatte. Ludwig war verwirrt. Obwohl ständig mit seinem Hofstaat von Pfalz zu Pfalz reisend, wie es sich für einen Regenten schickte, kam er nie mit den Einfachsten der Einfachen zusammen. Ein so frischer, unbekümmerter Junge wie dieser war ihm bislang noch nicht untergekommen. Die Siedler hielten noch immer gehörigen Abstand zu den Neuankömmlingen. Dem hochherrschaftlichen Volk und zuvörderst den Rittern sollte man immer mit größter Vorsicht begegnen. So viel hatte sie das Leben gelehrt. Euer Majestät, wir sollten die Zelte aufschlagen. Bis nach Elste ist noch ein gutes Stück. Und wenn wir erst in Unwetter geraten? Der Marschall deutete zum Himmel. Man konnte meinen, dass die Wolken bereits die Wipfel streiften. So tief standen sie schon. Hat der Kirchenmeister noch genügend Vorrat, um uns zu versorgen für die Nacht? Ludwigs Frage war nicht unberechtigt. Man musste für die Verpflegung sonst die Stadt aufkommen, welche die Ehre hatte, den König samt Hofstaat aufnehmen zu dürfen. Waren die Lager erschöpft, machte man sich auf den Weg zur nächsten Siedlung. Oder zu einer der über das ganze Reich verstreuten Pfalzen, den Königssitzen des Regenten. Aber für die Nacht wird schon reichen, wenn wir auch knapp sind an Fleisch. Gut, Marschall, dann sagt dem Küchenmeister, er möge die Siedler nicht vergessen. Die meisten sehen aus, als hätten sie es nötig. Wollen zur Abwechslung einmal wir die Gastgeber sein. Während der Tag zur Neige ging, saßen alle beisammen. Siedler und Hofstaat. Man wärmte sich an einem großen Feuer. Die Vorräte waren fast aufgebraucht, so hatte der Küchenmeister nur noch Grieß mit Sirup bereiten können. Während die Siedler, ausgehungert nach dem harten Winter, den Brei gierig in sich hineinschlangen, fanden die Begleiter des Kaisers an dieser Tafel keinen Gefallen. Einige murrten schon, man hätte heute ohne Rast nach Elste weiterreisen sollen, denn wäre ihnen dieses Elend erspart geblieben. Und sie meinten damit nicht nur das karge Mahl. Hier an der Kreuze der innerste Furt mit dem Hellweg prallten zwei Welten aufeinander, wie sie unterschiedlicher kaum sein konnten. Entsprechend zögerlich begegnete man einander.
16: Aber wohin seid ihr des Wegs her?
13: Fragte schließlich ein älterer Siedler den Kaiser anzusprechen.
17: Euer kaiserliche Hoheit redet mal mit euer Majestät an, wurde er sogleich vom Marschall gemaßregelt. Ludwig indes winkte nachsichtig ab.
13: Woher sollte dieser abgezerrte Mann das wissen? Offensichtlich kannte man hier ja noch nicht einmal seinen Namen. Nach Elze geht die Reise um, wie es der Vater wünschte, ein Bistum zu gründen. Der Kaiser schaute zu einer abseits liegenden Hütte. Einige dreile Frauen standen davor und ab und an verschwand ein Soldat im Inneren. Ludwig saß mit Unbehagen. Die Vielweiberei, die der Vater offen mit seinen Konkubinen am Hofe praktiziert hatte, war ihm seit jeher ein Graus gewesen. Zudem hatte er es sich zur Aufgabe gemacht, das gesamte Reich zu christianisieren. Dazu gehörte freilich auch ein Wandel, wenn es um die Moral im Lande ging. Eine Kirche habt ihr nicht in eurer Siedlung, dafür aber ein Dirnenhaus? Ich kann nicht sagen, dass ich das gut heiße, alter Mann, ärgerte sich Ludwig.
17: Euer Majestät, antwortete der Greis und warf einen langen Blick zum Marschall. Wir leben hier an dieser Furt und müssen mit dem zurechtkommen, was der karge Boden und die Umstände uns geben. Ich verdiene mir den einen oder anderen Groschen als Fährmann und andere bearbeiten ihr Fleckchen Land. Wir haben unter uns noch einen Schmied, der die Pferde der Durchreisenden beschlägt und das Kutschengeschirr richtet. Und dann gibt's eben auch...
13: Der Alte stockte, er wusste nicht recht, wie er es dem feinen Herrn sagen sollte.
17: Ihr müsst wissen, Euer Majestät, viele Männer passieren diese Furt und häufig sind sie bereits seit Wochen unterwegs. Da verlangt es halt dem einen oder anderen nach der Gesellschaft eines Weibes. Und schaut sie euch doch an. Ihre Geschäfte laufen bestens. Von allen im Dorfe haben sie noch am meisten Fleisch auf den Rippen.
13: Ludwig erwiderte nichts. So war nun einmal der Stand in seinem Reich. Selbst er, mit seiner Macht und seinen segensreichen Absichten, konnte so schnell nichts daran ändern. Hinrich, wandte er sich an seinen wohlbeleibten Küchenmeister,
17: hast du wirklich nur noch diesen Brei? Ich vermisse Fleisch auf der Tafel.
13: Der Küchenmeister zuckte mit den Schultern.
17: Die Jäger schafften schon lange nichts mehr herbei.
13: Man sah deutlich, dass er am meisten darunter litt.
17: Genau in diesem Moment brach, als habe die Vorhersehung ihm bestellt, ein weißer Hirschbock durch die Bäume auf sie zu. Einige Ellen hastete er direkt an ihnen vorbei, um dann mit weiten Sprüngen wieder im Wald zu verschwinden. Ohne zu zögern fuhr Ludwig hoch, schnappte sich Pfeil und Bogen und stürmte zu seinem Gaul. Einige Soldaten versuchten ihm zu folgen, doch nur wenige konnten mit dem Kaiser Schritt halten. Hatten sich die meisten von ihnen doch schon mit reichlich Wein und Met über das karge Mahl hinweg getröstet.
18: Euer Majestät, haltet euch! Es ist doch Rute für die Jagd!
13: Hörte Ludwig den Marschall noch hinter sich herrufen. Er dachte jedoch nicht im Traum daran, auf diesen edlen Fang zu verzichten. Ein weißer Hirsch. Das Jagdfieber hatte ihn gepackt. Und er war auch beseelt von den Gedanken, den armen Leuten zu einer anständigen Mahlzeit zu verhelfen. Und seiner Irmengard zu einem neuen Mantel, geschneidert aus dem weißen Fell. Kaum im Sattel, trieb Ludwig seine Ferse in die Flanken des Pferdes. Mit empörten Wiehern stellte sich die Stute auf die Hinterbeine. Dann preschte sie in den Wald, dem Hirsch hinterher. Die wenigen Soldaten, die es auf ihre Gäule geschafft hatten, folgten, so gut sie konnten. Ludwig spürte den kalten Wind im Gesicht und er war glücklich wie schon lange nicht mehr. Wenn es eine Leidenschaft gab in seinem Leben, war es die Jagd. Sie ließ ihn immer für einen Moment die Bürde der Verantwortung vergessen, die auf seinen Schultern lastete. Jetzt war er wieder der junge Prinz, der unbekümmert dem Wild hinterherjagte. Doch wo war es geblieben? Ludwig kniff die Augen zusammen. Trotz der Dunkelheit hatte er den schneeweißen Hirsch bis eben noch folgen können, nun war er spurlos verschwunden. Hätte er doch nur seine Hunde mitgenommen. »Wo steckst du, Rabenaas? Zeige dich deinem Kaiser!« Links von ihm raschelte es im Gebüsch. Es war der Hirsch, keine 30 Schritte entfernt, stolz das mächtige Geweih erhebend. So wie der Bock dort stand, konnte man fast meinen, er finde Gefallen an der Jagd. »Willst mich wohl verspotten, was? Na warte, dich werde ich Moris lehren!« Langsam und vom mächtigen Hals des Gaules verdeckt,

schon die ersten Tropfen durchs Nadelgehölz. Donner grollte und Blitze zuckten durch die Nacht. Die Stute wurde unruhig, begann zu scheuen. Bloß schnell zurück. Doch wo sollte das sein? Ludwig hatte den Weg verloren. Er schaute hinab zum aufgeweichten Boden. Die Hufspur vom Lager bis hierher hatte der Regen fortgespült. Das Herz schlug ihm bis zum Hals. »Ist hier jemand?« rief er, so laut er konnte. Dabei hoffte er, keine Reiber oder Wölfe aufzuschrecken. Seine Stimme zitterte. »Herr Marschall?« Keine Antwort. Da, wieder tauchte der Hirsch vor ihm auf. Doch bevor Ludwig zum Bogen greifen konnte, verschwand er erneut im Dickicht. Sollte er versuchen, ihm zu folgen? Vielleicht wollte der Bock ja wieder zurück zum Wasser, zu dieser Innerste. Und wenn nicht, so sollte ihn zumindest ein warmes Fleisch durch die Nacht bringen, sofern er den gerissenen Teufelsbraten je erwischte. Jetzt oder nie, sagte sich der Kaiser und trieb das Pferd an, jagte es über Stock und Stein im wilden Galopp, obwohl selbst ein Luchs kaum 5 Schritte hätte weit sehen können. Der Ausgang dieses Höllenritts war abzusehen. Mit Schwung hob es Ludwig aus dem Sattel, als die Stute mit dem Vorderhuf an einer Wurzel hängen blieb. Kopfüber stürzte er zu Boden. Doch wie durch ein Wunder tat er sich nichts. Welche Ironie. Der Kaiser schüttelte den Kopf und sah bekümmert auf die Stute hinab. Eigentlich war das Messer für die Beute bestimmt gewesen, und nun hatte er damit sein eigenes Pferd töten müssen. Erneut rief er in den Wald hinein und wieder erhielt er keine Antwort. Nun steht mir eine lange, ungemütliche Nacht bevor, ahnte er. Er dachte nicht nur an das scheußliche Wetter, sondern auch an die Räuberbanden, die hier jenseits der großen Handelswege ihrem blutigen Handwerk nachgingen. Ganz zu schweigen von den wilden Tieren, die im Wald lebten. Einmal mehr haderte Ludwig mit seinem Schicksal, die Krone tragen zu müssen. Während Karl und Pippin, seine beiden älteren Brüder, noch am Leben, hätte er in Aachen bei seiner Irmingard bleiben und ruhigen Sinnes die Bibel studieren können. Das Wort des Herrn. Stattdessen lief ihm nun bei jedem Schritt eiskaltes Wasser in die Stiefel. Als Kaiser hatte man es wahrlich nicht leicht. Ständig von Pfalz zu Pfalz reisen, um im Reich nach dem Rechten zu schauen und recht zu sprechen. Eine elende Plackerei. Ein Augenblick flammte es taghell vor ihm auf. Keine 50 Schritte entfernt hatte der Blitz in eine Eiche geschlagen. Fast schien es, als hätte der Herrgott es heute Nacht auf ihn abgesehen. Schon stand der Baum lichterloh in Flammen und leuchtete wie eine Fackel. Ludwig traute seinen Augen nicht. Keine 50 Schritte entfernt öffnete sich eine Lichtung, die vom Regen offenbar verschont geblieben war. Heilige Mutter, wie kann das nur sein? Wunderte er sich. Der starke Guss schlägt durch die Baumkronen, als wären sie vollends kahl, und an diesem Fleckchen Erde bleibt alles trocken. Das musste er sich anschauen. Bei jedem Schritt raschelte es unter seinen Schuhen. Doch statt knöcheltief im Morast zu versinken, lief er auf sattem Gras, so kräftig und dicht, wie er es in diesem Jahr noch nicht zu sehen bekommen hatte. Er gewann die Lichtung und blieb verwundert stehen. Was war das? Vor ihm hob sich ein prächtiger Dornbusch mit unzähligen Blüten von Rosen. Ihm war, als träume er. Ja, jener Ort konnte nicht von dieser Welt sein. Ohne Zögern nahm Ludwig das Kreuz mit dem Heiligtum der Mutter Maria von der Brust und hängte es in den Strauch. Der blühende Altar mit dem Kreuz darin war der schönste und herrlichste, vor dem er je gekniet hatte. Ergriffen begann er zu beten und um seine Rettung zu bitten, immer und immer wieder, bis ihn schließlich entkräftet der Schlaf fand. Vögel zwitscherten und Gras kitzelte in Ludwigs Nase. Ein funkelndes Licht ließ ihm blinzelnd die Augen öffnen. Zwischen den Wipfeln erstrahlte der Himmel in reinem Blau. Was für ein herrlicher Frühlingstag, dachte der Kaiser. Einen Augenblick darauf, vor Schreck zu erstarren. Heilige Mutter Maria! Der Busch funkelte hell und klar wie ein Kristall. Er war jetzt über und über mit Schnee bedeckt und das Kreuz in seiner Mitte lag unter dickem Eis. Wie ging das zu? Noch dazu mitten im Frühjahr? Ludwig schaute sich um.

0: Ringsumher grünte und blühte alles. Das konnte nur ein Traum sein. Mit zitternden Fingern berührte er das Kreuz. Eiskalt war es, ebenso wie der Schnee in den Zweigen. Nein, dieser klirrende Frost war echt und kein Traum. Das alles geschah tatsächlich, hier und jetzt. Ludwig versuchte, das Kreuz wieder von den Zweigen zu lösen, doch all seine Bemühungen waren vergeblich. Der Strauch wollte es nicht wieder hergeben. Dann sah er die unzähligen Rosenknospen, die trotz des Eises in schönster Pracht erblühten. Ergriffen fiel er auf die Knie. Ein Wunder! Wahrhaftig, das ist ein Wunder! Mit einmal war er erfüllt von der Gewissheit, dass die Ereignisse der vergangenen Nacht von einer höheren Macht vorherbestimmt waren. Ja, der Allmächtige Höchst selbst hatte ihn an diesen geheiligten Ort geführt. Und Ludwig gelobte, den Bischofssitz genau hier an dieser Stelle zu errichten, hier, wo der Schnee der Sonne trotzte und kleine Röschen dem Eis. Jetzt musste er nur noch aus diesem vermaledeiten Wald finden.
1: Euer Majestät?
0: Der Marschall. Endlich kam er einmal wie gerufen. Ja, so war das damals, vor 1200 Jahren. So oder so ähnlich. Oder etwa doch ganz anders? Wie auch immer, hier am 1000 oder eigentlich 1200-jährigen Rosenstrauch ließ Ludwig der Fromme einst die Marienkapelle errichten. Und Hildesheim wurde zur Bischofsstadt. Armes Ilse. Wer sehen will, wo dies alles begann, kann ihn sich heute noch anschauen, den blühenden Rosenstrauch mitten des Kreuzgangs am Hildesheimer Dom. Denn er blüht tatsächlich noch immer. Viele hundert Jahre und Kriege, die die Mauern ringsumher zerstörten, haben den Wahrzeichen der Stadt Hildesheim nichts anhaben können. Und das ist doch tatsächlich ein kleines Wunder, nicht wahr?
2: Das war Es war einmal vor 1200 Jahren, produziert von Peter Herold aus Hildesheim. Und somit beende ich die Hörwelt mit noch etwas Musik und wünsche weiterhin einen guten Abend. Produktion, Musikproduktion und Hörspielproduktion wurden geführt von Merle Lienau.
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Ohne dass eine Öffnung zum Hinein- oder Herausgeben des Stromes vorhanden gewesen wäre. 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Naja, und da liegt sie wohl immer noch und leuchtet gelb.

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Radio T. Hallo und guten Abend, herzlich willkommen zu Kalle, dem Kulturmagazin von Radio T. Ich, die Sarah, begrüße euch ganz herzlich heute an diesem nasskalten 12. Oktober 2016 und wir nähern uns heute eine ganze Stunde lang einem ebenso nasskalt, feucht und auch ein bisschen grauseligen Thema, aber auf poetische und künstlerische Art und Weise. Wir nähern uns heute dem NSU und ihr fragt euch vermutlich, was zur Hölle hat es in unserem Kulturmagazin zu tun, wo wir uns hauptsächlich mit dem Wahren, Schönen und Guten befassen. Ja, über den NSU muss man reden und auch die Kunst hat die Aufgabe, über den NSU zu reden. Zumindest mal gucken, was unser heutiger Fachgast dazu sagt. Wir sprechen heute über das Theaterfestival Unentdeckte Nachbarn, was vom 1. bis zum 11. November hier in Chemnitz stattfinden wird. Wir haben heute Franz Knoppe zu Gast, der es tatsächlich auf seine Kappe genommen hat, dieses Festival zu organisieren. Und während ihr jetzt so langsam rumguckt und mitschreiben wollt und nach diesem Programm guckt, hören wir erstmal noch ein bisschen Musik und nähern uns dann langsam der Materie. Viel Spaß!

0: So, und hier sind wir schon und steigen gleich ganz ein in den Stoff. Aber natürlich wollen wir erstmal unseren heutigen Gast kennenlernen. Franz, wer bist du und warum der NSU?
1: Mein Name ist Franz Knoppe, ich bin 35 Jahre alt und komme eigentlich ursprünglich aus Berlin und bin dann durch meine Frau in Zwickau gelandet, die Puppenspielerin ist und dort eine Anstellung bekommen hat. Und so bin ich überhaupt in diese Region gelandet und NSU deswegen, weil wir dort gewohnt haben und es waren dann 2 Jahre, nachdem der aufgeflogen ist in Zwickau und am ersten Jahrestag gab es so einen Kamerawagen in der Frühlingsstraße 26, wo die zum Schluss gewohnt haben und da war niemand sonst weiter und ich hatte irgendwie das Bedürfnis an diesem Jahrestag, an dem ersten irgendwie über den NSU was zu erfahren in der Stadt, die ich jeden Tag oder fast jeden Tag in der überregionalen Berichterstattung lese und in der Stadt selbst war nichts. Und so kam ich im Grunde auf dieses Thema NSU, aus diesem Schweigen, diesem Sichtbaren.
0: Aber es ist ja die eine Sache, zu merken, ey, da ist was und dann eine Weile rum zu googeln und das dann wieder gemächlich zu den Akten zu legen. Und es ist ja dann die eine Sache, da wirklich dahinter zu steigen und das auch tatsächlich, also da Arbeit reinzustecken in diese unangenehme Materie.
1: Ja, es gab im Anschluss an diesem ersten Jahrestag noch eine Podiumsdiskussion in Zwickau im alten Gasometer und da war eine Spannung in der Luft, als ob man dort, die konnte man richtig durchsägen und da wurde halt überhaupt nicht verstanden, was denn der NSU mit Zwickau zu tun hat. Die kommen doch aus Jena, das ist doch die Thüringer Terrorzelle, war so die Alliteration, ne? Die kommen nicht von hier, die kommen von dort und das hat alles nichts mit ihrer Stadt zu tun und das war für mich so ein bisschen verwunderlich. Also ich hab so gedacht, ja, klar, kann man erstmal, also vielleicht ist das so, aber bevor man nach so kurzer Zeit so eine Frage, was hat das mit unserer Stadt zu tun und wie kann das sein, dass so ein Terror-Trio damals noch, mittlerweile weiß man, es ist ein Terrornetzwerk, wie kann man so schnell so eine Frage beantworten? Und das habe ich nicht abgenommen. Und meine Frage war dann wirklich, okay, ist das wirklich so, dass das nichts mit dieser Stadt zu tun hat oder hat es was damit zu tun? Und ich habe Politik studiert, unter anderem auch internationale Beziehungen und dadurch hat mich das gereizt, in diesen Komplex einzusteigen.
0: Okay, was ist denn der Schluss, den du dann daraus gezogen hast? Bleiben wir mal ganz kurz bei Zwickau, bevor wir dann nach Chemnitz reisen.
1: Was meinst du mit Schluss?
0: Naja, wenn du dich damit befasst hast und dir die Frage gestellt hast, was denn der NSU tatsächlich jetzt mit Zwickau zu tun hatte, ne? Dass es quasi nicht nur ein Durchgangsort war oder ein beliebiger Ort, hat denn Zwickau was mit dem NSU zu tun? Oder hat der NSU was mit Zwickau zu tun, andersrum gesagt?
1: Ja, auf jeden Fall haben die beiden was miteinander zu tun. Das eine ist, es ist ein Unterschlupf gewesen für über 10 Jahre. Die haben in der Polenzstraße sehr lange gewohnt und dann in der Frühlingsstraße und noch an einem anderen Ort. Und das heißt, die haben sich ganz aktiv dort einen Unterschlupf gesucht. So, also, und es ist ein Ort, wo Taten geplant worden sind. Und damit hat es erstmal was damit zu tun, genauso wie jetzt aktuell ja hier in Chemnitz auch irgendwas erstmal was miteinander verbunden wird. Die Frage halt, inwiefern die Menschen dort was damit zu tun haben, inwiefern gibt es soziale Beziehungen in die Stadt hinein, das ist ja das, was bis heute untersucht wird, was zum Teil eher wenig vor Gericht untersucht wird, aber zum Teil in Untersuchungsausschüssen passiert. Und wo man immer mehr, desto länger man raufguckt, merkt, nee, das hat eine ganze Menge zu tun. Zum Beispiel gab es dort einen V-Mann, der sogenannte Manole, Ralf Marschner, der dort zum Beate Zschäpe höchstwahrscheinlich auch beschäftigt hat und auch die beiden Uwes, Mundlos und Böhnhardt, dessen bester Freund direkt gegenüber von der Polenstraße bis heute wohnt und angeblich nie was gesehen haben will. Also da sind sehr, sehr viele soziale Netzwerke, wo man mittlerweile weiß, die haben was gewusst, die haben was gesehen. Und das ist nicht nur ein untergetauchtes Trio, das da isoliert vor sich hingelebt hat, sondern das dort in der Szene eingebunden war.
0: Hat das deinen Blick auf die Stadt verändert?
1: Naja, ich bin dort eingestiegen und das Thema war sofort für mich da. Mhm. Also im Grunde habe ich Zwickau so kennengelernt. Und zwar erst mit einer als Stadt, die sich dem Thema nicht offen gestellt hat und gesagt hat, hey, was ist denn eigentlich bei uns los? So, ne? Wie kann das sein? So, wir müssen jetzt mal einen Diskurs führen und gucken, was da vielleicht noch ist, sondern eher, was bis heute ein Thema ist. Wir wollen auf keinen Fall Zwickau Terrorzelle genannt werden. Es ist auch keine Zelle, es ist wie gesagt ein Netzwerk und wir wollen, dass das Thema im Grunde so schnell wie möglich vergessen wird. Und das hat halt nichts mit uns zu tun. Und das ist relativ schnell als Imagefrage behandelt worden.
0: Zu Recht vermutlich. Das haftet an.
1: Das haftet an, aber man kriegt das natürlich nicht los, indem man einfach nicht mehr drüber spricht, sondern man muss damit, also ich glaube, man muss halt aktiv damit umgehen und andere Städte machen das. Jena hat sich der Frage relativ schnell gestellt und hat ein großes Festival gemacht. Also ne, die kam ja aus Jena und hat dann eine Konferenz gemacht. Sie kam von hier und hat sich dem Thema offensiv gestellt und damit war Jena auch relativ schnell vom Tisch. So, also ich glaube, wenn man es nur aus einer image-strategischen Perspektive gucken will, dann ist, glaube ich, auch da ein aktiverer Umgang mit so einem Thema besser, als das zu verschweigen.
0: Und du bist ja jetzt quasi von Zwickau nach Chemnitz gekommen und bist ja vermutlich von vornherein auch vom Blickwinkel her vorbelastet in die ehemalige Karl-Marx-Stadt gekommen, oder? Du hast den NSU ja quasi mitgebracht oder zumindest die Beschäftigung damit.
1: Ja, ich habe die Beschäftigung mitgebracht und bin dann auf den Recherchen noch immer mehr darauf aufmerksam geworden. Also ich habe das Buch Heimatschutz gelesen von Stefan Aust und Dirk Lahms, was wir dann noch in Zwickau vorgestellt haben. Und da habe ich dann die ganzen Verbindungen auch nochmal zu Chemnitz kennengelernt. Dass die ja hier untergetaucht sind, für 2 Jahre hier gewohnt haben und dass die ja vorher schon auch zwischen Jena und Chemnitz regelmäßig gependelt sind, dass es hier ein aktives Neonazi-Netzwerk gibt, dass hier ein großer Vertrieb ist, der bis heute aktiv ist und der bis heute deutschlandweit bekannt ist, dass die Geheimdienste damals in den 90er Jahren sehr aktiv waren. Also das hat mich schon, das fand ich schon alles sehr interessant und auch hier war es so, dass es wenig Aufarbeitung, also der gibt und gab, also es gibt zivilgesellschaftliche Akteure, die was gemacht haben, aber so ein bisschen, dass es eine große Debatte gab, war jetzt für mich nicht zu sehen.
0: Mhm. Da du ja Neu-Chemnitzer bist, viele Chemnitzer leben ja im Prinzip schon seit Jahren mit dem Thema, was hier zumindest auch meines Empfindens nach genauso unter den Teppich gekehrt wird wie in anderen Städten. Die Frage ist, hättest du den Zusammenhang hergestellt, wenn du nicht vorbelastet nach Chemnitz gekommen wärst? Andersrum, bekommt man den NSU oder die Beschäftigung mit dem NSU irgendwie serviert, wenn man es nicht durch die Medien oder durch eine anderweitige Beschäftigung mitbekommt? Einfach alleine durch den Aufenthalt in der Stadt?
1: Würde ich nicht sagen. Also wenn ich jetzt durch die Stadt fahre und jetzt keinen Bezug zum Thema NSU habe, dann bekomme ich das in Chemnitz auch nicht mit. Also es gibt jetzt weder einen aktiven Umgang damit, dass man irgendwie eine Dauerausstellung besuchen könnte, wo man zum Beispiel über den Prozess informiert wird in München oder wo man vielleicht was über die Opfer erfährt. Also das sehe ich jetzt alles nicht.
0: Lustigerweise gab es das, muss ich mal ganz kurz Schleichwerbung machen. Die Technische Universität Chemnitz hatte tatsächlich erst vor wenigen Monaten so eine Ausstellung, aber außerhalb der Technischen Universität hat man das kaum mitbekommen.
1: Genau, die wurde sogar ausgeladen von der Technischen Universität, beziehungsweise.
0: Also zumindest aus einigen Räumlichkeiten, aber das wurde dann.
1: Die wurde auch aus der TU Chemnitz ausgeladen, die sind dann untergekommen in der Volkshochschule im Tietz. Und denen wurde, glaube ich, damals vorgeworfen, dass die Ausstellung nicht wissenschaftlich genug sei, wenn ich das richtig mitbekommen habe. Wobei diese Ausstellung an vielen anderen Universitäten zu dem Zeitpunkt schon gezeigt worden ist, unter anderem auch und im Deutschen Bundestag. Also das war sehr fragwürdig. Also temporär gibt es was. Also ich selbst habe auch eine Veranstaltung moderiert. Aber die Frage ist, ob man bei so einem großen, also immerhin eines der größten rechtsradikalen Verbrechen nach 1945 in Deutschland, ob man da dieses Thema nicht größer angeht. Und da bekommt man erstmal nichts mit. Das sieht man jetzt erstmal nicht im Chemnitz. So, das sieht man auch nicht in Zwickau. Also da fragen wir auch was, das ist eine Frage von uns, ne? Was kann man machen, damit man dieses Thema auch aktiv und langfristig einbringen kann?
0: Ich denke, das ist auch ein guter Zeitpunkt für einen kleinen Cut. Wir bringen jetzt mal ein kleines Lied und danach erzählen wir, was diese ganze NSU-Debatte gerade eigentlich sollte und was ihr miterleben könnt zum Thema. Viel Spaß.

0: Du sagtest, die Aufarbeitung ist bisher in der Stadt relativ dürftig gewesen. Einige werden sich erinnern, zumindest im Lokomov gab es eine Buchvorstellung zur Geheimsache NSU. Das ist eine Zusammenstellung von verschiedenen Reportagen von Journalisten, die sich auch dem NSU-Thema von verschiedenen Seiten nähern. Daran kann ich mich erinnern, diese Ausstellung. Aber an eine künstlerische Verarbeitung kann ich mich jetzt speziell nicht erinnern.
1: Ja.
0: Ja, also
1: Ja,
0: war eine
1: also
0: offene
1: genau.
0: Frage. Also ja.
1: Es gibt vereinzelt zivilgesellschaftliche Akteure wie im Lokomov, die was gemacht haben.
0: Ja.
1: Es gab diese Ausstellung, ich weiß, es war im Stadtteilzentrum mal am Kasperg, die haben auch mal einen Film gezeigt zum Thema. Also sowas gibt es.
0: Jetzt kommst du ins Spiel quasi und du bringst jetzt quasi was ins Feld, wo sich umfassend mit dem Thema befasst wird. Was genau?
1: Wir planen das Theatertreffen Unentdeckte Nachbarn jetzt für diesen November. Auch nicht Festival, sondern Theatertreffen, weil Festival klingt so nach Feiern und das kommt, glaube ich, dem Thema nicht ganz gerecht. Und deswegen haben wir das ganz bewusst auch Theatertreffen genannt.
0: Alles klar, aber es gibt quasi keinen formalen Unterschied in irgendeiner Form.
1: Nein, im Grunde, also wenn ich Festivals richtig verstehe, ist, dann lädt man Theatertreffen, Theaterstücke ein und macht ein Begleitprogramm und das machen wir auch. Genau.
0: Okay.
1: Aber genau, nur dieser
0: Ihr wollt nur, dass sich niemand
1: Feiercharakter.
0: freut dabei.
1: Ja, genau. Also
0: Verstehe,
1: wir
0: verstehe.
1: haben, das ist einfach ein Thema, was bis heute auch irgendwo einfach viele Menschen betrifft. Und deswegen auch dieser Titel, Unentdeckte Nachbarn, hat im Grunde zwei Seiten. Die eine Seite ist, sind die neonazistischen Strukturen und rechtsradikalen Strukturen, die unter uns sind, die nicht erkannt worden sind. Also da gibt es immer dieses Beispiel aus der Frühlingsstraße, wo da ein Adolf-Hitler-Bild im Keller hing und die Nachbarn haben mit Karten gespielt und das wird nicht thematisiert. Also es gibt halt neonazistische Symbole und die sind wie Pogromlieder. Ne? Das war auch so eine perfide Form von Monopoly, wo die Bahnhöfe, statt Bahnhöfe gab es Konzentrationslager, also so eine Sachen.
0: Also auch
1: Und
0: eigentlich unglaublich flach, aber es müssen Leute ja gekauft haben.
1: genau, gekauft haben, gesehen haben und nicht drauf reagiert haben. Und das ist das. War es unentdeckt, ne? Also sind neonazistische Strukturen unter uns wirklich unentdeckt oder gibt es nicht auch Symbole, woran wir sie erkennen können und wo wir vielleicht auch eingreifen könnten? Das ist eine Frage, die in diesem Titel Unentdeckte Nachbarn steht. Und auf der anderen Seite ist es nochmal Unentdeckte Nachbarn, die Menschen mit Migrationshintergrund, Biografie, die hier leben in diesem Land. Und ich glaube, diese migrantischen Perspektiven sind auch kaum bekannt. Also dass das nicht, was heißt nur, es gab ja 10 Opfer des NSU. Und 9 davon mit Migrationsbiografien, 8 Türken, mit türkischem Hintergrund und einen griechischen Hintergrund, wenn ich gerade richtig informiert bin. Und das trifft ja unter anderem die Familie, aber es trifft auch die ganzen Milieus. Also es gibt ein Abwenden vom Staat, weil da so viel falsch gelaufen ist mit den Sicherheitsbehörden, mit Verfassungsschutz. Vielleicht kommen wir da später nochmal ein bisschen drauf. Und dass diese Menschen sich zum Teil vom Staat abwenden und ihnen nicht mehr vertrauen. Und das ist, glaube ich, eine Perspektive, die hier kaum bekannt ist, weil man
0: Also
1: auch.
0: klar, ne, ist ja auch, hat ja hier nicht stattgefunden im Prinzip, ne, sondern
1: Genau.
0: im Westen in Anführungsstrichen.
1: Genau, bis auf Rostock waren die Taten fast nur
0: Aber
1: im
0: Rostock
1: Westen.
0: ist ja auch schon wieder ganz schön weit weg für den Sachsen.
1: Genau, ja. Und diese beiden Perspektiven, die wollen wir mit reinbringen. Also einerseits unentdeckte neonazistische Strukturen, andererseits aber auch, was haben diese Taten eigentlich bei den Menschen ausgelöst, die es betroffen hat?
0: Die Frage ist, worum möchtest du dich dem Thema mit dem Theatertreffen nähern? Warum nicht nur mit reinen Podiumsdiskussionen, mit Ausstellungen? Also warum der Kunstweg und nicht der rein sachliche Weg?
1: Also unsere Kuratorin und künstlerische Leiterin hat Laura Lindenbaum hat das mal ganz schön gesagt, der NSU-Komplex ist zu komplex. Also es gibt wahnsinnig viele Facetten und Perspektiven und Ebenen, also sei es die Polizeiarbeit, sei es die Neonazi-Strukturen, sei es das Versagen des Verfassungsschutzes und. Dass man dem sachlich angehen kann, aber da werden so dicke Bücher drüber geschrieben, dass man das kaum erfassen kann.
0: Und die
1: Und
0: Kunst kann das?
1: die Kunst kann das. Die Kunst kann theatral, emotional Dinge erfahrbar machen und auch eine Gefühlswelt überarbeiten. Und das ist gemacht worden, deutschlandweit, an vielen, vielen Theatern, die es geschafft haben, sehr konkrete Probleme aufzunehmen und dann in Theaterstücke umzuwandeln. Und Es haben sich viele andere noch mit dem Thema beschäftigt, Untersuchungsausschüsse und so weiter, aber Theater auch. Und deswegen haben wir gesagt, da ist was passiert, das kann gezeigt werden. Und wir können aus hier in Sachsen, ist es sehr, sehr schwer, diese migrantische Perspektive nachzuvollziehen.
0: Ja.
1: Und Städte, die das getan haben, wie in Köln oder wie in München oder auch in Münster, die sind da viel näher dran. Und die haben Arbeit geleistet, die wir hier gar nicht machen können. Und deswegen laden wir die ein.
0: Wie seid ihr in diese Theaterstücke herangekommen und um wie viele geht es da eigentlich? Um was für eine Verhandlungsmasse reden wir hier herum?
1: Also unsere künstlerische Leiterin hat sich, glaube ich, insgesamt 80 künstlerische Auseinandersetzungen angeguckt. Das sind auch Ausstellungen, Installationen gewesen, aber auch Theaterstücke. Ich glaube, über 40 Theaterstücke, teilweise auch ein bisschen breiter. Also Rimini Protokoll hat zum Beispiel sich mit Mein Kampf nochmal auseinandergesetzt. Das hat man uns auch angeguckt. Also das ging dann auch schon ein bisschen breiter. Genau, und das haben wir gesichtet und nachdem wir das dann, also wir sind meistens hingefahren in die Städte, haben uns das angeguckt oder haben uns dann halt Trailer zuschicken lassen und dann haben wir gesagt, finden wir super oder halt nicht.
0: Wie viele habt ihr dann herausfiltern können, wie viele Stücke und Kunst, also ja, Performances, Ausstellungen?
1: Also wir fanden, glaube ich, wir wollten 10 bis 15 einladen, nachdem uns dann aber ein großer Antrag weggebrochen ist, weil Theater einzuladen ist unglaublich teuer, haben wir uns jetzt reduziert und ich glaube, wir haben auch die bekommen, die wir wirklich gut finden. Also das ist einerseits Urteile vom Residenztheater München, das sich damit beschäftigt, mit der Polizeiarbeit der Münchner Opfer, also wie die damals ermittelt worden ist in den migrantischen Milieus der Opfer des NSU in München. Und das andere ist die Lücke, was sich mit dem Nagelbombenattentat in Köln auseinandersetzt, in der Kolbstraße.
0: Okay, das sind jetzt aber schon immer ganz, ganz stark verortete Thematiken. Gibt es auch Stücke, die sich komplett mit dem gesamten NSU befassen? Oder braucht es das überhaupt?
1: Ich glaube, es wird ab einem bestimmten, was heißt der gesamte NSU? Ne? Also der NSU ist derzeit ja laut Anklage dieses Trio. Ja, plus noch, glaube ich, Eminger, also ein, zwei Leute drumherum und das ist die sogenannte Zelle. So. Und, aber es gibt einen viel größeren Komplex dahinter, bis halt dahin, dass der thüringische Verfassungsschutz mit Tino Brandt, V-Mann, so massiv unterstützt hat, dass davon ausgegangen wird, dass die rechtsradikale Szene in Thüringen durch den Verfassungsschutz maßgeblich mit aufgebaut worden ist.
0: Wo es ja tatsächlich auch schon Texte dazu gibt, das ist ja tatsächlich auch öffentlich bearbeitet worden, ja.
1: Und die Frage ist, also ich glaube, man kann den NSU-Komplex nicht komplett darstellen, deswegen muss man sich immer beschränken und man kann halt dann abstrahieren. So, und das ist das, was Urteile macht, die sich die Polizeiarbeit angucken. Und da gab es dann also ganz konkret so Fälle, dass dann den Opfern unterstellt worden ist, ja, ihr Mann, der jetzt hier gestorben ist, der ist fremdgegangen noch oder der hat Drogen genommen. Und das waren schlichtweg Lügen. So, und dann stellte sich heraus, dass das halt in dieser dokumentarischen Arbeit, Christine Umpfenbach hat das gemacht, er hat 8 Monate dazu recherchiert und mit den Opfern gesprochen, die weder mit den Medien reden, weil sie sich dort auch immer wieder verletzt fühlen, und hat dann, genau, und hat deren Perspektive aufgenommen und hat dann festgestellt in dieser Recherchearbeit, dass diese Muster auch woanders auftreten. So, dass es das auch in Köln gab oder in Kassel und hat dann festgestellt, ja, das ist ein gesellschaftliches Problem. Es gibt sogenannten institutionellen Rassismus, das heißt Polizeiarbeit hat einen bestimmten Blick. In dem Moment, wenn es ein migrantisches Milieu geht, wird gedacht, naja, dann sind die sind ja eh alle kriminell, da muss es eine Mafia geben oder so. Und da wird gar nicht angenommen, dass es vielleicht einen rechtsradikalen, oder ist nicht angenommen worden oft, dass es einen rechtsradikalen Hintergrund haben kann. Und da kann man dann wieder hochziehen und sehen, okay, das ist ein konkretes Problem. Und man merkt, da ist eine gesellschaftliche Ebene dahinter.
0: Die Stücke, gerade wenn die sich mit konkreten Aspekten der NSU-Auseinandersetzung befassen, Kunst ist ja per se wertend und mir kann niemand erzählen, dass gerade bei so einem Thema, dass es nicht so sein könnte, schon in dem Moment, wo bestimmte Aspekte herausgezogen werden oder auf eine bestimmte Art und Weise behandelt werden. Das, was ich mich gefragt habe in der Auseinandersetzung mit dem Thema jetzt, ist, ob es da nicht ein bisschen früh ist, da schon zu werten, da schon für eine künstlerische Verarbeitung, einfach weil die sachliche Verarbeitung noch gar nicht so weit vorangeschritten ist. Ich meine, die Untersuchungsausschüsse, die arbeiten immer noch, der Gerichtsprozess läuft.
1: Was meinst du mit werten?
0: Naja, Kunst ist ja, oder nee, nicht werten, sondern Kunst ist ja per se subjektiv und eine Regiearbeit ist subjektiv in der Art und Weise, wie Dinge dargestellt werden und in der Art und Weise, in wie jetzt auch bestimmte NSU-Aspekte dargestellt werden, ne? Wie zum Beispiel Milieustudien, ne? Oder in Urteile, wo es um einen ganz konkreten Fall geht, der noch nicht komplett aufgearbeitet ist. Also, ne, der ist zu den Akten gelegt worden, aber der steht immer wieder zur Debatte.
1: Also es gibt ja sowieso keine Objektivität und Neutralität, ne? Also ich glaube, wer das behauptet.
0: Nee, andersrum, plakativ gesagt, nimmt hier die Kunst der realen Aufarbeitung was vorweg?
1: Also so wie ich die Kunst verstehe, ist, und das meiste sind auch eher dokumentarische Formen, die es dazu gibt, versucht sie das eher abzubilden, die Fragen, die dazu entstehen. Also ich erlebe jetzt nicht so, dass das in den Stücken, dass es jetzt zum Beispiel zu einer Verurteilung der Polizeiarbeit kommt oder dass es sind oft einfach ein Unbehagen, was die Kunst darstellt oder die Theaterstücke darstellt, die entstanden sind mit der Auseinandersetzung des Komplex. So. Und sicherlich, der Prozess ist noch nicht abgeschlossen, aber im Grunde, wir haben eine Selbstenttarnung, also zwei der Täter sind tot. Das ist auch relativ unstrittig, dass die das sind. Und es ist auch relativ unstrittig, dass Cepe das da mit drin ist. So,
0: ist so unstrittig ist das gar nicht. Also es gibt ja zum Beispiel immer wieder Theorien, wo man tatsächlich immer aufpassen muss, ne, wie schmal der Grat zwischen Verschwörungstheorie und Realität ist. Aber es gibt ja zum Beispiel in der NSU-Aufarbeitung die These, die tatsächlich, also die wird von verschiedenen Stimmen immer wieder vorgetragen, dass möglicherweise dieses Terror-Trio in Anführungszeichen, dass die möglicherweise gar nicht für die Morde in Westdeutschland zuständig gewesen sind oder dass die zumindest da extrem starke Helfer gehabt haben, weil einfach die Taten in Ost- und in Westdeutschland so grundsätzlich verschieden voneinander sind. Ne? Im Osten waren das relativ dilettantische Banküberfälle hauptsächlich, genau. Und im Westen sind es professionell ausgeführte Morde von Menschen, von ostdeutschen Menschen, die sich in Chemnitz und Zwickau und Jena beheimatet fühlen, aber von Köln sehr wenig Ahnung hatten.
1: Ja, aber ich glaube, es widerspricht nicht, dass es relativ unstrittig sind, dass sie zumindest daran beteiligt waren, dass sie nah dran sind und sind ja Waffen gefunden worden und sie sind auf Videos erkannt worden und so weiter. Es ist ja halt eher genau diese Frage, wer war da noch mit involviert? Und dann sind es genau so eine Fragen, also die sind total, also auf diesen Banküberfallen, die hier zum großen Teil stattgefunden haben, was du gerade gesagt hast, wo die sehr unprofessionell wirkten und lauten unsicher, und dann bei den Morden, ich glaube in München gab es einen Fall, das war in der Nähe von einer GSG-9-Einheit, also direkt daneben, da gingen oft auch Beamte einkaufen und dort gehen die rein, erschießen jemanden und gehen dann wieder raus. Also wo man sich fragt, wie passt das zusammen? Eben. Und das sind so Fragen, die sind noch da. Und das thematisieren auch die Stücke. Also zum Beispiel auch Deutsche unter den Opfern, was wir am 6.11. in Zwickau zeigen werden, ist ein Stück, das sich genau mit dem Versagen oder mit diesen Fragen, die zum Verfassungsschutz auftauchen und mit dieser Ermittlungsarbeit. Und das Stück zum Beispiel bringt einen unglaublich breiten Überblick über diese Ermittlungsarbeit.
0: Mhm. Ja. Laufen wir mal ganz kurz, bevor wir nochmal inhaltlich auch auf das Chemnitzer Stück eingehen und noch ein bisschen weiter aufs Programm. Ich würde dir gerne noch eine ganz grundsätzliche Frage stellen. Das ist so eine ganz große Frage, die ich dir gerade auf die Schultern lade, aber mit der wir uns alle auseinandersetzen müssen. Die Zeit hat jetzt in der aktuellen Ausgabe einen Text darin, da ist das Wort intellektueller Widerstand gelaufen. Sie hat darin gefordert, dass quasi auch größere Institutionen, aber Kunst im Allgemeinen, Theater im Allgemeinen, die Verantwortung haben, die Aufgabe haben, gesellschaftliche und politische Themen aufzugreifen und möglicherweise auch mal ein Statement zu setzen, einfach einen intellektuellen Widerstand gegen aktuelle, auch extremistische Strömungen zu setzen. Ist das die Aufgabe von Kunst? Ist das deine Aufgabe als Festivalorganisator?
1: Es ist nicht die Aufgabe von Kunst, aber es ist auch eine Aufgabe von Kunst, genauso wie das Aufgabe von Politik und von Medien ist. Wir haben ein Grundgesetz und dieses Grundgesetz garantiert Meinungsfreiheit, aber in dem Moment, wo Akteure eintreten, die die Meinungsfreiheit dazu benutzen, die Meinungsfreiheit abzuschaffen oder die Freiheit anderer Menschen einzuschränken, dann wird es kritisch. So, und dann finde ich, hat auch die Kunst die Aufgabe, das zu thematisieren und Fragen zu stellen und ihre Sicht der Dinge reinzubringen, sodass man, ja, dass sie politisch wird. So. Also ich glaube, es bringt nichts davor, sich die Augen zu verschließen, sondern sondern im Gegenteil, sondern zu sagen, guckt mal, hier läuft was. Und wir sehen ja zum Beispiel gerade in Dresden am dortigen Staatstheater, dass das sehr genutzt wurde, dass ganz viele Diskussionen dort am Theater stattfanden. Also wo man in den 90er Jahren, da gab es noch kleine Runden irgendwo und Vereine und so, und diesmal ist es am Theater. Also wo man merkt, das kann auch genutzt werden und es kann auch ein Raum sein. Und die großen Kunstinstitutionen, sei es Museen, sei es am Theater, haben vor allen Dingen die Mittel dazu.
0: Okay. Meinst du auch in Chemnitz und Zwickau oder auch in Annaberg, Plauen, Freiberg oder überall sonst in diesen, naja, der Volksmund sagt oft Nester, ne? Aber trotzdem sind das Städte mit Theatern. Meinst du auch, die haben die Aufgabe und die Pflicht, so ein Ort zu sein oder haben die überhaupt das Potenzial, so ein Ort zu sein?
1: Na klar haben die das Potenzial, weil jede Gemeinschaft hat ihre politischen Fragen. So, und die Frage ist, diskutiert man darüber offen oder macht man das verschlossen? So, und das so, na, und auf der anderen Seite wissen wir natürlich, Theater sind auch mittlerweile unter ökonomischem Druck. Die müssen nachweisen, wie viele Zuschauer sie zahlen, sie haben, die Stücke müssen besucht werden, Eintritt muss gezahlt werden und so weiter, damit sie sich weiterhin rechtfertigen.
0: Aber sie haben auch einen Bildungsauftrag.
1: Genau. So, und deswegen sage ich auch, und ich finde, das muss kein Widerspruch sein. Die Frage ist, das ist halt zu spät in dem Moment, wenn zum Beispiel Pegida schon demonstriert seit 2 Jahren. Dann ist man eigentlich schon zu spät dran, wenn man dann anfängt, politische, künstlerische Arbeit zu machen. Im Grunde geht die schon los, wenn man eine friedliche Gesellschaft hat und wenn eigentlich alles ruhig ist. Dann kann man auch politisieren, weil eine Gesellschaft ist ja immer politisch. Es gibt immer politische Fragen. Mhm. Und uns ist in München aufgefallen, und das ist vielleicht auch der große Unterschied zu Dresden, in München gibt es eine Zivilgesellschaft. Die hat sich von Anfang an ganz klar positioniert gegen Pegida in großen Demonstrationen und hat sofort klargemacht, nicht bei uns. Es gibt wahnsinnig viele Theater an München, die sich mit dem Thema NSU auseinandersetzen. Da gibt es Podiumsdiskussionen und so weiter und so fort. Also das ist etwas, wo ich merke, diese zivilgesellschaftlichen Akteure, das ist so hier nicht da. Und dann ist natürlich schon die Frage, klar, wenn ich jetzt mal eine Veranstaltung mache hier am Theater, dann passiert natürlich nicht sofort, dass das Ding gerammelt voll ist, sondern man muss das Schritt für Schritt machen und das, was wir machen, ist ein Angebot. Mhm.
0: Darauf ein Lied, würde ich sagen, um damit die Hörer das erstmal setzen lassen können und wir auch. Und wir gehen dann gleich auch nochmal in die Tiefe.

0: Ich muss jetzt doch noch mal ganz kurz auf die öffentlichen Institutionen zu sprechen kommen. Ihr habt ja in eurem Theaterfestival auch einige mit ins Boot geholt. Ihr arbeitet ja zum Beispiel mit dem Chemnitzer Theater zusammen. Wie ist das so? Ich sehe hier gerade großes Gekramscher mit der Technik.
1: Ja,
0: Ja.
1: also die Chemnitzer Theater sind unser wichtigster Kooperationspartner, ohne die wäre das so alles nicht möglich gewesen. Also sind wir so, super froh, dass die mitmachen jetzt und dass sie die Räumlichkeiten zur Verfügung stellen. Genau.
0: Die Frage ist ja trotzdem, wie war das so für euch, ne? Ihr habt ja im Prinzip die Inhalte mitgebracht und die gab es vorher in dem Theater noch nicht.
1: Ja.
0: Also kann man so plakativ sagen,
1: Jo.
0: es gab jetzt keine eigenen Stückentwicklungen oder keine
1: Nein.
0: eigenen Veranstaltungen aus dem Schauspielhaus.
1: Genau, also zum Thema NSU, glaube ich, war im Theater Chemnitz ist noch nichts weiter gemacht worden. An Zwickau gab es ein Stück. Genau.
0: Genau, und ihr habt das quasi mitgebracht. Wie war da die Reaktion drauf?
1: Naja, jede Sparte ist ja im Grunde frei. So, und wir kooperieren mit dem Figurentheater und das Figurentheater, also die Gundula Hoffmann, mit der wir da auch zusammenarbeiten, die war sehr daran interessiert und wir kooperieren, also wir haben. Die ist ja auch bei uns bei den Grasslifter mit dabei. Das ist diese Künstlergruppe, die damals am Prozessbeginn in München, als der losging, in Zwickau eine Kunstaktion gemacht haben. Also sie ist da eher an dem Thema dran und sie kam ja hier auch in die Stadt. Und dadurch haben wir dieses Thema dann auch mitgebracht.
0: Das heißt, ihr habt euer trojanisches Pferd quasi ins Theater eingeschleust und die hat dann quasi von innen dieses Thema entfalten können.
1: Ja, genau. Tatsächlich ja. Und man kann das jetzt als trojanisches Pferd sehen. Man kann aber auch sagen, und das finde ich eigentlich viel wichtiger, ist, wie kann Stadt und wie können Akteure eigentlich miteinander kooperieren und dass Theater viel aktiver auch reagieren kann, ne, auf so eine Frage. Also, dass man sagt, hier, guck mal, liebes Theater, ich habe hier eigentlich eine Sache, ja, und würde das gerne mal einbringen und macht mal so. Oder lasst uns mal gemeinsam was machen. Und das ist im Grunde so ein Metaziel, was ich mit dem Projekt habe, was ich auch jetzt zum Beispiel bei Urteile, dem Stück in München, gelernt habe. Die haben es ähnlich eh gemacht. Also da gab es die Christine Umfenbach, das ist hin zu verschiedenen Theatern und hat gesagt, hier, ich würde gerne. Und dann hat eins gesagt, das Residenztheater, los, komm, machen wir. Und wenn das stärker wird, glaube ich, dann wird es auch einfacher, dass bestimmte politischen Themen an Theatern aktiver wahrgenommen werden. Das braucht aber beide, ne? Nicht nur das Theater so als Dienstleister, sondern auch eine Stadtgesellschaft, die sagt, komm, los, Theater, wir nehmen euch in die Pflicht.
0: Mit deinem Metaziel hast du dir einen ganz besonders großen und haarigen Bären auf dem Rücken gebunden mit eurem Stück Der Welthauptstrand Europa, ne? Mit diesem ellenlangen Titel, was im Prinzip ein postmodernes Konglomerat an allen Sparten ist, die man sich so vorstellen kann. Erzähl mal was drüber.
1: Also, der Titel ist jetzt Beate, Uwe, Uwe, Selfie, Klick oder Welthauptstrand Europa. Da steckt im Grunde dahinter, das ist eine Stückentwicklung von Gerhard Steinbuch und Laura Lindenbaum. Und die Aufgabe, die dahinter steckt, war, sich theatral dem zu nähern, was hier ist. Also, was hier in Südwestsachsen passiert ist. Und aber auch darüber hinaus wieder hochzuziehen, was ist eigentlich die europäische Dimension dahinter. Und Beate, Uwe, Uwe, ne, das sind so die Normalen, sehen ja auch normal aus, wenn man die vor Gericht sieht. Aber dahinter, hinter der Fassade ist nochmal was ganz anderes. So halt dieser Abgrund. Und am Welthauptstrand deswegen, weil die halt an der Ostsee auch mal Urlaub gemacht haben. Und Welthauptstadt, war ja von den Nazis ein Begriff, also damit spielt das. Und die Idee oder was wir damit zeigen, oder der Fokus ist auch darauf, dass zum Beispiel, ich mache jetzt mal einen Sprung politischer Natur, ist, dass wir in Sachsen eine große Verbindung zum Beispiel haben zwischen Identitären, das ist eine rechtsextreme Gruppierung, die in Sachsen relativ stark ist, und die wird gestärkt immer wieder von Österreich, wo die noch stärker sind. So kommen ursprünglich aus Frankreich, und es gibt diese europäische Dimension. Es gibt eine europäische Vernetzung von Neonazis, die hierhin in diese Region ganz konkret wirken. Und das ist das, was dieses Stück zum Teil untersucht und auch darstellen will. Und ja.
0: Kann man, also das müssen wir jetzt, glaube ich, doch mal ein bisschen aufweichen, weil die Identitären sind jetzt in Sachsen, zumindest meines Empfindens nach, kein so großes Thema. Ne? Wir haben jetzt eher so Pegida als Thema, wir haben so die richtig Rechtsradikalen als Thema, aber nicht unbedingt die Identitären. Kann man die gleich, also nee, andersrum, kann man die vergleichen mit wirklich rechtsradikalen Strukturen, weil die selber grenzen sich ja davon ab, weitestgehend, also immer wieder.
1: Ja, das sagen ja auch Pegida und diese anderen rechtsradikalen Strömungen, dass sie alle nicht rechts seien oder dass sie nicht rechtsradikal seien und dieses Gedankengut gar nicht haben. Das heißt ja trotzdem nicht, dass sie es nicht sind. Und Zum Beispiel hat Pegida relativ am Anfang immer auch, also in Videos, die sie gezeigt haben, am Anfang Musik von Identitären benutzt.
0: Ah, okay.
1: Also diese ganze künstlerische Maschen, die dahinter stehen, dieses, das ist da. Also das beeinflusst sich auch im Hintergrund. Da gibt es Schulungen und so weiter. Mhm. Die besuchen sich gegenseitig. Also das, auch wenn die nicht so sichtbar sind, heißt das,

0: und tue halt alle in einen Topf. So, und das machen auch die Identitären.
1: Okay. Das heißt, ihr wertet mit dem Festival auch durchaus aktuell.
0: Ja.
1: Ich sag immer Festival, das hat sich so eingebürgert mit eurem Theatertreffen, aber es ist ja auch kein reines Theatertreffen, weil es gibt ja noch Podiumsdiskussionen, Abendveranstaltungen, deswegen verzeih mir mein Versprechen. Aber das heißt, ihr werdet quasi auch aktuell und greift auch aktuelle Strömungen auf.
0: Ja, wir gucken uns zum Beispiel direkt nach dem Figurentheaterstück, also es, um darauf nochmal zurückzukommen, das ist gemeinsam mit dem Figurentheater und auch mit dem Schauspiel, die Theater Chemnitz entwickelt, oder wird das entwickelt. Und da sprechen wir dann im Anschluss über die Kontinuitäten von Neonazi-Strukturen bis heute. Also wir wissen auch, da kommt Dirk Labs zum Beispiel, der mit Stefan Aust zusammen das Buch Heimatschutz geschrieben hat, genau. Und da gucken wir uns die Kontinuitäten an und die sind da. Also wir wissen, dass Leute, die im NSU-Unterstützerumfeld waren, bis heute in sogenannten asylkritischen Demonstrationen mitwirken. Wir wissen auch, dass sie in Pegida-Bewegung mit dabei sind.
1: Also
0: wir wissen,
1: klar, dass die verschwinden sind. Ja auch nicht einfach. Nee,
0: genau, die sind weiterhin da. Und das ist eher das, worum es geht. Also wir wollen jetzt hier kein Geschichtsfestival machen oder Geschichtstheatertreffen machen, guck mal, wie war das da vor 5 Jahren, sondern wir wollen zeigen, dass das halt kein Zufall ist, dass das ein riesiges Symptom ist, das bis heute andauert. Und das sieht man ja an den Anschlägen in Dresden, an der Moschee, das sieht man an der rechtsradikalen Terrorgruppe Old School Society, glaube ich, die jetzt vom Verfassungsschutz hier aufgedeckt worden ist, an der Freitaler Terrorgruppe, man sieht das an den Klausnitz-Fall, wie leicht sich Bevölkerung aufwiegeln lässt, also dass diese Kontinuitäten wahnsinnig aktuell sind, das sieht man.
1: Wem wollt ihr das sagen? Oder wem wollt ihr das zeigen?
0: Wir wollen das, was in deiner Ausgangsfrage schon kam, denen zeigen, die gesellschaftlich aktiv sind. Also im Grunde Theater, aber auch Theaterzuschauern, weil ich glaube, dass viele Sachen nicht so bewusst sind. Also zum Beispiel, wenn man als Mensch mit Migrationshintergrund, ja, man sieht ein bisschen asiatisch aus oder man hat ein bisschen braune Hautfarbe, dann bekommt man komische Blicke.
1: Hier in Chemnitz?
0: Genau, wir hatten eine Puppenspielerin, die hatte einen koreanischen Hintergrund, der ist regelmäßig so, ich weiß gar nicht, wie man das Radio jetzt macht, so quasi so
1: Kopfabgeste
0: gezeigt worden, also wo man merkt, da sind rassistisch alltägliche Übergriffe, nur weil man eine andere Hautfarbe hat, so weil man ein bisschen anders aussieht. Das sieht man als normal Chemnitzer, geschieht einem das nicht. Und das bewusst zu machen, dass es diesen Alltagsrassismus gibt, das ist eine unserer Aufgaben.
1: Jetzt gibt es ja gerade diese brisante Situation in Chemnitz, dass dieser mutmaßliche Terrorist hier in Chemnitz möglicherweise seinen Sprengstoff zusammengebraut hat. Wir müssen das ja auch alles gerade ein bisschen relativieren, weil das Verfahren gerade läuft. Was macht es mit der Stadt und was macht das mit eurer Veranstaltung? Spielt euch das in die Karten? Also, was vermutet ihr in diesem Zusammenhang?
0: Also erstmal ist Gewalt, egal aus welcher Richtung kommt, das schlimm. Ne? Und deswegen spielt das jetzt nicht uns in den Karten oder sonst irgendwie, sondern es ist an sich erstmal ein schlimmer Fall, der für sich steht. Mhm. Und was aber spannend daran ist, ist, dass der Verfassungsschutz durchaus gut arbeiten kann. Und zwar, er sieht, wenn er will, sieht er auch Dinge und kann sie auch auflösen. Und wir hatten, soweit ich weiß, in Deutschland keinen großen islamistischen Terroranschlag. Wir haben aber rechtsextremen Terror. Und wenn man sich zum Beispiel die Ausstellung im Tietz, die derzeit läuft, unten im Eingangsbereich, Versagen mit System anguckt, die über die Geschichte des Verfassungsschutzes geht, dann sieht man, was da für Kontinuitäten sind, dass der kurz nach dem Aufbau von ehemaligen Nazi-Größen, und zwar in der Abteilung 2, ja, wo Rechtsextremismus bekämpft werden sollten, ebenfalls wieder Altnazis drin saßen. Und dann muss man sich nicht wundern, dass da vielleicht größere blinde Flecke sind als in andere Richtungen. Ich will das nicht relativieren. Also deswegen haben wir dieses Theatertreffen auch fokussiert und ist jetzt zum Beispiel nicht allgemein unter dem Thema Terror oder so zusammengefasst, weil ich finde, jeder Bereich hat seinen eigenen Hintergrund. Die sind zwar am Ende irgendwie ähnlich, ja, es wird Terror und Gewalt ausgeübt, aber die Ursachen sind verschiedene. Mhm. Und bei islamistischem Terror sind es Globalisierungsfragen und Kriege, die im Nahen Osten ablaufen. Und so eine Geschichten. Bei linken terroristischen Strukturen sind das nochmal sind es gesellschaftliche Fragen, Sozialfragen, und da sind ja auch die Zielgruppen oft andere, nämlich Strukturen innerhalb der Gesellschaft. Und bei Rechten sind es halt, werden halt eher zum Beispiel Flüchtlinge oder halt, ja, so eine Menschen in den Fokus genommen, die eigentlich erstmal nichts mit der gesellschaftlichen Frage zu tun haben. Und da das alles drei so große Komplexe sind,

0: haben gesagt, nee, wir trennen das und wir konzentrieren uns auf einen.
1: Okay. Trotzdem reagieren die Leute auf die aktuelle Situation in Chemnitz und in Deutschland allgemein gerade. Und wir wissen gerade noch nicht so richtig, welche Auswirkungen das haben wird, ne? Ob sich die Leute eher bestätigt fühlen oder ob sie in dem Moment, wo sie die Bestätigung kommen, jetzt auch gar nicht mehr wissen, wie es weitergeht, weil sie haben ja ihre Bestätigung bekommen, dass es islamistischen Terror...
0: Ja, wobei, es gab ja diesen Irritationsmoment, ne, in Leipzig dann, wo der wieder halt geschnappt worden ist von anderen Syrern. Also ich glaube, wenn man so eine Perspektive hat, dass das jetzt hier die Flüchtlinge, und war ja klar, jetzt werden die auch noch von den Flüchtlingen geschnappt, also...
1: Obwohl man da ein bisschen aufpassen muss, weil gerade jetzt aktuell in dem Moment, wo wir miteinander sprechen, ne, habe ich nebenbei Facebook offen und da sehe ich gerade tatsächlich, dass der Attentäter behauptet, dass die drei Syrer, die ihn verraten haben, in Anführungsstrichen, dass es Mitwisser waren.
0: Ja.
1: Lass uns da mal die nächsten Tage abwarten. Ich bin da auch tatsächlich gespannt, was da noch rauskommt, weil das so eine absurde Sache ist. Aber die Parallelen sind trotzdem deutlich, ne, weil... Da ist jemand im Heckert-Gebiet, der möglicherweise Sprengstoff in seiner Wohnung gemischt hat. Wir hatten aber halt auch Doppel-Uwe und Beate, die in Chemnitz Banken überfallen haben und was weiß ich noch alles gemacht haben. Das ist ja kaum dokumentiert. Zeigt euer Theatertreffen. Also kann man sich da die Parallelen mitnehmen? Also möglicherweise auch, gibt das Sachsen, die das Treffen besuchen, gibt das denen auch ganz besonders was in die Hand, weil die ja jetzt doppelt betroffen sind im Prinzip.
0: Also das, ich glaube, ich würde keine Bezüge herstellen.
1: Okay.
0: Ich finde das eine Thema rechter Terrorismus und was dahinter steht und wie wir im Grunde in einer zunehmend diversen Gesellschaft umgehen wollen und leben wollen und was da für Ängste auch herrschen und das ist für mich ein eigenes Thema. So. Mhm. Und islamistischer Terror ist ein anderes Thema. Ich weiß nicht, ob man das vermischen sollte. Ich wüsste nicht, wie ich das machen kann, außer dass das halt ähnliche Gewalt auslöst.
1: Mhm. Ich habe jetzt, da unsere Sendung sich jetzt langsam dem Ende zuneigt, habe ich noch eine ganz persönliche Frage an dich. Was willst du damit bezwecken? Mit diesem Theatertreffen, aber auch mit deinem Engagement für das Thema?
0: Also, das ist eigentlich dieser Blick, den ich in der Frühlingsstraße in Zwickau hatte. Da stand ein Haus, das ist abgerissen, mittlerweile ist eine Wiese und es erinnert nichts daran. So. Und es wird auch nicht aufgearbeitet an diesem Ort. Ob man das machen soll oder nicht, ist nochmal eine andere Frage. Ich möchte, und das ist eigentlich, ja, das ist meine persönliche Motivation, ich will, dass wir uns darüber unterhalten, wie konnte das passieren. Und ich will auch mich darüber unterhalten, wie können Lösungen des Erinnerns oder des Aufarbeitens in so einer Gesellschaft aussehen? Und damit meine ich nicht das Gericht, das ist nochmal eine juristische Perspektive. Mhm. Und ich möchte einfach eine Gesellschaft haben, die offen Probleme anspricht. Und ich habe das Gefühl, dass politische Bildung und politische Auseinandersetzungskultur derzeit nicht so vorhanden ist, wie ich es mir gerne wünsche. Dass man einfach offen sagt, ey, hier ist was passiert, so, was geht denn hier falsch? Ja, warum machen wir nicht eine Versammlung und lasst mal drüber reden und jetzt finden wir Formen und wir laden mal die ein aus der Kolbstraße oder wir laden mal die aus Hamburg ein oder dass wir ins Gespräch kommen.
1: Woran liegt das?
0: Also warum ist immer eine schwierige Frage, aber ein Punkt zum Beispiel, soweit ich weiß, ist die politische Bildung an Schulen relativ gering in Sachsen, so im Vergleich zu anderen Bundesländern. Vielleicht ist das ein Mitgrund. Ich frage mich auch, was zum Beispiel die Sächsische Landeszentrale für politische Bildung bisher gemacht hat. Ja? Also,
1: das fragen wir uns alle.
0: Ja.
1: Ach doch, die hat Pegida zum Gespräch geladen. Ich erinnere mich.
0: Genau, also das findet statt, aber wie oft hat sie zum Grunde mal die andere Seite eingeladen und hat sich über Polizeigewalt auseinandergesetzt oder hat sich über Stereotype etc. Also da gibt es so ganz viele Sachen, da kann viel, viel mehr passieren, damit so eine Zivilgesellschaft wach wird. Und was wir machen, ist ein Angebot. Also wir wollten, nachdem wir 2 Jahre lang Kunstaktionen gemacht haben, wo wir Fragen gestellt haben, haben wir jetzt gesagt, okay, jetzt machen wir das ein bisschen größer und jetzt zeigen wir, wie man sowas auch formalisieren kann, wie man Format entwickeln kann, dass man so eine Diskussion auslösen kann.
1: Mit dem Theatertreffen ist das Thema ja definitiv vermutlich nicht auserzählt. Wie geht's denn dann weiter?
0: Also das ist jetzt erstmal ein einmaliges Theatertreffen und wir werden nochmal einen Evaluationsworkshop haben, auch mit den ganzen Akteuren und dann werden wir uns nochmal hinsetzen und gucken, wie man das weitermachen kann. Aber es gibt jetzt noch nichts aktuell, wie das weiterlaufen kann.
1: Okay. lass uns mal noch die restlichen Minuten nutzen, um vielleicht noch mal ganz kurz ins Programm zu gucken, ne? Wir haben ja jetzt quasi aktuell, das heißt, wenn die Hörer sich jetzt schon ganz konkret informieren wollen, können sie quasi ins Tietz gehen und sich die Veranstaltung im Tietz anschauen, die sich jetzt mit dem Verfassungsschutz befasst. Wie geht's weiter?
0: Wir haben am 20.10. eröffnet jetzt vor der Galerie Bausenanger auf dem Johannesplatz die Audio, also eine partizipative Audioinstallation vom Schauspiel Frankfurt. Mhm. Da stehen dann 4 goldene Telefonzellen. Und da kann man dann zuhören, da werden verschiedene Geschichten über Flucht seit 200 Jahren also vorgesprochen. Mhm. Und das sind Geflüchtete damals während des Zweiten Weltkrieges und teilweise auch davor bis heute. Also ganz verschiedene Perspektiven. Da kann man auch seine eigene Geschichte reinsprechen und okay. Dann wird es einen Tag später wieder abgespielt. Das wird 3 Wochen dort stehen.
1: Okay, da kann jeder hin und jeder miterzählen und jeder mithören.
0: Genau. Mhm. Genau, das ist also so, wo wir das nochmal richtig in die Öffentlichkeit bringen wollen.
1: Habt ihr da keine Angst vor Vandalismus in der Innenstadt?
0: Ah, das sind goldene Telefonzellen, denen tut doch keiner was an.
1: Nee, oder? Weil goldene Sachen werden tendenziell nie irgendwie mitgenommen ja. Oder beschmutzt oder so. Okay, aber das kann man quasi 3 Wochen lang quasi schon ganz außerhalb der Theaterstücke dann konsumieren. Wie geht's weiter?
0: Am 1.11. eröffnet dann offiziell das Theatertreffen mit Die Lücke. Also das ist eine wunderbare wunderbares Stück vom Schauspiel Köln, das auch zum Theatertreffen Berlin eingeladen worden ist und gefeiert worden ist, also mit einer anschließenden Podiumsdiskussion. Genau, dann am 2. ist dann die Premiere von dem Figurentheaterstück, ebenfalls mit einer Podiumsdiskussion. Mhm. Wer gerade in Jena ist, kann sich Taxidriver angucken, das ist ein kuratiertes Stück.
1: Warum in Jena?
0: Wir haben, weil es Theater wahnsinnig teuer ist. Also wir haben geguckt, im Grunde, wo gibt es noch Stücke, die wir für sehr sehenswert halten oder für sehr sehenswert empfinden. Und Taxidriver in Jena hat uns gut gefallen. Uns hat das Stück in Dresden gefallen, das wir am 6. auch zeigen. Morgenland, das zum Beispiel ein Stück ist, wo die Menschen während des Stücks in kleinen Gruppen zusammenkommen, um über aktuelle Fragen zu arbeiten. So. Und das okay. auch, da sind, glaube ich, 30 Leute insgesamt involviert, das kann man nicht bezahlen. Und deswegen haben wir im Grunde auch andere Theater mit eingebunden, die nicht vor Ort sind. Am 4., das finde ich ein totales Highlight, haben wir den offenen Prozess. Da lesen wir die Protokolle der Süddeutschen Zeitung. Und das ist nochmal so ein, aber mit einem Fokus hier auf Sachsen und das findet zeitgleich an 5 Orten statt. Also das wird gelesen in Bautzen, in Nürnberg, in Jena, in Chemnitz, im Weltecho und an Theater Zwickau.
1: Also ein bisschen auch da in Orten, wo es brennt, gerade
0: genau,
1: in Bautzen.
0: Genau, und es wird eine Videoinstallation geben, sodass man überall zeitgleich sieht, was an den anderen Orten passiert. Und damit wollen wir im Grunde zeigen, dass es ein theatrales Netzwerk gibt, was deutschlandweit am Jahrestag der Aufdeckung direkt zeigt, es ist weiterhin notwendig.
1: Wir sind jetzt schon am Ende der Sendung so ziemlich angekommen. Wo findet man denn die Restinformationen? All das, was wir jetzt nicht besprochen haben?
0: Also unsere Website unentdecktenachbarn.de, da findet man das Programm. Und ansonsten ist es jetzt ab morgen, müsste es auch überall in der Stadt ausliegen, zumindest der Programmflyer. An Theaterhäusern kann man die Karten buchen.
1: Okay, sehr schön. Ich danke dir für dein Hiersein. Das nächste Mal sprechen wir über all deine anderen Veranstaltungen und Tätigkeiten, die du so hast und machst. Wir haben jetzt nicht über die Crosslifter und wir haben das alles außer Acht gelassen. Ich hoffe, du kommst wieder. Ich verabschiede mich, ich die Sarah Hatte Redaktion und Musikredaktion. Ich wünsche euch eine ganz wunderbare, kulturreiche Woche. Wir hören zum Ende noch ein bisschen Musik und dann könnt ihr euch auf den elektronischen Sandkasten freuen. Bis zum nächsten Mal. Viel Spaß.

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5: Hallo, hallo, herzlich willkommen. Ihr hört Radio Waltersdorf auf Kanal 12D, DAB+, nicht mehr UKW, leider. In Berlin hört ihr uns auf Kanal 7D und ihr hört den Plattenladen am Rande der Stadt aus Waltersdorf.
6: Ja, hallo, herzlich willkommen. Ich bin ganz irritiert, dass unser Jingle heute nicht ist.
5: Ach stimmt, habe ich
6: ja
5: vergessen.
6: Also nochmal, bitte. Ohne Jingle geht nicht. Oder ist das jetzt ein aufwendig?
5: Nö, also da musst du mal kurz reden und unseren Gast begrüßen, dann suche ich den Jingle.
6: Genau, also herzlich willkommen im Plattenladen am Rande der Stadt hier in Woltersdorf an der Schleuse. Und wir haben nämlich zu Gast Andreas Schneider.
7: Hallo, das und ist eine Freude hier zu sein.
6: Das freut uns auch und du bist auch nicht zum ersten Mal hier. Wir hatten dich schon mal hier bei einer Sendung, das ist aber schon eine Weile her.
7: Ja.
6: Und deshalb wird es Zeit, dass wir uns nochmal ausführlicher unterhalten.
7: Gern.
6: Und?
7: Ich gebe euch gern ein Update.
6: Sehr
7: wir
6: gut.
7: Hören ein bisschen Musik.
5: Der spielt den Jingle, den ich vergessen habe zu spielen.
7: Wir haben mich,
5: und zwar der Plattenladen am Rande der Stadt, Jingle, mich das Krankenhaus am Rande der Stadt.
7: Das Krankenhaus.

0: Hallo und herzlich willkommen jetzt nochmal richtig zum Plattenladen am Rande der Stadt. Ich bin Elske.
1: Mein Name ist Thomas.
2: Und mein Name ist Andreas.
1: Ja, schön, dass du da bist, Andreas. Wir haben schon häufig zusammen Radio gemacht. Und zwar sind wir seit einigen Jahren, da haben wir das große Glück, die Freude, auf der Superboost Radio zu machen und das Messeradio zu sein.
2: Ja, und wir freuen uns sehr, dass ihr das immer macht. Und ich bin schon immer sehr gerne bei freien Radios zu Hause. Ich möchte an dieser Stelle einmal kurz erwähnen, dass ich schon vor 25 Jahren in Frankfurt mit dem freien Radio zusammengearbeitet habe.
0: Oh, da kommen wir noch drauf zurück.
1: Ja. Hat das eine eigene Sendung da?
2: Radio Zebra war in Bremen das freie Radio. Das war, glaube ich, noch illegal. Das war vor 40 Jahren und da hatte meine Schwester immer einen Aufkleber dran, die hat aktiv mitgearbeitet.
0: Sehr cool.
1: Wir haben wie immer einen Begrüßungssong rausgesucht, der passt oder nicht. Mal schauen. Der soll so ein bisschen ja, das Eis brechen oder Brücken bauen oder, keine Ahnung, Brücken einreißen.
0: Oder Assoziationen ermöglichen.
1: Werden wir sehen, ob das irgendwie was mit dir zu tun hat oder ob ich falsch liege. Und wir hören mal einen Song und danach, wie immer, wird die Musik von unserem Gast kommen oder von unseren Gästen. Wir erwarten auch noch jemanden, und zwar Thomas Brandes, der zweite Mann in der Band, in den Bands.
2: Ja, ja.
1: Das wird Andreas gleich nochmal erklären, wie das gemeint ist.
2: Sehr gern.
1: Und wir hören Musik ab.

0: Ja, Herrschaften, ihr seid zurück hier bei Radio Woltersdorf, beim Plattenladen am Rande der Stadt. Und wir haben gehört Warm Lazarette, und zwar nicht von Daniel Miller und The Normal, sondern von Bartosz Czarkowski, ein polnischer Künstler, Zeitgenosse von 2019 war die Version. Das Projekt hieß Michi i Poroszty.
1: Also, guck's mir nochmal an.
0: Bitte,
2: ich kann leider kein Polnisch, sonst könnte ich euch helfen.
0: Ich kann leider auch kein Polnisch. Auf jeden Fall spiele ich das Original oder diese Version, habe mich entschieden für diese Version, weil das Original kennt ja vielleicht der eine oder andere. Du kennst es zumindest gut.
2: Eine schöne Anregung, ich kenne das Original gut, und das ist ja ein Werk von Daniel Miller, der ein guter Freund des Hauses Schneiders Laden und auch mein Partner in der Miller-Zilmer-Stiftung ist, im Stiftungsbeirat, und der ein gern gesehener Gast ist, auch auf der Superbooth, der da immer diese Nachwuchsarbeit fördert. Und diesen Song, Warm the Leatherette, das war seine erste Veröffentlichung auf seinem selbst gegründeten Label Mute, mit der Nummer 001, soweit ich weiß. Und dieser Song hat ihn eigentlich berühmt gemacht. Und er hat damit angefangen, seine Karriere begründet. Und dann kamen alle hin und haben gesagt, da will ich auch rein. Und auf der Superbooth 2020, die wir ja leider absagen mussten, weil da dieses sonderbare Corona über uns herfiel und alle Aussteller, die wir abgesagt haben, gebeten haben, uns doch einen filmischen Beitrag zu schicken. Und den Musikern, die nicht auftreten konnten, haben wir gesagt, schickt uns ein Video, wir schneiden einen Film zusammen. Und da kam von Robert Siegel und Kai Röske, die als Künstler gebucht waren, eine Coverversion von Warm the Leatherette, die sie gebaut haben, mit einem ganz tollen Video, was sie gebastelt haben mit Lego-Steinen, wo so Menschen tanzen und so eine kleine Disco aus Lego aufgebaut ist, und wo sie so einen Stop-Motion-Film gebastelt haben. Das war total süß, und das war aber ein Remix von Warm the Leatherette, und diese Rechte für diesen Song vertreten ja dann inzwischen große Konzerne. Da haben sie gesagt, ja, dürfen wir das denn und können wir das veröffentlichen innerhalb dessen, und frag doch mal Daniel. Und dann habe ich Daniel auch gefragt, meinte, wegen mir, aber ich bin da nicht mehr zuständig. Also das ist inzwischen, ne? Und am Ende war das wahrscheinlich auch dann der Knackpunkt, weswegen wir zwischendurch mal unseren ganzen YouTube-Kanal verloren haben, den wir nochmal neu starten mussten. Weil das nicht geklärt, also das ist nicht so ganz einfach in der modernen Welt mit den Rechten und den Digitalen, und leider. Aber vielleicht, weil er in Polen ist, hat er es hingekriegt. Also ich gratuliere.
0: Ich weiß nicht, aber Coverversionen
1: Guck mich nicht an, ich bin ja keine Juristin.
0: Ja, vielleicht könnt ihr mal die Juristen aus Woltersdorf, die uns zuhören, mal vorbeikommen hier an der Schleuse und das mal aufklären. Also ich würde sagen, Coverversionen sind...
2: Ich habe gerade noch meinem Stamm- und Haus- und Hofjuristen, der auch zu unserem Konzert kommt, als Anregung gleich eine Einladung geschickt, er soll mal Pi-Radio hören. Den frage ich dann, den fragen wir dann auf meinem eigenen Konzert, weil wir spielen auch was nach, was wir nicht dürfen.
0: Okay, jetzt stellen wir dich mal ganz kurz
1: aber
0: vor.
1: Aber ich will ganz kurz nochmal sagen, also ich glaube, deine Wahl des Begrüßungssongs war gut, denn man hat gemerkt, man ist gleich an eine sprudelnde Quelle
2: getroffen. Sind wir gleich im Juristensprech hier, da haben wir gleich noch ein paar Themen.
0: Genau. Ja, ich habe den Song natürlich ausgesucht, weil wir kennen uns mehr oder weniger über die Superboost, um das jetzt mal abzukürzen.
2: Ja, bitte.
0: Andreas Schneider kennen viele Leute vielleicht von Schneiders Laden oder Schneiders verschiedene Läden, die er so hatte in der Zeit. Und Daniel Miller ist also auf der Superboost häufiger Gast, und Synthesizer verbindet am Ende und dich alle. Und Daniel und uns alle. Ja. Und auch die Liebe zu dieser Art von Musik. Jedenfalls bei mir ist es so, und Warm Lazarette 1978 übrigens, also da waren viele von uns noch sehr klein. Und ja, es ist natürlich ein irrer Song so, und ich glaube, der hat ganz viel losgetreten. Ich habe ja mit Daniel Miller auf der Superboost auch mal ein Interview gemacht und habe mich auch wirklich intensiv darauf vorbereitet, weil was fragt man so ein Musiklegende?
2: Ja.
0: Und ich hatte auch verschiedene Interviews gelesen, und ich hatte gelesen, dass er nach diesem Song ein Jahr lang keine Musik veröffentlicht hat oder rausgebracht hat oder gemacht hat, weil er nicht wusste, was kann man dann danach noch machen.
2: Ja.
0: Weil ich total cool finde, wenn du so haust so ein Brett raus und bist danach eigentlich Selbstlähmung, ist das ja eigentlich, oder?
2: So ja, Thema. Klar. Das ist schwierig. Das ist auch eine schwierige Entscheidung, glaube ich.
0: Hm. Aber um zu erklären, Andreas Schneider, du bist eigentlich von Hause aus Musiker, würde ich es jetzt mal so beschreiben. Du kannst mich dann korrigieren. Und hast irgendwann angefangen, für andere Menschen, du hast vorhin gesagt, Helfersyndrom, Synthesizer und Drumcomputer zu verkaufen, zu vertreiben. hast dann ein bisschen auf Messen gefahren und hast die berühmte Superboost ist daraus entstanden.
2: Ja.
0: Und eben auch diese berühmten Läden. Und du bist, ja, umtriebig, habe ich es beschrieben, aber das trifft es eigentlich nur, ich weiß nicht, wenn es gibt eine Steigerung für umtriebig, Elske. Hyperaktiv.
2: Naja, das ist schon alles auf einem eigentlich normalen Level. Ich mache einfach weiter und ich habe einfach Spaß daran, irgendwie was hinzukriegen und bin immer derjenige gewesen, der sich darum kümmert, dass es auch läuft, dass es auch weitergeht und war in den ersten Bands, die wir auch mit 16 und 18 hatten, dann immer derjenige, der als erstes wieder rausgeflogen ist oder dem es nicht mehr gut genug war. Rausgeflogen bin ich später öfter mal, weil ich nicht zur Probe gekommen bin, weil ich mich um Auftritte und Konzerte und Autos und Anlagen und Übungsräume und Studios gekümmert habe und am Telefon hing, weil ich war irgendwie, glaube ich, aufgrund meiner blöden kaufmännischen Ausbildung, die meine Eltern von mir verlangt haben, du musst doch irgendwas lernen, du musst doch auf irgendwas einen Stempel auf dem Papier haben, wo draufsteht, was du bist. Und dann habe ich mich erbarmt, meine ich, ja gut, ich habe eigentlich keine Zeit, aber dann gehe ich da jetzt hin. Dann habe ich dann so eine Ausbildung in so einem Blumen- und Pflanzenimport gemacht, wo ich gelernt habe, wie man einen ganzen Container dekorative Pflanzkübel in China kauft und an Edusho weiterverkauft und dann davon ordentlich Geld verdienen.
1: So, stopp, musst du noch mal erzählen. Also du bist aufgewachsen in Bremen.
2: Ich bin aufgewachsen in Bremen und meine Eltern hatten ein kleines Fuhrunternehmen. Ich bin aus einem selbstständigen Haushalt und meine Mutter hatte auch ein intensives Helfersyndrom. Die hatten nachher ein Bundesverdienstkreuz dafür bekommen, dass sie einen Besuchsdienst aufgebaut hat für alte Leute und hat so immer in der Kirche. Und
1: lebt die noch, deine Mama?
2: Nee, die ist leider vor ein paar Jahren verstorben. Christentum und Kommunismus hat sie sehr beschäftigt, was irgendwie auch bedingt war durch das gleich hohe Engagement einer meiner Schwestern im Kommunismus, was sie für Christentum entwickelt hat in der Nachkriegszeit.
1: Also die Hälfte der Familie war im Osten und die anderen
2: Westen? Nee, wir waren alle im Westen.
1: Ach, eine Kommunistin im Westen. Wir waren
2: eine Westkommunistin, ah, ja. Da gibt es noch mehrere von. Da war
0: mit Parteibuch, DKP oder was?
2: Ja, natürlich.
0: Okay.
2: Also das Reisen in die DDR.
1: Genau, hattet ihr Bezug zur DDR? Hattet ihr irgendwie Verwandte?
2: Nee, gar nichts. Für mich war da diese Mauern, dahinter war die Welt zu Ende. War mir auch scheißegal, was da los war.
1: Ja, bist du dann selber in den Osten gekommen?
2: Nee, bis zu dem Mauerfall, wo ich dachte, ach du Scheiße, jetzt baue ich die Mauer ab, jetzt gibt's Krieg oder was. Und dann bin ich da geblieben, weil dann sind auch nur so komische Flitzpiepen aus Bremen, die sonst nichts hingekriegt haben, sind dann plötzlich in die ehemalige DDR gefahren und dann wurde plötzlich aus dem dauerbekifften Punksänger wurde dann plötzlich irgendwie ein Immobilienberater oder was? Und dachte ich, das gibt Krieg. Oder ein Gebrauchtwagenhändler oder ein Unternehmensberater, wo
1: ach,
2: ich dachte,
1: da kommen Alter, die alle her.
2: Da kommen die alle her. Das waren alles gescheiterte Existenzen irgendwo im Westen, die dann, ne? Und aber auch gut. Sind auch alles liebe Menschen und die haben es ja auch irgendwie mit sich selbst auf jeden Fall gut gemeint, was soll's. Aber deswegen bin ich da nicht hingegangen. Ich bin dann erst 10 Jahre später, weil...
1: Aber nach Berlin schon?
2: Nach West-Berlin bin ich dann 10 Jahre später gegangen.
1: Okay. Da kommen wir noch dazu. Ja. Also ich will jetzt einfach mal dieses Bild, du in Bremen mit deiner Familie und so weiter, Geschwister?
2: Drei
1: Brüder?
2: Große Schwestern.
1: Cool. Und Instrument lernen oder nicht?
2: Ja, ich habe Klavierunterricht, bin ich immer hingegangen, aber ich habe nie geübt. Und irgendwann hatte ich aufgrund dieses breiten Daumens, der an beiden Händen montiert ist, gesagt, der passt nicht mehr zwischen die schwarzen Tasten. Ich gehe da nicht mehr hin jetzt, ich habe keinen Bock mehr. Dann gab es bei mir in der Schule einen Kontrabass, dann habe ich den genommen und bin da hingegangen. Und damit habe ich auch das erste Geld verdient mit Thomas Brandes, dann in der Fußgängerzone sich jeden Samstag mit einer Flasche Bier hinstellen und... mit so einem Geiger noch dabei, so Hüdel-Düdel Irish Folklore spielen.
1: Ja.
2: Das hat 10 Minuten gedauert. Dann kam irgendjemand und hat gesagt, entschuldigen Sie, haben die heute Abend schon was vor? Und dann haben wir auf irgendwelchen Riverbooten für 300 Euro die ganze Zeit das eine Lied gespielt, was wir konnten, bis die Betrunkenen wieder von Bord gegangen sind. Und dann haben wir was gegessen und dann war super. Mark, genau.
1: Und Musik bei deinen Eltern? Was lief da so auf dem Plattenspieler?
2: Meine Eltern haben eher Fernsehen geguckt, aber ich hatte eben drei große Schwestern und da lief das gesamte Programm auf drei verschiedenen Plattenspielern. Die eine hört Bob Dylan, die andere nicht und da war ich ganz gut so informiert. Aber das war eben auch alles die Musik die waren 6, 8 und 10 Jahre älter als ich und hatten so irgendwie alles, was da so zu der Zeit eben große Mädchen gehört haben. Aber so das für mich Interessante, mal angefangen mit Trio, by the way, Das kam dann erst über meinen Freund Oliver, mit dem wir jetzt auch Musik machen. Der, glaube ich, so ein bisschen, also irgendwie, der auf Krawall gebürstet war und gesagt hat, nee, guck mal hier, guck mal, das ist geil.
1: Der das wollte müssen wir das anders, anhören. Der wollte das anders.
2: Der hat andere Musik gehört und hat gesagt, guck mal hier, das will ich machen. Der hat zu Hause auf Dachstrommeln versucht, Schlagzeug zu lernen. Also hat da irgendwie auf sein Bett so komische Papp-Dinger hingelegt und hat darauf Schlagzeug gelernt. Und irgendwann hat er irgendwie Kohle zusammen oder irgendwoher hat er sich ein Schlagzeug gekauft und hatte eine Schulband mit 14. Bei uns an der Schule gab es eine Band und da war Oliver dann der Schlagzeuger. Und der konnte nicht viel, aber der konnte irgendwie Schlagzeug spielen und der hatte irgendwie einen Style, den ich nicht hatte. Ich hatte keinen Zugang zu Trio oder deutsch-amerikanische Freundschaft oder irgendwas, wusste ich nicht, war auch irgendwie komische Musik. Und der hat mich da abgeholt, wo ich war, dass ich mit einem anderen Freund so Status-Quo-Songs nachgespielt habe oder irgendwie Rockmusik versucht habe, weil ich eben Klavierunterricht hatte und dann wusste, aha, auf dem E-Piano kann man das auch machen. Und Olivers Gitarrist aus seiner Schulband hat mir dann erklärt, wie man die Akkordsymbole deutet, wenn da oben ein A oder ein E spielt, was ich dann auf dem Keyboard machen muss. Das hat mir der Gitarrist erklärt und so bin ich dann zu der Materie gekommen, dass ich auf dem Keyboard drei Akkorde spielen konnte.
1: Wie hieß eure erste Band?
2: Absolut.
1: Mhm. Super.
0: Ich schlag mal vor, wir hören Musik.
2: Ja, meinetwegen gern.
1: Haben wir denn aus der Zeit was?
0: Na, ich würde die erwähnte Band Trio spielen.
2: Ja, gern.
0: Also die ja offensichtlich für dich auch eine Art Initialzündung war. Du hast, ich weiß, dass du verschiedene Musik gemacht hast in verschiedenen Bands. Du hast ja hier auch ein paar Platten mitgebracht.
2: Aber Trio ist wegweisend.
0: Mhm. Trio ist wegweisend.
2: Auch die Art der Performance.
0: Erinnerst du dich, also hast du damals gesehen, diesen berühmten Auftritt bei Dieter Thomas Heck in der Hitparade Trio?
2: Nee, Hitparade war nicht so mein Programm, aber ich habe Trio live in der Technischen Hochschule in Bremen gesehen und dachte, also den Auftritt, ne? Und da, ich glaube, waren die sogar die Headliner, als wir mal als Vor-, nee, glaube ich nicht, aber
0: es gibt unglaublich. Es gibt einen legendären Auftritt von den eben von dem Trio. Ja. In der Hitparade, wo ja sonst eben so
2: wo die nicht reingehörten eigentlich.
0: Demis Roussos und Konsorten spielten und die ich war wirklich Full Playback.
2: Oder vermutlich mussten sie da den Song spielen, der überhaupt nicht Trio ausmacht, weil den Song, den wenn wir was davon spielen, ich mir gewünscht habe.
0: Ja.
2: Das ist nochmal ganz
0: wahrscheinlich haben Buch. Sie da gespielt, weil sie ja, wird, bist ja nur eingeladen worden, wenn du irgendwie dann irgendwie in den Charts
2: warst. Lass uns mal was anderes hören als da.
0: Wir hören Los Paul von Trio und zwar in der Demo-Version.

0: sehen.
1: Ja.
2: Trio, also eine fantastische Platte, oder?
3: Ja.
2: 81, ja. Ich bin mir nicht sicher.
3: Ja, nee, früher, oder? Oder 81? Ja, 81 waren wir ja schon dabei.
2: Ja, Thomas ist auch gekommen. Thomas braucht aber noch eine Sekunde, um sich zu akklimatisieren. Ja. Dem stehen noch die Schweißperlen auf der Stirn. Er ist mit dem Fahrrad gekommen, hier aus Berlin-Mitte, hier rausgeradelt. Ja. Oder? Ja. Mit dem Lastenrad. Ja, Trio. Für mich, glaube ich, eine der meist unterschätzten Platten der deutschen, weiß ich nicht, New Wave und Neue Deutsche Welle, hat man ja dann gesagt, in Ermangelung einer, eigentlich ist es...
3: Also man hat das ja dann später als Deutsche Welle, Neue Deutsche Welle hochgekocht, was aber eher die Pop-Variante dessen war. Und ich finde, an Los Paule und anderen Songs ist irgendwie klar, dass es da was ganz anderes gab, was nicht dem entspricht, dass die der Großteil der überhaupt musikaffinen Bevölkerung irgendwie als Neue Deutsche Welle dann in der Folge dessen wahrgenommen hat. Da war noch was anderes.
2: Vielleicht passt der Begriff Post-Punk da an der Stelle besser.
3: Ja, das wahrscheinlich. Ja, wahrscheinlich Post-Punk.
2: War das ja irgendwie mehr am Punk, also mit einem Fuß ja eigentlich im Punk steht. Und
3: also wenn das von 81 ist, 81 haben wir schon unser eigenen ersten Release gehabt als Absolut. Und wir waren ja quasi Nachahmer. Wir haben das gehört und das war unsere Inspiration. Und dann hat mein Freund Oliver zu mir gesagt, sag mal, das muss so klingen, wie geht das? Und ich kannte halt diese 3-4 Akkorde, die ich auf dem Klavier spiele.
4: Also nochmal, Oliver kam an mit diesen anderen Platten, die du gar nicht kanntest. Und dann, wer war noch dabei bei der ersten Band?
3: Erstmal waren es nur Oliver und ich, die darüber gesprochen haben. Und dann haben wir noch einen Gitarristen akquiriert. Der ist aber leider inzwischen sonderbar verstorben und... der ist weg und insofern sind nur noch Oliver und ich da. Und Oliver kommt auch, der wäre auch heute fast hier gewesen, aber der kam aus Bremen angereist, das war ein bisschen kurzfristig. Der ist aber auf dem Auftritt dabei. Und mit dem üben wir morgen und weil der andere Gitarrist verstorben ist, habe ich jetzt meinen späteren Freund Thomas dazu geholt, der freundlicherweise die Rolle von unserem verstorbenen, seligen Kai-Uwe übernimmt und dann da die Gitarre quält.
4: Dann nochmal herzlich willkommen im Plattenladen am Rande der Stadt.
5: Ja, vielen Dank.
2: Thomas war auch schon Gast hier. Wir haben auch schon diverse Sendungen gemacht und wir kennen uns auch von der Superboost. Schön, dass du da bist, Thomas.
5: Dankeschön.
2: Wollen wir mal gleich deine erste Band hören oder eine deiner ersten Bands? Du hast hier eine Platte mitgebracht. Also,
4: aber von Absolut hast du nichts, wa?
3: Von Absolut hatte ich eine Platte dabei. Die habe ich irgendwo, ist mir die rausgerutscht. Wir haben da eine Single gemacht mit 16. Aber wir haben auf der neuen Veröffentlichung zwei Songs von Absolut wieder aufgenommen und die hören wir uns gleich nochmal an, okay. Aber da hören wir uns dann die neue Version.
2: Eigentlich ist diese ganze Sendung hier eine Werbeveranstaltung für die neue Platte.
3: Ja, genau.
2: Und auch für das Konzert. Ja. Die neue Platte erscheint eigentlich offiziell morgen, am 1. Mai, oder?
3: Ja, genau. Das ist hier Pre-Release. Du bist der erste Plattenladen der Welt, der diese Platte hat. Also exklusiver Worldwide Release heute im Plattenladen am Rande der Stadt.
2: Musstest du schon mal eine Platte signieren?
3: Noch nicht, aber da können wir gerne heute noch mit anfangen.
2: Da kannst du heute mal üben.
4: Für Elli und Thomas.
3: Ja, cool.
2: Wir hören von deiner Band.
3: Über die wir noch gar nicht gesprochen haben. Aber
2: willst du die anmoderieren oder möchtest du erstmal?
3: Naja, also jetzt kommt eine Platte, die ist auch aus der Vergangenheit, aber da war ich ja schon alt. Das war mit 18. Da bin ich dann nochmal ins Studio gegangen mit einem anderen Schlagzeuger, weil ich Oliver nicht mehr toll fand. Habe ich dann Volker kennengelernt und Volker hat gesagt: Ey, ich habe noch einen ganz anderen Geschmack und guck mal, hat mir wieder andere Musik vorgespielt und hat gesagt: Guck mal, das ist doch viel, viel anspruchsvoller, viel komplexer. Und
4: war Oliver da nicht traurig?
3: Ja, klar war Oliver traurig. Aber Oliver hat dann irgendwie auch noch andere. Also wir waren alle so eine große Mischpoke. Dann hat jemand anders bei Oliver Keyboards gespielt. Und das hat sich in eine andere Richtung entwickelt. Der Trio hier, Stefan Remmler, hat ja dann auch Schlager gemacht. Also das ist so eine große Variation, wo irgendwie man entwickelt sich weiter. Und ich glaube, viele Bands zu haben, ist eine Qualität. Viele Bands gehabt zu haben und mit vielen verschiedenen Menschen Musik gemacht zu haben, bringt dich richtig weiter. Auch wenn du damit natürlich immer das Arschloch bist, was irgendwie weggeht und die anderen sitzen lässt. Da kann Thomas gleich nochmal zu sagen, den habe ich auch sitzen lassen in Bremen damals. Aber im Ergebnis, wenn ich ihn nicht sitzen gelassen hätte, würden wir jetzt vielleicht immer noch in Bremen im Meisenfrei Blues spielen oder was weiß ich. Stattdessen haben wir jetzt diese Megaband Superboot gegründet vor 10 Jahren und das feiern wir, aber dazu kommen wir ja gleich erst. Jetzt hören wir erstmal was von, als ich 18 war, und da kam dann Volker an und hat gesagt, guck mal, ich habe mir Specials vorgespielt und war immer mit Ska zugange, und dann haben wir versucht, Ska mit deutschen Texten zu machen. Also
2: Schwarz-Weiß Mafia heißt die Band.
3: Ja,
2: ne?
3: Ja, genau.
2: Auch eine gesuchte Single, also jedenfalls nicht leicht zu finden.
3: Nee, aber ich bringe noch ein paar zum Record Release damit. Ich habe noch mal aufgehört, ich habe noch welche gefunden.
2: Sehr geil. Okay, wir hören XY Dub von Schwarz-Weiß Mafia. Von Vinyl.

0: So, das war
1: Schwarz-Weiß-Mafia.
0: Ska aus Bremen. Lustig. Niedlich, hat er jetzt gesagt. Oder
2: was hast du
0: gesagt?
2: Süß.
1: Süß. Nee, schön, aber es ist. War schon damals für uns eine sehr ernstzunehmende Sache. Also wir haben in Clubs und Diskotheken gespielt und haben dann überall la-la-la-la-la gemacht, haben vorher, glaube ich, die Bars mit den Gin Tonics leer getrunken. Wir waren teilweise so besoffen, das war fürchterlich. Was, glaube ich, auch dazu geführt hat, dass der Schlagzeuger sich komplett vom Alkohol entsagt und verabschiedet hat. Und der ist sein Leben lang, der ist irgendwann abgehauen, war weg. Der ist nach West-Berlin gegangen mit 19 oder so. Gleich unserem Mischer hinterher. Unser Mischer, der uns noch da diese Dubs gemacht hat, immer live, der ist auch nach Berlin gegangen und war sein Leben lang der Live-Mischer bei den einstürzenden Neubauten. Kommt übrigens auch zum Konzert. Und und unser Schlagzeuger ist dann auch nach Berlin gegangen. Der war eigentlich Schifffahrtskaufmann, hat dann nochmal sein Leben neu in die Hand genommen. Ist sein Leben lang voll clean gewesen, hat viel meditiert und ist Schauspieler geworden, ist heute noch Schauspieler. Und das ist die Stimme, die auf unserer aktuellen Platte immer die Ansagen macht, weil der einfach so eine schöne Stimme hat und weil der einfach zur Probe kommt und weiß, was dran ist. Das ist ja nicht die Qualität eines jeden Musikers.
2: Jetzt sag aber nochmal, welcher Jahrgang bist du? Also wann warst du 18?
1: Ich bin Jahrgang 65. Wann ich 18 war, weiß ich nicht mehr.
2: 83.
1: Kommt hin.
2: Und aber dich hatte nie gereizt, noch vor der Maueröffnung nach West-Berlin zu gehen?
1: Naja, West-Berlin war ich immer meine Kumpels besuchen. Das war ein cooles Abenteuer, weil das war so ein dunkles Loch. Da bist du hingefahren und warst irgendwie in diesen Straßenschluchten unterwegs und es sind dir sonderbare Leute begegnet. Du bist auf der Straße spazieren gegangen, es sind dir überhaupt keine Leute begegnet. Es war alles dunkel und aufregend und dann waren da abgefahrene Clubs und Bars und
2: aber
1: da leben, das war mir zu krass.
2: Okay.
1: Zu der Zeit. Also da war ich irgendwie, dafür hatte ich es, glaube ich, zu gut in meinem Provinznest in Westdeutschland.
2: Thomas? Welche Rolle spielte da Berlin als Verlockung?
3: Bei mir, Berlin ist ein Teil meiner Familiengeschichte. Mein Vater ist 1938 in Berlin geboren, in Lankwitz. Und kennt also Berlin aus den Jahren bis 45 auch, ganz genau. Und hat mir erzählt, auf der Schönhauser Allee ist er spazieren gegangen als kleiner Junge. Da standen lauter ausgebrannte Panzer. Und ich habe dann, Andreas ist ja dann in den 90ern den anderen eben genannten nachgefolgt nach Berlin. Und ich bin dann Andreas nachgefolgt. Und habe ihn besucht. Er hat an einem Mauerpark gewohnt, in der Schweterstraße. Und ich hatte dann immer so ein Feeling, als ich oben auf dem an dem Stadion saß und runtergeguckt habe. Das war ja der Todesstreifen unten. Dann war das immer für mich wie so ein Feeling, oben am Osterdeich in Bremen an der Weser zu sitzen. Das war so, also nur, dass da eben noch Wasser ist. Und dann habe ich mich entschieden, auch nach Berlin zu wechseln, zum Berliner Verein.
0: Mich würde mal interessieren, wir haben ja viel über Bremen jetzt geredet. War Bremen ein Hotspot für Musik zu dem Zeitpunkt oder war das irgendwie ein fruchtbares Pflaster?
1: Nee, in Bremen, in Westdeutschland war Köln die Ersatzmetropole für Berlin und Berlin gab es auch noch, da war so Oldschool-Zeug und aber auch eben ganz Indie-Kram, was aus der Dunkelheit kam, wie eben so ideal und durchgeknalltes Wave-Zeug. Und dann gab es noch Hamburg und Bremen war ein Provinznest, so ein bisschen. Die wollten zwar gern, aber die konnten nicht.
3: Also ich bin ja dann nach Berlin gekommen, habe Andreas besucht, habe mit ihm Clubs besucht, zum Beispiel in Eimer und solche legendären Läden. Und da habe ich immer Musik gehört, wo ich immer gedacht habe, was ist das, das gibt es, das kannte man in Bremen überhaupt nicht. Man ist dann zurück nach Bremen gekommen und hat gedacht so, oh, was ist das für ein provinzielles Dorf hier. Also es war wirklich...
0: Interessanterweise wurde ja die Musik wahrscheinlich auch von Exil oder von Westdeutsch...
2: Exil-Wessis.
0: Ja, Exil-Wessis gemacht. Also ich weiß zum Beispiel einmal, Grüße an Chris Keller. Chris Keller kommt aus Darmstadt. Also Berlin ist ja so ein Schmelztiegel und dieser Field von diesem Ruf verdankt über Berlin den ganzen Zugezogenen.
2: Aber ich will dann auch nochmal unterscheiden. Bei euch hatte mich interessiert Berlin vor der Maueröffnung.
1: Ja.
2: Und das war ja für viele auch junge Männer aus Gründen, was mit Wehrdienst und so weiter zu tun hat, schon ein Anziehungspunkt. Aber das spielt irgendwie bei euch vorher in den 80ern noch nicht so eine Rolle. Das
1: also wollte ich jetzt wir erstmal. Beide haben uns im Zivildienst kennengelernt, da war dieser Topic schon erledigt.
2: Ja.
1: Also wir haben uns beide für Zivildienst entschieden und Thomas hat die in der Spastikerhilfe Bremen die Patienten bespaßt über den Tag, die ich morgens hin und nachmittags wieder nach Hause gefahren habe. Da haben wir uns kennengelernt.
2: Ach, so lange kennt ihr euch auch schon. Ja.
0: Ich habe die Platte jetzt aufliegen und zwar die neue Platte von euch, die morgen erscheint. Und Premiere. Da sind auch Stücke drauf, die ihr mit Absolut gespielt habt. Also
1: auf
0: deiner
1: jeden Fall.
0: Ersten Band.
1: Ja, das habe ich, wenn du jetzt Togopogo vorbereitet hast, dann ist das die erste Release, die in meinem Leben stattgefunden hat, die wir in dem Studio Nordbremen, was das Riesenstudio von Ronny, dem Schlagerstar war, der sowas wie Sierra Madre komponiert hat. Und
0: der Ronny?
1: Der Ronny.
2: Kennst
1: der,
2: du den?
0: Ja, also der, ich kenne ihn von Bildern vor allen Dingen.
1: Ja, Ronny und Ronnys Sohn ging mit unserem verstorbenen Gitarristen zusammen zur Schule. Deswegen durfte sich sowohl Ronnys Sohn Peter Roloff an irgendwelchen mitgebrachten Musikern mal in Papas Studio ausprobieren und wir durften mit Ronny, mit unserem Punk in Ronnys Studio was aufnehmen.
0: Aber also und dann habt ihr profitiert von Ronnys Schlagererfolgen, könnte man sagen.
1: Ja, also ich habe mit Ronny im Mix gesessen, aber er hat nicht verstanden, was wir wollten und wir haben nicht verstanden, was er da macht.
0: Aber ist ja egal, ihr habt das Studio von Ronny.
2: Bremen doch als Hotspot.
1: Absolut. Da war Bremen Hotspot. Also da war Bremen und da ist dieses Studio immer noch heute ein Hotspot. Und ich muss mal sagen, dieses Remake von diesem Song habe ich aus dem Grunde, weil das damals scheiße war, weil Ronny es quasi verkackt hat, weil der einfach nicht verstanden hat, dass das wirklich schlecht klingen muss. Da kamen dann so Jazz-Opas rein und haben gesagt, ey Jungs, ihr könnt das nicht, gib mal her, ich mach das. Und das war natürlich totale Scheiße. Das sollte Trash werden.
2: Ja, ja.
1: Und deswegen haben wir das jetzt nochmal in dem gleichen Studio aufgenommen. Da bin ich jetzt hin und habe ich gesagt, hier, der Alte hat was scheiß gemacht. Das machst du jetzt heile, das machen wir nochmal.
0: Wir hören Absolut.
1: Togopogo.

0: Ja, ihr hört den Plattenladen am Rande der Stadt. Das ist übrigens die Ausgabe Nummer 76.
1: Wow.
0: Auf Radio Woltersdorf, DAB Plus, Kanal 12D in Brandenburg, Kanal 7D in Berlin. Und wir haben Gäste hier, und zwar Thomas Brandes.
1: Yeah.
0: Hallo Thomas. Und Andreas Schneider, a.k.a. Herr Schneider.
1: Juhu.
0: Und wir haben gerade Musik gehört, aktuelle Musik, die, man könnte sagen, ein Reenactment, also eine Punkband aus Bremen, Anfang der 80er und jetzt mit zeitlichem Abstand nochmal neu aufgenommen und veröffentlicht auf Vinyl.
2: Gut gealtert, absolut.
1: Ist das Punk?
0: Was hast du zu deiner Verteidigung vorzubringen?
1: Ist das denn Punk oder wie nennt man das?
0: Ja, würde ich schon sagen, oder? Schnell gespielt.
1: Ich weiß nicht.
0: Lemmy von
2: Energy Punk.
0: Lemmy von Motorhead würde sagen, schnell gespielte Rockmusik.
1: Ja, schnell gespielte Rockmusik. Hat er ja recht. Ist es ja.
0: Ja. Ja, morgen kommt die Platte raus. Ja. Auf welchem Label veröffentlicht?
1: Auf Schneiders Büro.
0: Natürlich. Natürlich. Alles in selbst.
2: Und ich habe auch noch mal eine Frage.
0: Demontage, ganz kurz zur Platte noch. Hier steht drauf, Deponie, Verbrennung.
1: Ja. Das sind die zwei Seiten von Ausfahrt Europahafen. Und Ausfahrt Europahafen ist der Zugang zur Baumstraße. Und das ist die Quelle allen Übels, wo wir alle unsere Musikkarriere gestartet haben. In Bremen.
2: Und da stand ein Pfeil und da stand Deponie und zur Verbrennung.
1: Nee, wenn du die Ausfahrt Europahafen finden willst, die heißt heute nicht mehr so, dann musst du gucken, wo rechts die Verbrennung und links die Deponie ist. Die ist leicht zu erkennen, die ist auch auf dem Plattencover abgebildet zur Orientierung, weil das, was früher Europahafen war, heißt jetzt Überseestadt und ist modern aus Glas und Beton bis auf die Baumstraße.
2: Ah ja, okay. Ich habe noch mal eine Frage. Also es sind ja jetzt so alle so Jungsbands. Hattest du auch mal eine Band mit einer Frau drin?
1: Nee.
2: Okay, danke.
1: Ich hatte drei große Schwestern, meine Mutter und meine Großmutter im Haus. Mein Vater ist morgens um 7 in den Laster gestiegen und hat irgendwelche Kartons von einem Hafen in den anderen gefahren. Und ich bin dann besser zur Schule gegangen und habe mich in meinem Keller oder in meinem Übungsraum verkrochen. Und die Damen haben mir gesagt, wo es lang geht. Und ich glaube, das war so ein bisschen auch Ursache, ja,
2: für die Jungsband.
1: Ich hatte viel Verständnis für alles und habe auch viel gelernt über, mit und von den unzähligen Frauen um mich herum. Aber ich habe es auch sehr genossen, dann mit meinen Jungsfreunden Musik zu machen. Und da bin ich lange Zeit drauf hängen geblieben. Also es hat lange gedauert, bis ich kapiert habe, dass es vielleicht interessant ist, auch mit Mädchen zu spielen.
0: Wir hören ja jetzt hier eine Platte von dir und von Thomas hat auf einigen Songs der Platte auch Mitte gespielt. Und wir haben dich ja vorgestellt als Schneiders Laden-Initiator und als Superboost-Mitinitiator. Du bist auch von Anfang an dabei oder fast von Anfang an bist du Gesellschafter. Aber du hast ja jetzt, das Internet, das hat sich gar nicht mehr einbekommen, nachdem Andreas Schneider gesagt hat, ich trete einen Schritt zurück oder zwei Schritte zurück, sowohl bei der Superboost als auch bei Schneiders Laden. Du hast jetzt einfach mehr Zeit für so eine Dinge oder du nimmst jetzt die Zeit für diese Dinge, oder?
1: Ich habe das anders definiert vorhin. Also ich bin einfach mal fällig für den nächsten Schritt. Ich bin ja noch nicht tot. Ich bin ja erst 60 und jetzt fange ich erst richtig an. Also jetzt geht's los, weil jetzt kommt die nächste Phase und ich denke, es ist Zeit mal, also es läuft ja alles. Und was soll ich denn da als 60-Jähriger jetzt noch irgendwelchen 15-jährigen Bengels erklären, dass ich wüsste, was sie verwenden sollen, wenn sie populäre Musik machen. Die müssen ihren eigenen Weg finden. Und ob das nun eine verkackte Vermona-Orgel oder ihr Computer oder ihr iPad oder ihre Wurstmaschine ist, mit der sie irgendwie tolle Musik machen, das ist mir scheißegal. Hauptsache, sie finden den Weg und dann fragen sie andere, um darüber zu reden und dann wird das schon passen. Und der Laden läuft. Die Messe ist das Mekka für alle, die irgendwie innovative Musikinstrumente basteln und da irgendwas beizutragen haben oder da irgendwas von lernen wollen. Und diese Messe war irgendwie auch Thomas und meine aktuelle letzte Band. Und ich bin jetzt wieder derjenige, der sagt, so Thomas, sorry, ich gucke jetzt mal, was noch so geht. Vielleicht hole ich ihn in zwei Jahren ab und sage, Thomas, komm, wir machen was anderes. Aber ich muss mich erstmal von der Last befreien, die mein Leben jetzt 25 Jahre diktiert hat und sage, so, macht mal euren Kram, ich mache was anderes. Ich mache jetzt eigentlich Musik, um zu sagen, es geht hier um Musik machen. Und es geht um Spielen, es geht auch um trau dich, Trash zu machen, trau dich, scheiß Musik zu machen mit billigen Instrumenten. Wenn es den Leuten gefällt, ist super. Und wenn es den Leuten nicht gefällt, ist es auch super. Weil dann weißt du, dass du vielleicht was anderes machst oder findest es trotzdem gut. Das muss ja jeder, da muss jeder seinen Weg finden. Und ich suche jetzt meinen Weg in den nächsten Lebensabschnitt. Und ich denke,

0: noch ein paar andere Gigs gehabt mit seinem Rhythmuswagen, mit dem er auf der Love Parade und sonst wo illegalerweise sich hingestellt hat mit dem Dieselgenerator und musiziert hat, rechts und links, ja, neben der Love Parade in irgendwelchen U-Bahn-Unterführungen.
1: Ja.
0: Aber ich habe tatsächlich zwischendurch eine ziemlich lange Pause gemacht, bis dann unser erstes Kind geboren wurde und ich dann gesagt habe, so jetzt...
2: Euer gemeinsames erstes Kind?
0: Unser gemeinsames Kind. Ich wollte jetzt nicht sagen, mein gemeinsames Kind. habe dann angefangen, wieder Gitarre zu spielen und ein bisschen rumzuklimpern und für den Säugling ein bisschen
2: musizieren. Warum spielen denn die Superboost-Begründer auf so altmodischen Instrumenten, anstatt irgendwie modulare Systeme zu kneten, zu knechten?
1: Gute Frage. Kann ja noch kommen.
2: Kein Bock mehr auf Synths oder auf diese Sounds?
1: Ich glaube, Dienst ist Dienst und, ne? Oder wie war das?
3: So wie die Mädels zu Hause, dann brauchst du eine Jungsband und jetzt brauchst du was anderes als
2: Synthesizer. Aber da machst du jetzt gerade gar keine Werbung für diese Art von Instrumenten.
0: Na doch schon, also er hat schon ein paar sehr coole Geräte da auch auf dieser Platte verewigt, würde ich sagen, so ein paar kultige Sachen. Und das fängt da mit der Vermona-Orgel an, da ist ein Leslie zu hören, da ist ein Moog zu hören. Und ich habe noch eins, da ist ein schönes CP70 zu hören. Also das sind eigentlich alles so legendäre Geräte, die da auf dem Weg irgendwie vorbeigekommen sind. Und Andreas hat davon sehr viele auch gesammelt und jetzt auch da verewigt, ja.
2: By the way, dein Instagram-Name ist Sammel-Andreas.
1: Ja, ja, klar.
2: Was sammelst du?
1: Instrumente.
2: Außer Bands?
1: Nee, Instrumente.
2: Ja?
1: Und ja, ich sammle schon einen ganzen Haufen Instrumente. Haben auch immer irgendwie viele meiner Mitarbeiter haben gesagt, oh, das musst du behalten für dein Museum. Dachte ich, oh, was soll ich denn noch ein Museum aufmachen? Ey, ich will nicht ins Museum, ich will Musik machen. Und ich habe die Dinger nicht, um die zu antiquieren oder zu archivieren. Ich will spielen. Also ich meine, wollen wir nicht alle nur spielen? Also es geht doch darum, dass wir spielen und dass wir für und mit der Gruppe und mit den Menschen um uns herum in Kommunikation treten und Musik machen, intonieren und irgendwie versuchen, ein gemeinsames Tuning zu finden. Das fand ich ein schönes Zitat, das hat mir die Generalsekretärin vom Landesmusikrat auf den Weg gegeben und hat gesagt, ja, irgendjemand hat mal ein Zitat, irgendein Zitat von irgendwem, ich weiß es nicht, wo es Intonation im Gesang, wer im Chor singt, ist immer grundsätzlich ein kompromissfähiger Mensch, weil jedes Intonieren in einer Gruppe von mehreren Sängern auf einen Ton oder auf einen Akkord ist immer ein Kompromiss.
3: Also der These kann ich widersprechen.
2: Jetzt ist wahrscheinlich die einzige von uns hier mit Chorerfahrung.
3: Nein, aber ich kenne viele Chorsängerinnen und Chorsänger, die nicht kompromissfähige Leute sind. Hört sich aber schön an, schöne Theorie.
2: Ja. Ich glaube, so was sagt man als Landesmusikdirektorin, weil man den roten Teppich ausrollen will.
3: Für das Instrument des Jahres?
2: Zum Beispiel. Gucken wir vielleicht gleich nochmal drauf.
1: Ja.
2: Wir hören aber mal Musik.
1: Ja,
2: und
1: bitte.
2: Zwar hat mich auch Thomas Musik mitgebracht. Möchtest du was zu der Musik sagen oder soll ich die mal abfeuern?
0: Ich wollte kurz sagen, das ist ungefähr das gleiche Alter sozusagen hatte ich zu der Zeit. Also wir haben 83 unseren ersten Auftritt in einer Schulaula gehabt. Da war ich in der 9. Klasse, weil ich bin ein paar Jahre jünger als Andreas. Und haben dann tatsächlich am Anfang Blues gespielt. Ich habe das Gitarrenbuch von Peter Bursch komplett einmal durchgespielt und das zweite Gitarrenbuch auch und irgendwann kommt man tatsächlich am 12-taktigen Blues-Schema vorbei und dann denkt man am Anfang so, boah, das ist ja total cool und irgendwann hinten sagt man so, ja, das ist ja irgendwie so, gut, das ist das nichts wirklich, also man muss dann schon wirklich ein sehr guter Gitarrist sein, so wie Stevie Ray Vaughan oder irgendwie sowas, um dann, oder gibt es natürlich noch ganz viele andere, aber jedenfalls haben wir zuerst Blues gespielt und dann haben wir uns ein bisschen emanzipiert. Wir hießen zuerst Bullshit Blues Band und später haben wir das Blues Band weggelassen und hieß nur noch Bullshit, als wir es dann noch irgendwie in den Blues Rock geschafft haben.
2: Dann haben wir jetzt Bullshit.
0: Der Song mit einem politischen Lied namens GAU und es ging damals, also wir sind damals noch auch zu den Ostermärschen gegangen und waren politisch in Westdeutschland unterwegs, da waren die Ostermärsche auch noch und die Friedensbewegung noch ein bisschen anders organisiert als heute. Haben uns mit politischen Themen auch beschäftigt tatsächlich, nicht in der 9. Klasse, aber dann irgendwie so in der Oberstufe und da haben wir dann dieses Stück das erste Mal, dass ich im Studio stand tatsächlich bei Ralf Bogatu im Sound Center unten in seinem Studio wurde uns irgendwie dieses
2: Schlagersänger?
0: Der hatte einen großen Musikladen und also Musikinstrumente Geschäft, eine Koryphäe damals, gibt's aber nicht mehr, den Laden.

0: Und da wurde uns von einem Sampler für Bremen, Bremer Rockmusik Sampler wurde irgendwie finanziert und dann durften wir irgendwie einen Nachmittag ins Studio gehen. Dabei ist das herausgekommen.
1: Und war das nach Tschernobyl oder vor?
0: Das war danach.
2: Okay, wir hören Gau.

0: Geht eh raus.
1: Ja, Thomas sagt, wir können rausgehen.
2: Bullshit.
0: Wir gehen rein.
1: Ja, Thomas, was hast du zu deiner Verteidigung zu sagen? Wir waren jung.
0: Nein, geil. Ja.
1: Bullshit.
0: Wir haben da irgendwelche Texte gelesen und dann haben wir gesagt, dann machen wir ein Lied raus und dann haben wir die Gelegenheit gehabt und man hatte für diesen Sampler hatte man uns eigentlich eingeladen, um ein richtiges Bluesstück zu spielen. Und dann haben wir aber gesagt, nee, machen wir aber nicht. Haben aber da hinten noch ein Blues-Teil rangehängt.
1: Dann war ich habe es nicht genau verstanden, aber dann wird Widerstand zur Pflicht. Wann wird Widerstand zur Pflicht?
0: Wenn Recht zu Unrecht wird.
1: Hm. Also die Zeit ist natürlich immer zeitlos, gültig. Ja. Du hast ja vorhin gesagt, Ostermärsche und so weiter. What's so funny about love, peace and happiness? Warum gibt es keine Ostermärsche mehr oder gibt es sie noch?
2: Gibt es ja wieder.
3: Ich hoffe, es bleibt zu hoffen, dass es wiederkommt, dass es wieder populär wird.
0: Ich habe letztes Jahr zu den Ostermärschen habe ich auf Brücken über der Autobahn habe ich so Grüppchen gesehen mit Friedensflagge und so weiter und dann habe ich den Eindruck gehabt, dass die sich aus diesen Montagsdemos rekrutiert haben und die sagen also Frieden schaffen, indem die Ukraine bedingungslos kapituliert und solche Sachen. Und das ist also nicht mehr das, wo wir damals, wir sind also für Abrüstung und da haben wir gegen sowohl Ost als auch gegen West, also für die Aufrüstung demonstriert und da hat auch noch Hannes Wader höchstpersönlich auf den Ostermärschen gespielt und die Moorsoldaten vorgetragen.
1: Es ist natürlich lustig, sich so jetzt darüber oder einfach sich darüber lustig zu machen jetzt. Aber ich finde interessant, wie auch das Symbol der Friedenstaube sich irgendwie so verändert hat oder dass man das nicht mehr mit gutem Gewissen oder mit irgendeinem schlechten schalen Beigeschmack.
2: Na genau, weil das von diesen Montagsdemos, die ja auch nicht mehr die Montagsdemos sind, die sie eigentlich mal waren, vereinnahmt wurde. Ja, mhm. Genau. Die Trommler, bei uns trommeln die immer hier auch.
3: Hier auch.
1: Ja, auf jeden Fall Bullshit, Band aus.
2: Aber ich wollte nochmal sagen, wir haben uns doch gar nicht darüber lustig gemacht jetzt. Ich fand das cool. Also ich kann mir vorstellen, wie diese Kraft oder diese Wut
1: so ein bisschen natürlich auch ein bisschen naiv.
2: Sind der junge Männer.
1: Aber vielleicht keine Ahnung. Also ich finde auch so Tonsteine haben oder so, wenn man das heute hört mit dem Abstand, natürlich spürt man die Energie, auch die Wut und den Drang, sich auszudrücken. Aber manche Sachen sind natürlich auch nicht so gut gealtert oder klingen eben so ein bisschen naiv oder so. Und ich weiß nicht, wie ihr das wahrnehmt oder so. Oder ob.
3: Also ich war ja professioneller kleiner Bruder und hatte drei große Schwestern, die in unterschiedlichen kommunistischen oder weniger kommunistischen politischen Ausrichtungen hoch engagiert waren, weil das einfach ein Zeichen der Generation war. Die waren dann Jahrgang 55, 57, 59 und hatten unterschiedliche Ausprägungen an, was ich ehrlich gesagt bis heute noch nicht so richtig ganz durchschaut habe, aber mit meiner mittleren Schwester war ich als kleiner Bruder manchmal mit auf Festivals, wo Johnson Wenelt in riesen Festzelten wahrscheinlich auch mit Tonsteine, Scherben und solchen Leuten gespielt hat. Und das waren namhafte Leute, die da irgendwie Fender Rhodes auf die Bühne gespielt haben und bis nachts um irgendwas. Und ich habe in irgendwelchen Zelten gepennt, weil ich einfach müde war und als Kind sowieso überall pennen kann und mit durfte. Und die haben gefeiert die Nacht durch. Das war irgendwie, und das war SDAJ und DKP und diese ganze linke, heute würde man sagen linksversiffte grüne Szene, ne, haha, ist nicht versifft, ist auch nicht, vielleicht was versifft, ist mir auch egal, aber es war auf jeden Fall links. Und da ist ja aktuell gerade eine ganz andere Tendenz in der Gesellschaft. Und das müssen wir irgendwie wieder rauskehren, glaube ich. Wir müssen auf jeden Fall wieder ins Reden kommen. Und wir müssen mehr miteinander kommunizieren. Und wir müssen auch offen sein, mit den Leuten zu sprechen, die eben was anderes wählen. Deswegen fahre ich eigentlich ganz gerne mal aufs Land. Da gehe ich aufs Dorffest und rede mit irgendwem, wo ich feststelle, okay, der hat nicht alle Tassen im Schrank, könnte ich sagen. Ich könnte sagen, scheiß Nazi, fick dich. Aber das ist ja keine Lösung. Ich trinke mit dem 3 Bier und dann erzähle ich ihm, dass ich anders denke. Und weil ich irgendwie ein netter Nachbar bin, denkt er vielleicht mal drüber nach, dass man auch anders denken kann. Und das ist das Beste, was ich tun kann. Und viel mehr geht er nicht. Kommunikation.
2: Ja.
3: Und das ist auch Musik machen. Und das ist auch in Tune gehen und miteinander singen, wenn wir bereit sind, was weiß ich. Und dann aber sagen, nee, das Lied geht mir zu weit.
1: Genau, spielen, du hast gesagt, spielen ist das große Thema. Wir spielen alle nur, wir spielen hier Radio.
3: Ja.
1: Und wir spielen Schallplatten.
3: Ja, ich habe noch, weil Thomas jetzt mit Blues kommt, habe ich gedacht, ja, ich habe auch eine Rock-Vergangenheit. Ich habe auch mal irgendwie schlechte Rockmusik gemacht. Ich habe auch gute Rockmusik gemacht. Dieser Titel, den ich dir jetzt gerade in die Hand gedrückt habe, den habe ich gar nicht gedacht, den hole ich raus. Aber das ist was völlig Abstruses, das kennt keine Sau. Da habe ich Bass gespielt und da habe ich, glaube ich, 3 Monate mit einem Gitarristen, der mein Freund war, der auch zum Konzert kommt, der völlig ehrgeizig war, der besessen war von Schwarz-Weiß-Mafia, der in unsere Klasse gekommen ist, weil er irgendwo anders rausgeflogen ist und gesagt hat, ey Schneider, wie, du hast eine Band, wie geil ist das denn? Das will ich auch, ich will mitspielen, ich will irgendwie dabei sein. Und dann hat er sich voll ehrgeizig in ich will auch Musik machen, wie geht das, reingehängt. Seine Eltern waren beide gescheiterte Opernsänger. Und dann hat er eine Oper konstruiert. Das war eine Trilogie, riesengroß hat er das gedacht. Irgendwie wollte das Drama der Welt und Gott geht unter und das Drama zwischen Gott und dem Teufel als Trilogie einer Oper. Die See der Nacht Zier. Konstruieren. Zier, die See der Nacht. Wir haben auch alles getan, um dem voranzutreiben, weil ich dachte, okay, gut, der weiß, was er will. Das muss man irgendwie, da muss man mitmachen. Und am Ende... Das, was übrig geblieben ist, war dieses Stück. Da waren wir zu dritt auf der Bühne mit einem Schlagzeuger, der richtig Druck hatte. Und Günther heißt er an der Gitarre, der mit einem schwarzen Kilt barfuß vorne mit seinem Effektgerät hingegangen ist und seine Gitarre gequält hat und dann seinen Text absorbiert hat. Und ich war der Bassist. Wir haben einen Song gehabt und das war, glaube ich, auch fast alles. Wir haben auf einem Festival gespielt, wo jede Menge linksversiffte Grüne da standen und gesagt haben, Alter, was ist das denn jetzt? Und dann kamen wir mit dem Brett, was Rockmusik war. Ich habe mir vorher noch irgendwie, Günther hat sich, weil er immer barfuß gegangen ist, an einer Scherbe in den Fuß geschnitten. Ich hatte einen weißen Arztkittel an, meine ich, hier Günther, kannst du abwischen? Und dann hatte ich einen blutverschmierten weißen Arztkittel an und habe dann auf einem Jupiter 4 Synthesizer so ein Gedudel angemacht und habe dazu meinen Bass gequält. Das ist ein Rockbrett ohne Vergleich aus meiner Jugend.
1: Von wegen Bremen ist kein Hotspot.
0: Die Geschichte kannte ich noch nicht. Ich bin sehr gespannt, was jetzt kommt.
2: Also ich würde die Oper gerne hören.
3: Die gibt's leider nicht.
1: Breitseite steht auf der Platte.
2: Das Album. Er hat irgendwie da seine Eltern da verarbeitet, offensichtlich.
0: Hier ist ein Sampler.

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0: Jo.
1: Oh. Danke, Andreas.
2: Wir werden dir so den Arsch aufreißen.
1: Also auf jeden Fall Andreas Schneider, ein Garant für schräge Musik. Vielen Dank für diese musikalische Einlassung.
2: Ja, ist auch kein Techno, ne?
1: Ich habe so gedacht, Knorr Carter könnte da auch mal irgendwie
2: sich... Kannte ich damals noch nicht.
1: Nee, damals noch nicht, aber vielleicht haben die sich...
3: Du meinst Günther. Ob Günther Knorr Carter kennt.
1: Umgekehrt, ob Knorr Carter Günther kennt.
2: Das könnte sein, ja. Naja. Ja. Das Stück war übrigens von einem Sampler von der Operation 23, dem, ich glaube, zweiten Sampler nach Nordseite, wo Surprise und FAB und Crip 199 drauf waren. Und das ist die Brightseite. Und das war dieses eins von so ein Label, was in der Baumstraße war. Und hinter der Baumstraße, wenn man zur Baumstraße will, wo dieses Label und dieses Studio war, wo all diese Bremer Hip-Hop und sonst wie Fritzen ihre Musik gemacht haben, dann fährt man die Ausfahrt Europahafen runter und damit sind wir beim Thema.
1: Genau, wir haben jetzt schon mehrfach angeteasert ein Konzert. Wir haben aber noch nicht einmal gesagt, wo und wann es stattfinden wird.
2: Ja, dann wird es aber Zeit.
1: Na, dann schieß mal los. 10.5.?
2: Am 10. Mai spielen wir im SO36 die Record Release Party zu der Veröffentlichung Ausfahrt Europahafen. Und da gibt es drei Bands, und zwar einmal mein Freund Auge. Mit Auge habe ich mal als Auge und Herr Schneider vor 25 Jahren Musik gemacht und wir haben einen Titel nochmal neu aufgenommen, der hieß früher Ich bin ein Mann, der ist da drauf und ist die Mannmusik. Auge ist Ostpunk gewesen und hat eine lange musikalische Vergangenheit und spielt jetzt im SO36 sein 30-minütiges Programm. Der hat nämlich auch gerade noch mal eine Platte aufgenommen. Die habe ich auch mitgebracht, aber die spielen wir jetzt mal eben nicht. Und danach kommt Brezel, das ist sozusagen das West-Synonym. Auch irgendwie Punk, aber noch mal ganz anders. Brezel ist die verbliebene Hälfte von Stereo Total. Und einer meiner frühen Kunden und der spielt nach Auge eine halbe Stunde und dann spielen wir als Ausfahrt Europahafen und Ausfahrt Europahafen ist sozusagen das Sammelsurium meiner Freunde. Auf dem Plakat sieht man mich mit ausgebreiteten Armen vor drei alten Freunden. Der eine ist der frühere Drummer von Schwarz-Weiß Mafia, der andere ist mein Freund Oliver, der frühere Drummer von Absolut und der dritte ist mein Freund Thomas, der hier neben mir sitzt, der frühere Gitarrist aus Hot Five and the Six. Und mein Freund aus der Band Superbooth, die wir nächste Woche drei Tage im Live-Auftritt im Fez in der Wuhlheide sehen werden. Und als grandiosen Abschluss dessen, weil ich da ja auch jetzt aussteige, spielen wir dann am 10. Mai im SO36 alle zusammen ein fulminantes Konzert und zeigen, dass Musik machen Spaß macht und dass es nicht so drauf ankommt, ob man jetzt den tollen Techno-Beat hat, sondern dass es einfach ein gemeinsames, gruppendynamisches Event ist, wo alle hingehen und irgendwelches Zeug singen und zur Not peinlich berührt an den Tresen gehen und sich ein Bier holen und dann wieder nach vorne gehen und sagen, ja, tat jetzt nicht weh.
1: Du hast jetzt schon das zweite Mal den Techno-Beat gedisst. Was hast du denn gegen Techno-Beats?
2: Naja, hatte ich jetzt 25 Jahre und jetzt muss mal irgendwie wieder was anderes kommen und das ist so konform. Ich finde, man muss auch sich trauen, mal irgendwie, also klar will man irgendwie gerne, dass es irgendwie, dass der Beat durchgeht und dass es immer weitergeht, aber sich trauen, einfach mal ein Lied zu singen und irgendwie was zu sagen und eine Meinung zu haben, das geht da nicht. Also das ist irgendwie Abtauchen.
1: Du meinst, man braucht einen Text mit Message?
2: Nein, man braucht nicht immer, also vielleicht auch zwischendurch oder vielleicht einfach vor dem Club und muss man irgendwie schon auch, wir müssen reden. Wir müssen aufgrund der Weltlage wieder mehr miteinander reden und Kommunikation betreiben und dafür ist es wichtig, dass wir uns trauen, auch Musik zu machen und dass wir auch uns trauen, mal was Schlechtes zu machen.
1: Mhm. So, vielleicht kann man sagen, dass Techno so
2: ist schon geil.
1: So ein Hedonismus-Ding und so auch so weit wie Weltflucht ist oder so. Und dass das vielleicht gerade nicht passt. Also sich so, oder? Du lachst, Thomas?
4: Ja, ich.
1: Du kannst aber gar nicht anfangen, oder wie?
4: Nee, ich bin ja Gitarrist und habe ja mal Blues gespielt.
2: Aber in Techno-Schuppen gehen ist schon was Geiles. Also ich habe neulich auch...
3: Bringt doch die Leute zusammen.
2: Ja, auf jeden Fall bringt das die Leute zusammen. Zusammen tanzen. Also es geht schon auch um zusammen tanzen. Und zu Techno kann ich einfach auch geil tanzen. Ich kann auch die ganze Nacht irgendwie im Club tanzen und finde das total
3: Vielleicht
2: geil.
3: Kann man eher sagen, dass es bei dir gerade wieder dran ist. Bei dir ist es jetzt
2: bei mir,
3: dran.
2: Ist nur bei mir dran, dass ich jetzt nochmal das alte Zeug abrolle und vielleicht mache ich ja nächstes Jahr eine Techno-Scheibe.
3: Ja,
1: Wann warst du das letzte Mal im SO36?
2: Vorgestern.
1: Und zu einem Konzert? Oder so?
2: Bin ich tatsächlich mal einfach hingegangen, weil ich da um die Ecke wohne. Da hat irgendeine amerikanische Band gespielt, eine Frauenband. Und ich saß zu Hause und habe gesagt, ich gehe jetzt mal, was mache ich denn jetzt? Ich will jetzt nicht schlafen. Und dann bin ich rausgegangen und dann stand ich vor dem Esso und dann meine ich, was ist denn hier? Ja, da spielt die und die Band. Ich weiß gar nicht mehr, was das war. Und dann meine ich, ja, was kostet das? Hier, 10 Euro sind schon angefangen. Mal hier, danke, tschüss. Bin ich reingegangen, habe ein Bier getrunken und habe mir eine Band angehört, von der ich noch nie gehört habe. Ja. Und war jetzt irgendwie halt eine amerikanische Frauenband, die da irgendwie das Haus gerockt hat. Da waren vielleicht 200, 300 Leute und das war auch gut. Aber einfach reinzugehen und denen 10 Euro zu geben dafür, dass sie da auftreten und dass dieser Ort noch existiert, wo irgendwelche jungen Leute irgendwie Musik machen kann, ob ich die mag oder nicht, das finde ich ganz wichtig. Und da gehen viel zu wenig Leute, trauen sich noch rauszugehen oder haben das irgendwie in ihrem Habitus, dass sie sagen, ein Konzert, das interessiert mich. Also, dass jemand sich Mühe gibt, Musik zu machen, auf einem Instrument irgendwas zu spielen oder auch mehr, das wird irgendwie nicht mehr so richtig respektiert. Und das betrifft nicht nur uns Alten, die wir ja zu Hause sitzen und lieber die Glotze anmachen oder auf Instagram irgendwelche Shortclips uns reinziehen, anstatt auf ein vernünftiges Konzert zu gehen. Das betrifft auch uns alle. Das ist eine wichtige Innovation, die wir vielleicht wieder pflegen sollten. Orte.
1: Ich glaube, dass es aber auch eine Gegenbewegung gibt zu dem, was du beschreibst. Also es gibt ja wieder viele so handgemachte Musik, vielleicht jetzt nicht in dieser Blues-Ecke, sondern eher so Soul, Funk. Wir waren letztens im Gretchen bei einem Konzert. Eine Band aus Hamburg war das, die Offline, machen halt so Instrumentalmusik mit Gitarre, Schlagzeug, eine Bläsersektion.
2: Ja, und also riesig.
1: Toll, großartig. Da waren noch ganz viele junge Leute. Da war eine Klasse aus Dänemark?
3: Dänemark.
1: Die haben das total gefeiert. Und und die werden auch immer jünger. Also auch diese auch Formation.
2: Punk. Punk und Trash im SO 36. Gibt es irgendwie junge Mädchenbands und gemischte, alles Mögliche, die da wieder durchgeknallte Musik machen.
1: Es gibt sehr gute Punkbands. Wir haben ja gerade schon über Team Scheiße gesprochen.
2: Ja, Team Scheiße in Bremen.
1: Pisse aus Hoyerswerda, aber eben auch Berlin. Grüße gehen raus, Billow Records, ein fantastisches Label, fast ausschließlich Tape-Sachen, ÖPNV. Also man könnte ein paar Bands aufzählen, die irgendwie ordentlich Alarm machen und die auch irgendwie was zu sagen haben.
2: Ja.
1: Das war's.
3: Im Gegensatz zu uns.
2: Genau. Was haben wir jetzt?
1: Thomas hat mir einen Song hier rein kuratiert. Ein Track
4: Dry.
1: Und zwar Track Dry von der Deponie-Seite. Und der Song heißt Karstadt Horten Neckermann.
2: Das ist sowas wie früher, das ist sowas von früher, das ist Temu zum Reingehen.
1: Hier steht in Klammern sowas wie Amazon, AliExpress oder Temu to go. Andreas Schneider am Gesang, Hammond, Schautz, Bass, Synth, Volker Ringe, Schlagzeug.
2: Ja.
1: Kai-Uwe Framus, Memphis-Gitarre, Gesang.
2: Volker hat die alte Gitarre von unserem verstorbenen Gitarristen und darauf hat er den Gitarrentrack gespielt in Gedenken an unseren verstorbenen Gitarristen Kai Uwe.
1: Und Andi Einhorn.
2: Andi Einhorn ist ein Bremer Gitarrist, der viel kann, der hat das Solo gespielt, aber der kann live leider nicht und da kommt Thomas zum Einsatz und spielt das Solo.
1: Yeah. Also,
2: das hören wir mal.
1: Track Drive.
2: Gute Laune.
1: Deponie-Seite.

0: Ja, ihr habt es bestimmt mitbekommen, da war ein bisschen Staub auf der Nadel. Ich habe das einfach unkonventionell gelöst, ja, wie man das so macht.
1: Nadel hoch, Staub weg, Nadel runter.
0: Genau, vielen Dank. Das war Horten Neckermann.
1: Gibt's alle nicht mehr.
0: Karstadt gibt es noch.
1: Horten Karstadt ist auch im Vergessen. Also es geht natürlich um die Konsumkritik.
2: Und wir sind hier im Plattenladen am Rande der Stadt.
1: In Woltersdorf. Hier gibt es kein Karstadt, kein Horten und kein Neckermann. Aber alle kaufen bei Temu, Amazon und bestellen ihre Brötchen übers Handy, oder?
2: Nö, wir haben hier zu viele, also wir haben ja ganz schön viele Supermärkte auch im Ort. Also.
1: Sehr gut.
2: Ja, und aber Schlecker gab es hier auch
0: wir haben
2: früher.
0: Wir haben einen Bäcker noch, aber einen Fleischer gibt es auch nicht mehr.
2: Nee.
0: Aber Bäckerei Vetter, grüßen wir mal an der Stelle. Wir machen mal ein bisschen Werbung.
1: Ja.
0: Mal den Werbeblock. Wie kann man da noch hier
1: Bäckerei
0: erwähnen?
1: Bäckerei Vetter.
0: Genau, kannst du nicht mal einen kleinen, machen wir mal einen kleinen Jingle.
1: Vetter ist netter.
2: Ja, die Bäckerei. Bei jedem Wetter.
1: Eieiei.
0: Siehst du? Genau, und wir haben zwei der Macher der Berliner Superboos hier sitzen. Wir haben auch noch Musik von eurer gemeinsamen Bandgeschichte. Wollen wir mal über eure Band reden oder wollen wir mal über die Messe reden?
2: Beides.
1: Das ist unsere Band. Also ja,
0: du sagst immer, das ist die Band und du hast vorhin gesagt, du sagst zu den Ausstellern auch, ihr seht es doch mal als Band und nicht als Messe oder als Verkaufsveranstaltung.
1: Na, von Anfang an geht es darum, dass die sich als Kollegen und nicht als Competition sehen, also als Konkurrenz. Weil
0: ist das auch so? Sehen die sich als, also als Kollegen oder eher doch als
1: Wettbewerber? Es gibt so und solche, aber es gibt eben so Situationen, der Kunde, der am Ende natürlich das Gerät benutzt, um damit kreativ Musik zu machen, der muss beide Geräte verstehen, um dann zu sagen, das eine ist für dies gut, das andere ist für das gut. Also eigentlich will er sie beide haben.
0: Ja klar,
1: dann läuft
0: ich wollte gerade sagen, ne? Also wir haben ja
1: du kaufst das eine und dann willst du das andere auch noch haben, dann willst du das dritte auch noch haben, das vierte auch noch, das sind ja, ich meine, klar, das ist dann so, du musst dir selber einen Rahmen stecken bis hierhin und nicht weiter, das brauche ich und musst wissen, was du willst, aber du kannst alles machen.
0: Du hast vorhin gesagt, also bis vor 18 Jahren haben dich Synthesizer überhaupt nicht interessiert.
1: Bis vor 28 Jahren.
0: Bis vor 28 Jahren.
1: Naja, also die sind mir nicht passiert, ich hatte immer anderes zu tun.
0: Und dann aber irgendwann kamen die in dein Leben und dann haben die Überhand genommen.
1: Dann kam dieser Rhythmusmaschinenhersteller, der nicht so praktisch veranlagt war im Erklären seiner Rhythmusmaschine und da habe ich ihm geholfen und dann bin ich mit ihm auf Messen gefahren und habe festgestellt, die Welt ist voll von dilettantischen Produzenten, die alle wahrscheinlich so viel Lötzinn eingeatmet haben, dass sie keine Zeit haben, das noch zu erklären und sagen, ja, hier ist jetzt mein Gerät, willst du oder willst du nicht? Und so kann man kein Verkaufsgespräch führen. Da muss man dem Kunden irgendwie so ein bisschen fragen, was er will, was er macht, was er sucht und ob das vielleicht passt und ihm das erklären. Und das vielleicht sogar noch freundlich. Davon gab es dann ganz viele. Und das war meine Nische, wo ich dann gesagt habe, ja, komm her, mach ich auch. Gut, super. Kann ich das auch noch? Und das eine passt zum anderen und das interessiert mich. Und wie geht das? Aha, okay. Ja, und so entstand Schneiders Büro als Raps Office und daraus ist Schneiders Laden entstanden und Schneiders Laden ist auf Messen gegangen. Und das war in Frankfurt auf der Musikmesse immer das Happening und alle waren froh, dass da mal ein Stand war, wo nicht schlipsbetüdelte Verkäufer einem irgendwas einschenken und irgendwas, sondern wir haben einfach immer Party gehabt. Und da kam auch Thomas jedes Jahr und hat gesagt, ey Schneider, besorg mir mal zwei Tickets für die Musikmesse und kam an den Stand und dann haben wir irgendwie geraucht und getrunken und dann ist Thomas losgegangen und hat Gitarre gespielt auf der Messe, weil da kannst du einfach alles in die Hand nehmen und alles spielen und das ist natürlich super.
0: Gibt es hier noch die Messe?
1: Nee.
3: Die nicht mehr, nee.
0: Aber die
1: haben wir abgeschafft.
0: Ihr habt ja gesprochen über eine Nische und im Prinzip hast du diese ganzen Nischenhersteller vereint unter deinem Superboost-Dach.
1: Ja.
0: Gibt es die Nische noch oder wird die gibt es schon die nächsten? Meistens ist ja wie bei Subkulturen oder so. Häufig ist es ja so, dass erst ist Underground, bis es irgendwie eine kommerzielle Verwertung gibt. Und also Frage:
1: Mitarbeiter von mir hat mal.
0: Thoman ja. Und Konsorten, kann man den ganzen Krampel da auch bestellen? Oder?
1: Ja, kannst du auch. Thoman kauft auch bei mir.
0: Okay, aber also gibt es diese Nische noch oder wird sie schon ausgeschlachtet von dem nächstgrößeren
1: Ja. Die sind alle am Ausschlachten. Jeder schlachtet hier oder da irgendwelche Ideen aus. Aber man muss das ja nicht als Schlachten sehen, sondern als jeder nimmt von dem anderen eine Inspiration an, macht es noch besser, legt noch was drauf und macht noch eine Variation von dem, was es schon gibt. Aber macht eine Variation, um die kreativen Möglichkeiten noch in eine andere Richtung zu
2: entwickeln. Du meinst bloß, dass es dann keine Nische mehr ist.
0: Wir haben ja gerade geredet darüber, dass es keine Horten, Neckermann und das alle bei Temu bestellen und dass es keinen Fleischer gibt. Die Frage ist, kaufen die Leute noch beim Hersteller oder kaufen sie eben beim großen Versandhändler? Eben, wir haben ja den Namen schon gesagt. Oder
1: Schneiders Laden oder was? Oder nee, Thomann. Oder,
0: ja, zum Beispiel
1: Thomann. Oder Amazon.
0: Ja, ja. Oder ja. Genau. Also,
1: ja, aber es geht ja um das Fachgeschäft. Also es geht um das, es geht um die Möglichkeit, dass du irgendwo hingehst und eine Frage stellst und sagst, ich will jetzt Musik machen, ich will jetzt elektronische Musik machen, wie geht das? Dass du vielleicht sogar animiert wirst, dass du dich damit auseinandersetzt. Und dafür ist die Superbooth der perfekte Ort. Die ist das einmal im Jahr stattfindende XXL-Variationsevent von dem, was ich ganzjährig mache, nämlich im Schneiders Laden zu sagen, kommt einer rein und interessiert sich für den Quatsch, der da am Schaufenster liegt und kommt rein und dann sage ich, ja, komm her, trink mal einen Kaffee und was willst du, was für Musik machst du, interessiert dich das? Ja gut, erklären wir dir, erst, was wir hier machen, bevor wir dir irgendwas verkaufen. Guck dir das alles an, wie du eben deinen Plattenladen hier am Rande der Stadt in Woltersdorf beschrieben hast. Du warst Plattensammler, du hast da Platten gekauft und du hattest so viel Platten, aber du bist kein guter Verkäufer. Ja, es geht auch nicht ums Verkaufen, es geht um die Vermittlung der Passion. Jeder Modellbahnladen, der einen Modellbahnladen betreibt, das ist ein Modellbahnbauer. Und wer einen Plattenladen betreibt, ist ein Plattensammler. Und wer einen Synthesizerladen betreibt, ist ein Synthesizer-Anwender und vermittelt sein Wissen an die Leute, die reinkommen. Und diese Passion, die findet nicht im Versandhandel statt, der umsatzorientiert ist. Die findet nicht bei Thomann und auch nicht auf Amazon und nicht bei Temo und nicht bei irgendwo statt, sondern die findet da statt, wo du jemandem in die Augen guckst und der sagt, ach, geh doch lieber, ich glaube, für dich ist das nichts, geh mal lieber Maurern.
0: Ihr bietet ja auf der Superbus auch einen Haufen Workshops an, also gibt auch Flinter-Workshops zum Beispiel auch nicht nur auf der Superbus, sondern auch regulär bei euch im Schneiders Laden. Wir sind jetzt gerade schon auf der Messe, erzähl mal, was dieses Jahr passieren wird. Thomas?
1: Da gibt es einen separaten Flinterbereich das erste Mal, weil wir festgestellt haben, dass die einfach einen anderen Kosmos haben und auch anders an die Materie rangehen. In Schneiders Laden sind immer Flinter and Friends Events, wo zwar die Nicht-Flinter-Cis-Männer nicht explizit ausgeladen sind, aber es geht erstmal darum, dass da anders konzipiert an die Materie rangegangen wird. Also die stellen sich zum Beispiel erstmal gegenseitig vor und lernen sich kennen und machen dann zusammen Musik. Und dann ist da immer jeweils eine Veranstaltung, die das Thema des Tages vorstellt und dann arbeitet man sich daran ab. Das ist anders als in den üblichen Workshop, wo eher frontalunterrichtsmäßig rangegangen wird. Das ist eine schöne Inspiration, dem muss man aber auch Raum geben. Auf der Superbooth haben wir inzwischen einen sehr moderaten, ausgeglichenen Umgang, dass da viele nicht-männliche Menschen waren bei den ersten Veranstaltungen und in Frankfurt auf der Messe waren früher immer ausschließlich Männer. Und das hat sich geändert und da bin ich sehr froh drüber und glücklich, dass da irgendwie die Welt ein bisschen diverser geworden ist.
0: Aber es ist auch ein aktiver Prozess, also es passiert nicht von alleine, oder? Nein. Muss man irgendwie forcieren, oder?
1: Natürlich, klar.
0: Wie oft finden in Schneiders Laden diese Workshops statt? Also überhaupt Workshops? Und
1: jede Woche findet ein Workshop statt und wenn kein Hersteller nervt, dass er was Tolles, Neues vorstellen will, was wir auch wissen wollen, dann ist irgendwie ein Anfänger-Workshop oder ein Workshop zum Thema oder ein Flinter-Workshop.
0: Kostenlos oder
1: kostenlos nach wie vor.
2: Das ist ja wirklich toll.
0: Ja. Mhm. Super. Dieses Jahr auf der Messe, also Superboost für die Leute, die noch nicht da waren, findet im Fez statt. Dieses Jahr vom 7. bis 9. Mai. Fez ist in Köpenick, der ehemalige Pionierpalast. Also schon der Ort ist fantastisch. Geht dahin. Also es ist wirklich, worauf ich hinaus wollte, ist, dass dort auch mal ein großes musikalisches Rahmenprogramm stattfindet. Tolle Musikerinnen und Musiker, die dort live spielen. Das lohnt sich, selbst wenn man keine Module kaufen will. Man kann dort auch übrigens auch nicht kaufen. Du kannst dir Module angucken, kannst dir dann
2: ausprobieren.
0: Kannst dir dort ausprobieren, kannst mit den Herstellern ins Gespräch kommen. Viele von den Herstellern sind selber auch Musiker. Also es ist ein sehr inspirierendes Umfeld. Aber ich wollte darauf hinaus, dass es auch ein tolles Rahmenprogramm gibt oder Musikprogramm. Ja. Mindestens so macht es die Hälfte der Messe aus.
1: Auf jeden Fall. Und das wird auch immer attraktiver, dass da prominente Künstler der elektronischen Musik quasi an der Tür kratzen und sagen, ich will gern auch mal auf der Superbus spielen. Also wir können uns das quasi aussuchen. Dieses Jahr kommt aus Wien die Dame, die, wie heißt sie denn? Die Frau von Robert... egal, am zweiten Tag kommt Monolag. es gibt ein, deshalb habe ich meinen Computer aufgeklappt, das wollte ich ablesen. Das mache ich nach dem nächsten Song. Du hast einen Song, elektronische Musik jetzt? Hast du irgendwas Tolles?
0: Ja, na klar. Also
1: Atom TM?
0: Entweder Atom TM oder wir hören Sunroof.
1: Atom TM hat vor 2-3 Jahren auf der Superbooth zum Beispiel im Abendprogramm ein Konzert abgeliefert. Das war sein Feedback auf die Situation in Chile. Der lebt in Santiago de Chile und hat da diese ganzen Revolution, ich weiß nur eine Zeile in dem Song, Revolution will not be televised, war von
0: Jill Scott-Heron
1: und The Revolution will not be online ist von Atom TM. Und da gibt es ein imposantes Werk, was er auf der Superbooth gezeigt hat. Den Konzertmitschnitt kann man sich wie alle Konzerte, die auf der Superbooth stattgefunden haben, im Netz angucken, entweder auf YouTube oder auf unserem Vimeo-Kanal. Jetzt haben wir aber einen anderen Titel von Atom TM.
0: Ich glaube, ich habe von dieser Veröffentlichung jetzt einen Track, die heißen ja alle REV nach links, REV und sind alle vom Album R3V und sind alle 3 ja. Minuten 33 lang, alle.
1: Na ja, ausnahmslos.
0: Und
1: ist halt ein Deutscher.
0: Atom TM, wir haben auch zwei Interviews mit ihm gemacht, also ein sehr zugänglicher, lustiger Künstler. Er hat ein paar sehr lustige Anekdoten erzählt und war sicherlich auch ein Highlight also auf der Superbus für uns. Also am bekanntesten ist sein Senior Coconut Projekt,
1: ja.
0: Aber auch Lassique Bandhaus zum Beispiel, auch eine fantastische Platte produziert und ja.
1: Ein toller Mensch. Florian Schneider hat ihn mir übrigens persönlich vorgestellt.
0: Florian Schneider von der nicht ganz unbekannten Band Kraftwerk. Der Florian Schneider war auch Gast auf der Superbus in Berlin.
1: Immer wieder, Funkhaus. Ja, vor 10 Jahren hat er
0: immer wieder,
1: mir zum Gefallen hat er vor 10 Jahren gesagt, ja, was kannst du denn, meine ich, was hast du denn für ein Instrument gelernt, wollte Florian Schneider von mir wissen, meine ich, ja, Kontrabass, meine ich, ja, kannst du da irgendwas drauf spielen, kannst du da drauf so ein bisschen, meine ich, ja, ja super, dann bringe ich was mit, machen wir was. Gut, wer übt, kann nix. Und dann hat er einen Framus Standbass mitgebracht, den er mir hinterher geschenkt hat, aus seinem unzähligen Fundus an Instrumenten. Das war, glaube ich, sein Ersatzteillager, weil er noch einen besseren hatte. Und eine Korg MS-20 Education Version, ein Korg MS-20, den man an die Wand hängen kann, wo man dann, um den Kindern das Modulare zu erklären, an der Wand die Sachen patchen kann und die Regler sind alle riesengroß. Und darauf hat
0: so ein Seniorenmodell.
1: Und das hat er an die Wand gehangen. Er hat gesagt, wir brauchen da einen Nagel an der Wand und dann brauchen wir einen Lautsprecher für den Bass und für diese Rhythmusmaschine, eine Fox-Rhythmusmaschine, wo er ein Pedal hatte und ich ein Pedal. Ich hatte Bumm, er hatte Chuck und ich hatte den Kontrabass, er hatte den MS-20. Da sind wir ohne Vorbereitung, ohne Erklärung hingegangen aus unserer Gesprächsrunde. Dann habe ich diesen Bass in die Hand genommen und da hat er gesagt, und jetzt machen wir Musik. Hat auf seinem MS-20 Geräusche gestartet und dann haben wir abwechselnd Bum-Chuck auf den 2 Pedalen gespielt und ich sollte irgendwas auf dem Bass improvisieren. Ich habe noch nie so schnell so viele YouTuber sich bewegen sehen, wo ich dachte, die können sich gar nicht bewegen. Das war
0: beeindruckend. Ist das überliefert? Gibt es da eine Aufzeichnung?
1: Nee, das hat keiner so richtig hingekriegt. Da bin ich auch ganz froh drum, weil ich war so nervös und habe da irgendeinen Scheiß gespielt.
2: Die YouTuber haben sich bewegt?
1: Die saßen da alle vor mir und es hat irgendwie geleuchtet. Ich weiß nicht, aber da ist nichts Gescheites von übrig geblieben.
2: Schade.
1: Es war auch nicht gescheit.
0: Aber es ist vielleicht auch besser, wenn die Legende klingt, eigentlich dann viel spannender.
1: Und das war die Eröffnung der Superbooth und da bin ich ihm dankbar. Aber Florian Schneider war auch schon 2002 auf der Superbooth. Also das war ein kontinuierlicher Gast, den kaum einer bemerkt hat.
0: Wir hören jetzt mal Atom TM.

0: Jo.
1: Jo, das war Atom TM, der diese Performance im Auditorium auf der Superbooth 2022 abgeliefert hat und alle kamen da raus und waren komplett gebügelt von der Performance mit audiovisueller Darstellung, weil darum geht es. Es geht nicht nur um Klang und Sound und Forschung, es geht auch um die Möglichkeiten, die du hast zwischen audiovisuell und Audiotanz und den verbindenden Elementen von Kunst und Naturwissenschaften. Das ist das Thema, was ich gerade habe, wo ich sage, wir müssen die Musik wieder mehr propagieren und haben nächstes Jahr die Möglichkeit, im Jahr des Synthesizers darüber zu reden, dass Musik als Bildung und Bildung zur Kunst ein wesentliches gesellschaftliches Element ist, um die nächste nachwachsende Generation darauf vorzubereiten, dass sie erst darüber nachdenken soll, bevor sie sich auf die Entwicklung von Waffen und Bomben einlässt, was sie da eigentlich tut.
0: Das klingt wie der zukünftige Kulturminister von... Der
2: Senator, das?
1: Wenn sich sonst keiner findet, aber ich bin im Moment noch nicht so weit. Dafür muss ich erstmal noch ein bisschen was lernen über diese ganzen Apparaturen.
0: Wer legt denn fest, was das Instrument des Jahres wird?
1: Das machten die Landesmusikräte und irgendwelche entsprechenden Gremien.
2: Dies Jahr ist Akkordeon,
1: ne? Ja, genau. Da gibt es lustige Sachen, dass die Akkordeonisten in 6 Berliner Einkaufszentren für 3 Wochen Raum haben. Bei Karstadt-Horten-Neckermann. Und das werden wir nächstes Jahr auch machen. Wir werden im Jahr des Synthesizer mindestens 4 Einkaufszentren für 3 Wochen einen Pop-Up-Store gönnen, von wo aus wir Workshops machen und dem normalen Shopping-geneigten Besucher erklären, dass ein Synthesizer vielleicht besser ist als noch eine Scheibe Wurst. Und das Shopping-Center mit Synthesizer-Musik bedudeln über die Hausanlage oder irgendwelche...
0: Das hat eine lange Tradition.
1: Ja, also da wird uns schon was einfallen. Und da gibt es noch viele Sachen mehr. Auf der Superbooth sprechen wir die 330 Aussteller aus 31 Ländern an, dass sie sich doch an der Idee eines Instruments des Jahres aus der Bundesrepublik Deutschland ein Beispiel nehmen sollen, vielleicht Satelliten-Events machen. Wir haben schon Menschen in Peking, in Tokio und in London begeistert, dass sie da irgendwelche Workshops dem Synthesizer als Instrument des Jahres in Deutschland widmen.
0: Apropos London. Ja. In London gibt es auch einen Schneiders.
1: In London gibt es auch einen Synthesizer-Laden, ja, genau.
0: Das, schöne Grüße gehen raus an Marcel.
1: Jean-Marcel, der zusammen mit Ed Butterworth diesen Shop macht. Und
0: der Name ist ausgedacht,
1: Ed Butterworth. Ja, genau, das ist top, weil das ist quasi, glaube ich, inzwischen ein beliebter Ort, wo Menschen wie Gareth Jones regelmäßig eintauchen und sagen, ach, hier kann ich über Synthesizer reden, hier ist irgendwie ein netter Ort. Oder auch Daniel Miller, wenn er sich denn in London aufhält, irgendwie einfach mal runtergeht und einfach Leute in der Denmark Street, was ein ganz prominenter Ort für elektronische Musik ist, cruisen und dann bei Rough Trade im Keller einen Ort finden, wo sie auf Synthesizer nudeln können und Modularsysteme.
0: Wir haben den Laden im Dezember besucht, Frank und ich. Und wir haben dort auch nette Bekanntschaften gemacht und sind tatsächlich dann auf einem Secret Gig gelandet. Und zwar nicht bei Rough Trade, sondern bei Phonica Records. Auch ein fantastischer Schallplattenladen, kann man wirklich nur empfehlen. Und ja, also Schneider ist überall. Also überall.
1: Naja, nicht wirklich. Ich bin da nicht.
0: Du warst letztens in China.
1: Ja, klar, man treibt sich so rum.
0: Ja. Okay, wir vom Synthesizer als Instrument des Jahres 2027 springen wir nochmal zurück zu eurer musikalischen Geschichte. Wir haben, ich habe hier einen Titel.
1: Superbooth, Electric Indigo, Susanne.
0: Genau, du wolltest den Namen noch.
1: Um 17 Uhr auf der Seebühne am Donnerstag.
0: Ja.
1: Auch schön ist Sascha Ketterlin schon um 11 auf der Seebühne. Also ich empfehle mal jedem, der noch nie auf der Superbooth war, kommt nicht nachmittags, weil ihr denkt, das ist, da gehe ich mal eben hin. Kommt morgens um 10. Weil wenn ihr einmal da seid, dann taucht ihr in dieses Universum ein, macht da eure Pausen, hört ein Konzert, dann interessiert ihr euch wieder für das, wie das entstanden ist. Dann trefft ihr jemanden, der euch was erklären will. Dann esst ihr was Leckeres. Und dann seht ihr im Radio irgendjemanden über irgendwas reden. Und dann trefft ihr diese älteren Herren, die da irgendwie... Das ist alles super. Und das Wetter ist schön und man braucht einen ganzen Tag, um das zu verstehen.
0: Es gibt verschiedene Bühnen, ne? Es gibt nicht nur die Seebühne, die berühmte, sondern auch die Beach
3: Strandbühne.
0: Strandbühne und noch. Es gibt auch, genau, wir werden wieder da sein, wir werden ein Radiostudio dort haben, wir werden live senden von 10 bis 22 Uhr oder jedenfalls, wann man uns rausschmeißt. Wenn die Securities kommen, ist vorbei.
1: Naja.
0: Und
2: wegen der Wildschweine? Nee, weshalb war das?
1: Dann geht's woanders weiter. Waldkater.
3: Ach wegen so. Der Kröten.
2: Ach so, stimmt ja.
0: Und wir senden live von der Superboost von auf DRB Plus so, oder im Stream, wenn ihr uns im Stream hört, in dem Stream von Pi Radio könnt ihr empfangen oder eben bei radiowoltersdorf.org könnt ihr den Stream abgreifen und ja, wir laden immer Musikerinnen ein, die wir vor die uns empfohlen werden oder die Lust haben, mit uns zu reden. Wir gehen zu Ausstellern und reden mit ihnen über ihre neuen supergeilen Produkte und sehr lustige Interviews dabei. Wir sind nicht nur wir als Radio Woltersdorf dort, sondern auch Pi-Radio und andere Radiomacherinnen aus Berlin, Niki Matita, Karl Markstadt, Grüße gehen raus. Also wir sind eine lustige, bunte Truppe und wir haben wirklich tolle Interviews in den letzten Jahren aufgenommen. Ich habe mit dem Bassisten der Ärzte ein schönes Interview gemacht, mit Rob Rodriguez. Fand sehr lustig, cool. Sehr, sehr toller Musiker und wir haben ausgemacht, dass wenn er eine Synthesizer-Platte macht, dann wird er die auch auf der Superboost präsentieren.
1: Sehr schön. Also ich bin ja immer derjenige, der so die Medien betüdelt und dann labert. Ich kann da hier auch schon wieder nicht den Mund halten und Thomas kommt kaum zu Wort. Aber in diesem Jahr muss ich mal feststellen, heute hatte ich ein Telefonat mit einem Menschen von Deutschlandfunk, der da die Nachmittagssendung macht. Das wird leider erst nach der Superbooth was, aber da geht es um Synthesizer, auch vorbereitend für das Jahr des Synthesizers. Wir werden zum 10-jährigen Jubiläum alle Aussteller darauf einladen, was zu machen. Und im nächsten Jahr reden wir während der Superbooth in einem Panel als relevantestes internationales Event dieses Jahr des Synthesizers über Bildungspolitik und laden da auch jemanden ein aus der isländischen Botschaft, aus der isländischen Kulturverantwortung. Wir sind dieses Jahr beim isländischen Botschafter eingeladen, also weil die gemerkt haben, das ist eine wirtschaftlich relevante Angelegenheit, dass 5 Hersteller aus Island auf der Superbooth Produkte anbieten. Da muss natürlich der Botschafter mal hingehen und gucken, was da läuft. Und die Botschaft präsentiert quasi Superbooth, isländische Hersteller. Da sollen sich die Engländer mal ein Beispiel dran nehmen, habe ich den Kollegen auf Sonic State gesagt. Wann kommt denn der isländische Botschafter, der englische Botschafter bitte mal auf die Superbooth? Wie viele englische Hersteller brauchen wir da denn noch? Ja, also ich denke, es gibt noch Wachstumspotenzial und echte Herausforderungen.
0: Wir haben Musik aufliegen. Was hören wir, Thomas? Du hast
3: Musik mitgebracht. Ich würde dazu jetzt neigen, dass wir erst noch mal ganz kurz einen kleinen Sprung zurück machen in die musikalische Vergangenheit von Andreas und mir. Andreas hatte ja dann schon Erfahrung mit einer Großbesetzung. Die Band hieß Back in Town.
1: Oh ja, stimmt.
3: Und da war der Sänger, auch, war da ja auch Günther.
1: Ja,
3: Günther
1: stimmt,
3: Merlau war da ja auch Thema.
1: Der Psychopath von Zier, genau. Die See der Nacht.
3: Genau, und wir waren ja wir haben ja Bluesrock gespielt, aber ich hatte zu der Zeit beim Zivildienst, habe ich mir, hatte so eine Explosion von Zappa kennenlernen.
1: Tracks.
3: Ja, also er hat ja so zu Lebzeiten, man sprach von 50 bis 100 oder von 80 bis 100 Studioalben, die veröffentlicht worden sind oder überhaupt offizielle Alben ohne Bootlegs. Und davon habe ich, glaube ich, 50 im Zivildienst. Wir haben ja damals 20 Monate Zivildienst gemacht zu der Zeit.
1: Da hat man viel Zeit
3: zu Musik. Jeden Morgen im Bus, als wir unsere Tagesstättenbesucher abgeholt haben, hatte ich ein neues Tape und habe gesagt, hier, ich habe was Neues von Zappa. Und
0: die Armen, die konnten sich nicht wehren
3: und mussten zappern. Und es war auf jeden Fall dieses Denken, Großbesetzung, Bläser, Percussion, Vibraphon und so weiter. Und das haben wir dann, Andreas hat angefangen, Tracks zusammen zu basteln am Atari ST 1040. Und wir haben eine Großbesetzung dann aufgebaut mit 13 Leuten und später noch 9, als dann der harte Kern sozusagen überblieb nach 2 Jahren. Und da ist dieses Stück jetzt, Defenders of the Earth, entstanden 1992, in der Nacht, bevor ich nach Frankfurt gefahren bin.

0: Prinzip, die Welt retten, und wir sind also original auch beim Konzert mit 9 Leuten verkleidet als Comic-Helden auf die Bühne bekommen, als wir das Stück dann gespielt haben.
1: Die nächsten 8 Minuten geht's jetzt in Richtung Zappa.

0: Ja, das war Hot Five and the Six, anno 1992. Das Produkt einer Gemeinschaftsarbeit von Thomas Brandes und Andreas Schneider, die im weiteren Verlauf dann eine neue Band namens Superbooth geöffnet haben, aus der sich Herr Schneider jetzt verabschiedet. Und zum Abschied haben sie eine neue Schallplatte gemacht mit diversen Titeln und einer davon ist auch wieder von Thomas Brandes und Andreas Schneider. Den darf jeder, der will und diese Platte kauft, für seine Warteschleife verwenden, wenn die Warteschleife das ausfällt, und den hören wir jetzt.
1: Bitte bleiben Sie am Apparat. Please hold the line. You will be connected.
0: Das Leben ist...
1: Bitte warten. Unser nächster frei werdender Mitarbeiter wird Sie unterhalten. Bitte bleiben Sie am Apparat. Please hold the line. You will be connected. Bitte warten. Unser nächster frei werdender Mitarbeiter wird Sie unterhalten. Please wait. You will be entertained well. Bitte bleiben Sie am Apparat. Wir machen Musik. Please hold the line. More music will be played. Bitte warten. Gleich wird es laut, out soon! Bitte bleiben Sie am Apparat, wir werden Sie überraschen! Oh, please hold the line, you will be surprised! Bitte bleiben Sie neugierig! Verdammte Scheiße, wir werden Sie erschüttern! Ich hab die Schnauze voll von dieser ganzen Computerkacke! Das kann jetzt weg! Ich gehe jetzt hin!
2: Na, das war doch ein Abschied jetzt.
3: Ja, irgendwie das System scheint hier irgendwie ein bisschen, oder wir haben das Auflagegewicht so hoch gemacht, weil die in eine Single vorhin gesprungen ist.
0: Na, weil wir hier immer rumtanzen und hüpfen und dann
3: spricht alles für gegen Vinyl, oder?
0: Nee, wenn sie das mal in richtig hören wollen, dann kaufen sie sich einfach eine Schallplatte.
2: Genau, spricht gegen die Computerkacke.
0: Ja.
3: Ja, wir sind am Ende dieser zwei launigen Stunden angekommen. Vielen Dank, Andreas.
0: Wer war launig? Wer war hier launig?
3: Vielen Dank, Thomas.
4: Kacke. Darf ich noch was sagen?
3: Bitte.
4: Ich möchte noch Uta grüßen, meine Frau.
0: Hey, cool.
2: Liebe Grüße an Uta.
4: Sie hört
0: von
4: das,
0: mir auch.
4: Sie hört das ja mit hier.
3: Im Stream haben. Oder auf DRB Plus? Habt ihr
4: im
3: DRB
4: Stream,
3: Plus?
4: Im Stream. Ich habe ihr den Link dazu und dann hat sie den Knopf gedrückt.
3: Du hast sie verdonnert, das abzuhören.
4: Mitzuhören und aufzupassen.
0: Ich möchte gern Oliver grüßen. Oliver, mit dem wir morgen früh proben, mit dem wir gleich essen gehen, ist nämlich schon in unserem Übungshotel.
3: Übungshotel?
0: Naja, nicht wirklich. Unser Übungsraum ist in Kurtschlag.
3: In einem Hotel.
0: Im Norden. Und da ist...
3: Wen willst du noch grüßen, Elzke?
2: Ja. Ich grüße meinen Mann Thomas.
3: Ich grüße Frank. Frank ist nämlich auch da. Vorhin, als ihr habt das Hupen gehört, das war Frank. So macht man das hier.
2: Also schön, dass ihr da wart, hier bei uns im Plattenladen am Rande der Stadt, im Studio für Radio und Grafik, direkt an der Schleuse. War sehr spannend und war jetzt ja auch wirklich nochmal ein schöner Abschluss hier mit der, ich hab keinen Bock auf die Computerkacke mehr.
3: Apropos Abschluss, wir gehen so raus, wie wir angefangen haben, mit Daniel Miller. Und zwar macht Daniel Miller auch seit ein, zwei Jahren oder drei Jahren wieder Musik.
0: Zusammen mit Gareth Jones.
3: Dem berühmten Gareth Jones Produzenten. Und das Projekt heißt Sunroof und die haben auch live gespielt auf der Superboost, war einer meiner Highlights und die haben ordentlich abgeliefert, die beiden älteren Herren. Und ja, wir hören Sunroof, der Track heißt Juli Nummer 2 und damit sind wir raus. Wir sehen uns auf der Superboost.
0: 7. bis 9. September.
3: Und ansonsten
2: sehen wir uns. Oder vorher am 10. Mai.
0: Nee, das ist danach.
3: Am 10.
0: Was rede ich für einen Scheiß? 7. bis 9. September.
3: 7. bis 9. Mai im Fez und am 10. Mai im SO36.
2: Genau. Da sehen wir uns.
0: Also alles gleich um die Ecke. Nicht nochmal hinlegen, einfach hingehen.
3: Also, macht's gut. Bis bald.
0: Ciao.

Ja.

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1: Ja, wir haben 21.30 Uhr. Oh,
2: shit. 88,4.
1: Ja, wir haben 21.30 Uhr hier auf Pi Radio Berlin. Wir haben uns heute hier versammelt, um eine Radiosendung zu machen, die heißt Teenage Dance Party. Und wir haben heute einen Gast, Jens ist hier, spielt ein bisschen Musik. Jens, halt.
3: Hallo, hallo.
1: Wie geht's dir? Aufgeregt?
3: Ja, das erste Mal heute hier. Und ich habe ein paar Platten mit